0: Deutschland reagiert mit der Aufstellung der Panzerbrigade auf die wachsende Bedrohung der NATO durch Russland. Aktuell sind dort bereits 1800 Bundeswehrsoldaten stationiert. Bei der Fußball-Weltmeisterschaft hat Schottland gegen Marokko gespielt. Die Begegnung ist vor wenigen Minuten zu Ende gegangen. Marokko konnte sich mit 1:0 durchsetzen. Zuvor hatte die Nationalmannschaft der USA vorzeitig die K.O.-Phase erreicht. 6 Tage nach dem Sieg gegen Paraguay überzeugte die Mannschaft von Trainer Pochettino auch in ihrem zweiten Gruppenspiel. Gegen Australien gewann sie mit 2:0. Das waren die Nachrichten. Das Wetter in Deutschland. In der Nacht zeitweise Schauer und teils kräftige Gewitter, Tiefstwerte 23 bis 15 Grad. Tagsüber teilweise sonnig, gebietsweise aber auch Schauer und einzelne kräftige Gewitter, vor allem im Bergland und im Osten Unwettergefahr. 23 Grad an der Nordsee bis 38 Grad in Rheinland-Pfalz. Es ist 2:03 Uhr.
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2: Weiterhin mit Jerzy May für Sie am Mikrofon. Und in diese zweite große Runde geht's, wie vorhin versprochen, mit Mozart. Und zwar mit seinem Klavierkonzert in C-Moll, Köchelverzeichnis 491. Im Mai 2008 stand es auf dem Programm bei einem Abend mit dem MKO, wie sich das Münchner Kammerorchester gerne selbst abkürzt. Dirigiert vom damaligen künstlerischen Leiter Alexander Liebreich. Prominenter Gast am Flügel war der finnische Pianist Olli Mustonen.

Der finnische Pianist Ulli Mustonen als Solist in Mozarts Klavierkonzert Nummer 24 in C-Moll, Köchelverzeichnis 491. Begleitet im Mai 2008 vom Münchner Kammerorchester unter Leitung des damaligen Chefdirigenten und künstlerischen Leiters Alexander Liebreich. Im Mittelpunkt der kommenden fast 25 Minuten steht die Viola da Gamba als führende Stimme eines Konzerts von Johann Gottlieb Graun, in unserer Aufnahme meisterhaft gespielt von Jan Freiheit, umgeben von seinen Kolleginnen und Kollegen der Akademie für Alte Musik Berlin.

Johann Gottlieb Graun komponierte dieses Konzert für Viola da Gamba, Streicher und Basso Continuo in A-Moll, hier gespielt von Jan Freiheit und der Akademie für Alte Musik Berlin. Und nun haben wir Zeit für einen Beethoven-Jahrgangsgenossen, dessen Musik man heute allerdings eher selten hört, Adam Valentin Volkmar, gebürtiger Thüringer, der in Hersfeld und in Norddeutschland eher regional bekannt war. Entdeckenswerte Musik allemal und dafür sorgen mit Volkmars folgendem C-Dur-Quartett für Klarinette und Streicher Mitglieder des Arte-Ensembles Hannover. Ulf-Guido Schäfer Klarinette, Katrin Rabus Violine, Christian Pohl Viola und Ute Sommer Violoncello.

Kammermusik des Beethoven-Zeitgenossen Adam Valentin Volkmar. Das war sein Klarinettenquartett in C-Dur, 2008 gespielt von Mitgliedern des Arte-Ensembles Hannover. Wir bleiben bei Musik, die nicht ganz so oft auf den Programmen steht und gerade deshalb neue Klangerlebnisse bieten kann. Die 1846 geborene Französin Marie Jaël war einst eine brillante Pianistin, die auch von Franz Liszt sehr geschätzt wurde. Dass sie auch wunderbar zu komponieren verstand, nicht nur für Klavier, sondern zum Beispiel auch für Cello und Orchester, das zeigt unsere Aufnahme mit Xavier Philips und den Brüsseler Philharmonikern unter Leitung von Hervé Niquet.

französische Musik aus den 1880ern, geschrieben von der Pianistin und Komponistin Marie Jaël. Das war ihr einziges Cellokonzert. Wir hörten die drei Sätze in F-Dur mit Xavier Philips und den Brüsseler Philharmonikern, dirigiert von Hervé Niquet. Die kommende halbe Stunde ist für eine Haydn-Sinfonie reserviert, für seine 83. oder die zweite von 6 Auftragskompositionen, die er 1784 in Paris präsentierte. Regelrecht gackernde Motive erklären den passenden Beinamen La Poule, die Henne. Alle Einzelheiten hat das Zürcher Kammerorchester unter Roger Norrington.

La Poule, die Henne, eine Sinfonie von Joseph Haydn, die Nummer 83 in G-Moll, hier gespielt vom Zürcher Kammerorchester unter Roger Norrington und mit Klängen des 16. Jahrhunderts von Tarquinio Merula begleitet uns die Lautenkompanie auf 4 Uhr zu. Mit Musik des späten 15. geht's nach den Nachrichten weiter. Bis gleich.

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1: Um 4 Uhr mit Gabriela Kühne. Bundesbauministerin Huberts hat geplante Kürzungen beim Wohngeld verteidigt. Huberts sagte der Rheinischen Post, wegen der schwierigen Haushaltslage müsse allein ihr Ministerium 1 Milliarde Euro einsparen. Aus der Nachrichtenredaktion Ulrike Ufer.
2: Die geplanten Kürzungen betreffen leider alle bisherigen Empfänger. Ein Drittel der aktuellen Wohngeldhaushalte werde, so wörtlich, rausfallen. Dies sei sehr bitter, aber nicht anders machbar, so Huberts. Aktuelle Wohngeldbescheide blieben bis zu ihrem Auslaufen gültig. Die Bescheide werden stets befristet erteilt. Auch die Länder würden im Zuge der Reform 1 Milliarde Euro einsparen. Damit blieben von bisher 5 Milliarden Euro jährlich noch 3 Milliarden für das Wohngeld. Die Ministerin bezeichnete die Einschnitte gerade für die SPD als schwierig.
1: Die EU-Kommission will europäische Unternehmen per Gesetz dazu bewegen, ihre Lieferanten breiter zu streuen. Ziel ist, die Abhängigkeit von einzelnen Ländern wie China zu verringern. Aus der Nachrichtenredaktion Torben Müller.
3: Unternehmen würden ihre Risiken bislang zu langsam abbauen, weshalb ein entsprechender Gesetzesvorschlag notwendig sei. Das sagte Kommissionspräsidentin von der Leyen nach einem EU-Gipfel in Brüssel. Wie dringend das Thema sei, habe sich im vergangenen Jahr gezeigt, als Peking seine Vormachtstellung bei wichtigen Rohstoffen ausnutzte und die Exporte seltener Erden beschränkte. Im besten Fall, so von der Leyen, würden die Unternehmen von sich aus ihre Risiken verringern. Dann könnte das Gesetz überflüssig werden.
1: Polens Präsident Nawrocki will seinem ukrainischen Amtskollegen Selenskyj den höchsten Orden seines Landes aberkennen. Grund ist ein Streit um den Namen einer ukrainischen Militäreinheit. Selenskyj will sie in Helden der UPA umbenennen. Die UPA war eine Partisanenarmee, die während des Zweiten Weltkriegs Massaker an Polen verübte. Der Streit überschattet eine geplante gemeinsame Veranstaltung. In einer Woche soll in Danzig eine Wiederaufbaukonferenz für die Ukraine stattfinden, an der unter anderem die EU und die G7 beteiligt sind. Bei der Fußball-Weltmeisterschaft spielt Brasilien aktuell gegen Haiti. Derzeit läuft die zweite Halbzeit und Brasilien führt mit 3:0. Zuvor hat Schottland gegen Marokko gespielt und Marokko konnte sich mit 1:0 durchsetzen. Die Nationalmannschaft der USA hat unterdessen vorzeitig die K.O.-Phase erreicht. 6 Tage nach dem Sieg gegen Paraguay überzeugte die Mannschaft auch in ihrem zweiten Gruppenspiel. Gegen Australien gewann sie mit 2:0. Das waren die Nachrichten. Das Wetter in Deutschland. Tagsüber teilweise sonnig, gebietsweise aber auch Schauer und einzelne kräftige Gewitter, vor allem im Bergland und im Osten Unwettergefahr. 23 Grad an der Nordsee bis 38 Grad in Rheinland-Pfalz. Am Sonntag heiter, später Quellwolken und Schauer sowie örtlich Gefahr starker Gewitter, 20 bis 38 Grad. Es ist 4:03 Uhr.
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Weiter mit Jerzy May und die ersten 20 Minuten dieser Stundenrunde entführen uns ins 15. Jahrhundert mit geistlicher Musik eines Spaniers, der lange in Italien tätig war, Bernardus Icard. Von ihm stammen die folgenden mehrstimmigen Vertonungen der Klagelieder des Propheten Jeremia, die jetzt mit dem Ensemble Officium zu hören sind, geleitet von Wilfried Rombach. Für die Raumakustik sorgte im Februar 2002 die Kirche St. Peter und Paul in Mössingen.

Zeitreise mit geistlicher Musik des 15. Jahrhunderts, mit den Lamentationes Jeremiae Prophetae, den Klageliedern des Propheten Jeremia, eindrucksvoll komponiert von Bernardus Icard und präsentiert vom Ensemble Officium unter Wilfried Rombach im Februar 2002. Zurück zu weltlich-instrumentalen Klängen mit einem fünfsätzigen Capriccio in G-Dur aus der Feder des Böhmen Jan Dismas-Zelenka. Alle Details hat das neu eröffnete Orchestre.

Jürgen Sonnenteil mit seinem Ensemble das neu eröffnete Orchestre, eine Formation, die sich eigentlich der Kirchenmusik verschrieben hat, aber auch bestens mit weltlichem Repertoire vertraut ist, hier gerade zu hören mit dem Capriccio Nummer 5 in G-Dur von Jan Dismas-Zelenka. Weiter geht's im ARD-Nachtkonzert mit Klaviermusik von Charles Gounod und einer Sonate in S-Dur, für die man gleich 4 profunde Hände an einem Instrument braucht, in unserer italienischen Aufnahme die höchst professionellen Hände von Roberto Proceda und Enrico Pompili.

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1: 5 Uhr mit Gabriela Kühne. Bundesbauministerin Huberts rechnet offenbar mit schwerwiegenden Folgen durch geplante Einsparungen beim Wohngeld. Huberts sagte der Rheinischen Post, die Kürzungen würden leider alle bisherigen Empfänger betreffen. Aus der Nachrichtenredaktion Marei Beermann.
2: Ein Drittel der bisherigen Wohngeldhaushalte werde so wörtlich rausfallen. Betroffen seien unter anderem Menschen, die aufgrund ihres Einkommens bislang gerade noch antragsberechtigt seien. Aktuelle Wohngeldbescheide, die stets befristet erteilt werden, sollen bis zu ihrem Auslaufen ihre Gültigkeit behalten, so Huberts. Am Jahresende 2024 haben laut Zahlen des Statistischen Bundesamtes in Deutschland mehr als 1,2 Millionen Privathaushalte Wohngeld bezogen.
1: Frankreichs Präsident Macron kritisiert die von Deutschland und anderen EU-Ländern geplanten Abschiebezentren außerhalb der Europäischen Union. Er glaube nicht, dass das unseren Prinzipien entspreche, sagte Macron beim EU-Gipfel in Brüssel. Außerdem habe er noch nie ein Abschiebezentrum in einem Drittland gesehen, das funktioniert. Das EU-Parlament hatte am Mittwoch die sogenannte Rückführungsverordnung gebilligt, die mehr Abschiebungen aus der Europäischen Union ermöglichen soll. Sie erlaubt es Mitgliedstaaten, Abschiebezentren außerhalb der EU einzurichten. Als mögliche Standorte gelten Ländern wie Ruanda, Uganda oder Usbekistan. Die Bundeswehr schließt bei der Besetzung der Litauen-Brigade nicht aus, Soldaten auch zu verpflichten. Heeresinspekteur Freuding nannte in der Welt als oberstes Ziel, die volle Einsatzbereitschaft der Brigade im kommenden Jahr zu erreichen. Aus der Nachrichtenredaktion Martin Seiler.
3: Der Generalleutnant betonte, dazu werde am leitenden Prinzip der Freiwilligkeit festgehalten und dort, wo erforderlich, um verpflichtende Maßnahmen ergänzt. Auch ein Sprecher des Verteidigungsministeriums betonte, Einsatzbereitschaft gehe im Zweifel vor Freiwilligkeit. Deutschland reagiert mit der Aufstellung der Panzerbrigade auf die wachsende Bedrohung der NATO durch Russland. Sie wurde im April 2025 formal in Dienst gestellt. Bis 2027 soll sie mit einer Gesamtstärke von 4.800 Soldaten und 200 zivilen Mitarbeitern voll als Kampfverband einsatzfähig sein.
1: Bei der Fußball-Weltmeisterschaft hat Brasilien mit 3:0 gegen Haiti gewonnen. Zuvor hatte sich Marokko mit 1:0 gegen Schottland durchgesetzt. Und die Nationalmannschaft der USA gewann mit 2:0 gegen Australien. Die US-Amerikaner haben mit diesem Sieg vorzeitig die K.O.-Phase erreicht. Das waren die Nachrichten. Das Wetter in Deutschland. Tagsüber teilweise sonnig, gebietsweise aber auch Schauer und einzelne kräftige Gewitter, vor allem im Bergland und im Osten Unwettergefahr. 23 Grad an der Nordsee bis 38 Grad in Rheinland-Pfalz. Die Zeit, es ist 5.03 Uhr.
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4: Mittlerweile am sehr frühen Samstagmorgen und in den starten wir mit Wasserspielen für die Tasten, komponiert von Franz Liszt, gespielt von der Pianistin Ragna Schirmer.

Da glitzern Tropfen in der Sonne, plätschern Fontänen mit den Wasserspielen der Villa d'Este. Auf die Tasten gebracht von der Pianistin Ragnar Schirmer nach Noten von Franz Liszt, durchaus auch mit spirituellen Facetten. Bei diesem Stück aus seinem Zyklus Jahre der Pilgerschaft. Weiter geht's mit Orchesterklang und Musik des 1723 in Thüringen geborenen Christian Ernst Graf. Hier ist seine Sinfonia Nummer 3, gespielt vom Ensemble L'Arpa Festante.

Musik von Christian Ernst Graf, 1723 in Rudolstadt geboren, später in höfischen Diensten in den Niederlanden. Als Komponist ein Frühklassiker. Das war gerade seine dritte Sinfonia, gespielt vom Ensemble L'Arpa Festante. Zeitsprung ins frühe 20. Jahrhundert mit Musik des Briten Frederick Delius. Den langsamen Satz seines Streichquartetts in E-Moll überschrieb er mit Late Swallows, was so viel wie späte Schwalben bedeutet. Sein Assistent Eric Fanby hat den Satz für eine größere Streicherbesetzung arrangiert, in unserer Aufnahme spielen Mitglieder des Symphony of London unter John Wilson.

Schwalben kreisen in der spätsommerlichen Abendluft mit leiser Wehmut in Abschiedsstimmung. So könnte man diesen mit Late Swallows überschriebenen Satz von Frederick Delius deuten, aber auch ohne Bilder im Kopf wunderbare Musik. Eigentlich, wie schon erwähnt, für Streichquartett komponiert, hier besonders klangvoll in einer Fassung für Streichorchester mit der Sinfonia of London unter John Wilson. Das ARD-Nachtkonzert am frühen Samstag, jetzt mit Zeit für Musik des späten 18. Jahrhunderts, komponiert in Portugal von einem Mann, dessen Name schon wie Musik klingt, João de Sousa Carvalho. Die folgende Ouvertüre, die komponierte er für ein festliches Te Deum, und so entstand diese Aufnahme passenderweise in einer Kirche in Porto, Mirminski am Pult des Orchestra Classica do Porto.

Die nordportugiesische Hafenstadt Porto ist berühmt für zahlreiche Barockkirchen. Nicht nur sehenswert, sondern auch mit schöner Akustik, wie bei dieser Aufnahme in der Kirche São Bento da Vitória 1993, als das klassische Orchester Portos dort unter anderem diese Ouvertüre zu einem Tedeum spielte von João de Sousa Carvalho. Weiter geht's mit virtuosem Klavier im Dialog mit Orchester und Musik des 19. Jahrhunderts, komponiert von einem großen französischen Pianisten, der in London zur Welt kam, Henry Charles Liddulph. Hier ist der vierte Satz seines symphonischen Konzerts Nummer 5 in C-Moll.

Der britische Pianist Peter Donahue und das BBC Scottish Symphony Orchestra mit Andrew Litten am Pult im Oktober 2000. Das war der vierte Satz aus dem symphonischen Konzert Nummer 5, C-Moll, Opus 123 von Henry Charles Liddulph. Auf die Zielgerade geht das heutige ARD-Nachtkonzert mit Musik des Haydn-Schülers Ignaz Joseph Pleyel, der sich später in Frankreich einen Namen machte, unter anderem als Klavierbauer. Auf ihn gehen die Pleyel-Flügel zurück. Ohne Tasten kommt seine Sinfonia Concertante in B-Dur aus. Eigentlich sind da Violine und Viola im Wettstreit, passt aber auch bestens mit Oboe und Fagott.

Zwei Sätze einer Sinfonia Concertante in B-Dur von Ignaz Pleyel, hier in einer Bearbeitung gespielt von Anne Angerer Oboe, Hanno Dönneweg Fagott und dem von Johannes Mösus dirigierten Radiosinfonieorchester Stuttgart des SWR. Und das war für heute das ARD-Nachtkonzert, präsentiert von BR Klassik. Vielen Dank für Ihr Interesse. Am Mikrofon verabschiedet sich bis zum nächsten Mal Jerzy May. Ihnen noch einen guten Samstag, ein schönes Wochenende, hoffentlich weiter mit Zeit für Musik. Und sehr gerne mit den Programmen der ARD Kulturwellen.

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1: 6 Uhr. Die Linke will sich auf eine klare Haltung zum Nahostkonflikt festlegen. Auf ihrem Bundesparteitag in Potsdam beschlossen die 500 Delegierten am späten Abend einen entsprechenden Antrag. Für SR Info Cornelia Geis.
2: Erst kürzlich hatten antisemitische Äußerungen der linken Jugend für Aufsehen gesorgt. Für den Parteitag in Potsdam hat der Vorstand einen 5-seitigen Antrag formuliert. Darin wird das Vorgehen Israels in Gaza als Genozid bezeichnet. Er betont aber ausdrücklich das Existenzrecht Israels und spricht sich für eine Zwei-Staaten-Lösung aus. Zum Abschluss des ersten Tages stellte sich der Parteitag dann klar hinter den Antrag des Vorstands. Am Samstag liegt der Schwerpunkt auf der Wahl des neuen Parteivorstandes. Jan van Aken tritt nicht mehr für den Vorsitz an. Ines Schwertner will weitermachen. An ihre Seite soll der 46-jährige Luigi Pantisano treten.
1: Bundesbauministerin Huberts hat die geplanten Kürzungen beim Wohngeld verteidigt. Die SPD-Politikerin sagte der Rheinischen Post, dass ihr Ministerium wegen der schwierigen Haushaltslage 1 Milliarde Euro einsparen müsse und dass die Länder ebenso viel Geld sparen müssten. Huberts rechnet damit, dass für ein Drittel der bisherigen Wohngeldempfänger die Förderung wegfällt. 2 Waggons eines Güterzugs sind in München von einer Brücke etwa 5 Meter in die Tiefe gestürzt. Dabei wurde laut Polizei eine Person lebensgefährlich verletzt. Zuvor hatte die Bild berichtet. Aus noch ungeklärten Gründen waren 2 Güterzüge beim Rangieren auf der Brücke zusammengestoßen. Durch die Kollision fielen 2 Waggons die Brücke hinunter und blieben auf der Straße liegen. Der Deutschen Bahn zufolge gibt es keine Einschränkungen im Zugverkehr. Das Unglück sei auf einer Strecke passiert, die nur Güterzüge nutzten. Im Tarifstreit bei der Saarbahn hat der Kommunale Arbeitgeberverband ein erstes Angebot vorgelegt. Der Geschäftsführer des KAV Saar, Spagnol, sagte, um den Tarifskonflikt zu beenden, gehe man im Rahmen des wirtschaftlich Vertretbaren bis an die Belastungsgrenze. Aus der SR-Nachrichtenredaktion Christian Koch.
3: Das Angebot umfasst unter anderem 2 Gehaltserhöhungen von jeweils 2,5% in diesem und im nächsten Jahr. Außerdem eine Einmalzahlung in Höhe von 1.000 Euro und die Verdoppelung des Weihnachtsgeldes auf ein volles 13. Monatsgehalt. Der Tarifvertrag soll eine Laufzeit von 26 Monaten haben. Aus Sicht der Arbeitgeber sind darüber hinausgehende Lohnsteigerungen wegen der finanziellen Situation der Saarbahn zurzeit nicht darstellbar. Die Gewerkschaft GDL fordert mindestens 8% mehr Geld und auch einen Inflationsausgleich. Seit dem Scheitern der letzten Verhandlungen Ende Mai hatten die rund 80 Fahrer der Saarbahn schon 4-mal gestreikt.
1: Mit einer Abschlussfeier in Saarbrücken gehen heute die nationalen Sommerspiele der Special Olympics zu Ende. Das Fest für Sportler, Helfer, Familien und Besucher findet am Nachmittag auf dem Tiblisser Platz statt. Dabei wird auch die Special Olympics Flamme gelöscht. Bei den Spielen für Menschen mit geistiger und mehrfacher Behinderung sind seit Montag mehr als 4000 Athletinnen und Athleten in 27 Sportarten angetreten. Es war das größte Sportevent in der Geschichte des Saarlandes. In Dillingen hat es in einem leerstehenden früheren Altenheim gebrannt. Wie die Polizei dem SR berichtete, wurde die Feuerwehr gegen 3:30 Uhr früh alarmiert. Der Einsatz dauere noch an. Menschen seien nicht zu Schaden gekommen. Bei der Fußball-WM in Nordamerika hat Brasilien Haiti mit 3:0 geschlagen. Schottland hat 0:1 gegen Marokko verloren. Schon gestern Abend ist Co-Gastgeber USA durch ein 2:0 gegen Australien vorzeitig in die K.O.-Runde eingezogen. Heute Abend um 22 Uhr spielt Deutschland gegen Elfenbeinküste. Und das waren die Nachrichten mit Luisa Oberhauser. 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
4: Heute am Samstag ist es oft sonnig, nur zeitweise können mal lockere oder dünne Wolken vorüberziehen. Im Tagesverlauf bilden sich hier und da auch Quellwolken. 33 bis 37 Grad kriegen wir im Saarland. Richtung Nacht kann es dann auch hier und da mal Schauer oder Gewitter geben. Am Sonntag zuerst sonnig oder locker bewölkt, meist

0: Trocken im Tagesverlauf, kriegen wir einzelne kräftige Hitzegewitter vielleicht bei bis zu 36 Grad. Und am Montag dann eine trockene Mischung aus viel Sonne, ein paar lockeren Wolken am Nachmittag und Abend. Auch da Hitzegewitter möglich.
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0: Mit Chris Ignazi, ich grüße Sie, Sie Frühaufsteher, und wir starten diesen Tag mit Joseph Haydns Sinfonie Nummer 61 in D-Dur, das Prestissimo, gespielt von Giovanni Antonini und dem Kammerorchester Basel.

Graham Nash mit Stars and Stripes. Schönen guten Morgen auf SR Kultur. Es ist hell draußen, die Sonne scheint schon und das ist immer unfassbar, finde ich, zu dieser Jahreszeit, wenn man hier im Winter auf dem Heilberg ist. Um diese Zeit, da wartet man noch 2 Stunden, bis die Sonne endlich da ist. Morgen ist der längste Tag des Jahres, Sommer, Sonnenwende und dann geht's so langsam wieder bergab. Man glaubt's kaum, aber die Zeiten ändern sich dann. Die Sonne wird dann immer weniger zu sehen sein, die Tage werden kürzer. Aber bis zum Herbst ist noch ein bisschen Zeit. Genießen wir den Sommer gemeinsam mit Musik von Thomas Pitfield. Die Variation für Streichorchester, das Thema daraus, Douglas Bostock und das Südwestdeutsche Kammerorchester Pforzheim.

Sam Weber, Don't Cry For Me. 20 nach 6 auf SR Kultur. Schönen guten Morgen wünsche ich Ihnen. Susi Ungerleiter, die weiß, wie man miteinander umgeht. Zumindest singt sie das in ihrem Song. I'm sorry and you're right. Es tut mir leid und du bist richtig. Worte, die vielen vielleicht gar nicht so oft über die Lippen kommen, aber dass man auch mal zurückstecken kann, darum geht's in diesem Lied hier.

Eine kleine Nachtmusik. Ja, so ganz genau weiß man nicht, wer der Auftraggeber war oder was der konkrete Anlass war. Aber vermutlich hat Mozart dieses Stück ebenso für ein kleines Ensemble geschrieben, das abends gespielt hat. Eben eine kleine Nachtmusik. Ja, und jetzt an diesem Samstagmorgen, da sind wir schon rum mit der Nacht. Und zwar so früh wie dieses Jahr nicht mehr. Ist ja morgen der längste Tag des Jahres. Gespielt hat das Ganze hier Enrico Onofri und das Münchner Kammerorchester. Wir sind Andriel und Judith Cemla mit Mon Manque.

Coconut Records mit West Coast an diesem frühen Samstagmorgen. Sie hören SR Kultur, 6:30 ist es und wir hören ein bisschen Musik, die ganz oft von Klavierstudenten benutzt wird, um so reinzukommen in Chopins Walzerform. Dieser 19. Walzer ist nämlich sein kürzester und technisch einfachster Walzer, was ihn aber keineswegs in irgendeiner Form schlechter macht. 13 Jahre nach seinem Tod erst veröffentlicht worden, dieses Stück. Und hier haben wir es gespielt von etwas Besonderem, nämlich nicht am Klavier, sondern in einer Bearbeitung für zwei Gitarren. Gespielt hier von Alexandra Whittingham und Stephanie Jones.

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Iska mit Cocoon. Als Antonín Dvořák in den Vereinigten Staaten unterwegs war, in Nordamerika, da hat er in New York während seiner ersten Reise so die ersten Skizzen seiner Humoresken geschrieben. Hat sie ursprünglich Neue schottische Tänze genannt, weil er eigentlich zuerst daran gedacht hat, eine Reihe schottischer Tänze zu schreiben. Er hat sie dann aber später zu Humoresken umgenannt, was übrigens nicht wörtlich zu nehmen ist, weil die Stücke eine breite Palette von Stimmungen zeigen. So auch dieses hier, nämlich das fünfte. Das ist nämlich ein Stück in A-Moll, Vivace, von Antonín Dvořák. Wir hören das hier gespielt von der Accademia Allegro Vivo.

0: Zwischenruf von Mariana Baracchino, Katholische Kirche.
1: Ich bin gerade auf der Suche nach einem Haus, das ich gerne kaufen möchte. In meiner Wunschvorstellung ist es ein altes Haus, das kernsaniert werden muss. Ich finde es schön, etwas Altes vorzufinden und es an meine Wünsche und Bedürfnisse anzupassen. Denn wenn ich ein weißes Blatt Papier hätte und mir mein Traumhaus vorstellen müsste, dann hätte ich gar keine Ahnung, wie das aussehen könnte. Mir fehlt da jegliche Fantasie. Es hat für mich auch etwas von einem Kreislauf, dass man Bestehendes wieder fit macht, statt sich Neues anzuschaffen. Leider musste ich jetzt bei einem Haus, das ich angesehen habe, die Erfahrung machen, so einfach ist das gar nicht. Der Keller war komplett feucht. Man müsste um das komplette Haus herum eine Drainage bauen, was sehr teuer werden könnte. Man müsste energetisch sanieren, das Haus im Prinzip komplett auf links drehen und dabei noch echt viel Geld in der Tasche haben. Aus alt wird neu, ist also gar nicht so einfach. Andererseits ist der Gedanke schön, dass man an etwas Bestehendem anknüpfen kann. Ein altes Haus hat einen eigenen Charakter und trägt auch eine Geschichte mit sich. Es ist voller Spuren der ehemaligen BesitzerInnen, die eine Quelle der Inspiration sein können. Auch wenn es dieses bestimmte Haus nicht wird. Ich nehme Inspiration mit für meine weitere Suche. Und mit etwas Geduld wird sich eine Geschichte finden, die ich fortschreiben kann.
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SR-Kultur um 5.07 Uhr mit Ella Ronan und Truth. Gleich gibt es hier die Nachrichten um 7 Uhr. Danach hören wir uns wieder und vor den Nachrichten hören wir Sufjan Stevens mit A Running Starts.

0: setzt in Potsdam ihren Parteitag fort. Heute soll ein Nachfolger für Co-Chef Jan van Aken gewählt werden, der aus gesundheitlichen Gründen nicht mehr antritt. Kandidat ist der Bundestagsabgeordnete Luigi Pantisano. Ines Schwertner tritt für eine zweite Amtszeit an. Gestern hatte die Linke ihre Parteilinie zum Nahostkonflikt festgelegt und dazu mit großer Mehrheit einen Antrag beschlossen. Darin wird das israelische Vorgehen im Gazastreifen als Völkermord bezeichnet. Gleichzeitig bekennt sich die Linke zum Existenzrecht des Staates Israel. Im Tarifstreit bei der Saarbahn hat der Kommunale Arbeitgeberverband KAV ein erstes Angebot vorgelegt. Es umfasst unter anderem 2 Gehaltserhöhungen von jeweils 2,5% in diesem und im nächsten Jahr. Außerdem eine Einmalzahlung in Höhe von 1.000 Euro und die Verdopplung des Weihnachtsgeldes auf ein volles 13. Monatsgehalt. Der Tarifvertrag soll eine Laufzeit von 26 Monaten haben. Die Gewerkschaft Deutscher Lokomotivführer, GDL, fordert mindestens 8% mehr Lohn sowie einen Inflationsausgleich. Seit dem Scheitern der letzten Verhandlungen Ende Mai haben die rund 80 Fahrer der Saarbahn bereits 4-mal gestreikt. In München hat es in der Nacht einen Unfall mit 2 Güterzügen gegeben. Dabei wurde eine Person schwer verletzt. Willi William berichtet.
1: Das Bild, das sich den Einsatzkräften an der Schleißheimer Straße bot, war ebenso spektakulär wie erschreckend. 2 Güterwaggons lagen mit dem einen Ende zerschmettert auf der Straße, mit dem anderen hingen sie noch an der Brücke darüber. Was genau gegen 1.30 Uhr passiert ist, muss noch ermittelt werden. Sicher ist, dass in den betroffenen Waggons keine Gefahrengüter waren. Auf Feuerwehr und THW warten jede Menge Arbeit. Ein Feuerwehrsprecher sagte dem Bayerischen Rundfunk, dass die Aufräumarbeiten Stunden, eventuell auch Tage dauern könnten.
0: Am Verdi-Streik bei IKEA in Saarlouis haben sich gestern nach Angaben der Gewerkschaft knapp 100 Beschäftigte beteiligt. Dem Protest vor dem Eingang des Möbelhauses haben sich demnach auch Angestellte anderer Handelsketten wie Kaufland oder H&M angeschlossen. Hintergrund ist der Streit um einen neuen Tarifvertrag im Einzelhandel. Bisher konnten sich Arbeitgeber und Arbeitnehmer noch in keinem Bundesland einigen. Die nationalen Spiele der Special Olympics gehen heute mit einem Fest in Saarbrücken zu Ende. Seit Montag sind 4.300 Athletinnen und Athleten in 27 Sportarten angetreten. SR-Reporter Uli Haug.
2: Bis zum Ende der Spiele am Nachmittag werden insgesamt 2.000 Medaillen vergeben. Grund dafür die vielen unterschiedlichen Klassen, in die Athletinnen und Athleten wegen ihrer Leistungsfähigkeit eingeteilt werden. Letzte Entscheidungen stehen unter anderem beim Dressurreiten, beim Schwimmen, in der Leichtathletik oder beim Hockey an. Zuschauer können sich, wie bereits die ganze Woche über, die Wettkämpfe kostenlos anschauen. Ab 16 Uhr startet dann die einstündige Abschlussshow am Tiplisser Platz und die Flamme der Special Olympics wird gelöscht.
0: Bei der Fußball-WM in Nordamerika hat Brasilien Haiti mit 3:0 geschlagen. Schottland hat 0:1 gegen Marokko verloren. Und schon gestern Abend ist Co-Gastgeber USA durch ein 2:0 gegen Australien vorzeitig in die K.O.-Runde eingezogen. Heute Abend um 22 Uhr spielt Deutschland gegen die Elfenbeinküste. Und das waren die Nachrichten mit Luisa Oberhauser. 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
3: Heute wird es oft sonnig im Saarland. Zeitweise kann es auch mal lockere oder dünne Wolken geben im Tagesverlauf. Hier und da auch Quellwolken, die dann Richtung Nachmittag und Abend dicker werden können. Vereinzelt sind dann Schauer oder Hitzegewitter auch möglich, die spontan auftreten können bei bis zu 37 Grad. Morgen am Sonntag dann zuerst sonnig und locker bewölkt. Meist trocken im Tagesverlauf, einzelne Hitzegewitter möglich bei 32 bis 36 Grad. Und am Montag dann eine trockene Mischung aus viel Sonne, ein paar lockeren Wolken bei 33 bis 38 Grad.
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3: Mit Chris Ignazi, ich grüße Sie, schönen guten Morgen. Und wir hören Musik von Viktoria Tolstoi, und zwar Kiss from a Rose.

Cécile Chaminade war eine der bekanntesten französischen Komponistinnen und Pianistinnen des späten 19. Jahrhunderts. Ab 8 Jahren hat sie schon komponiert, war so ein Pariser Wunderkind und ihr Vater hatte ihr verboten, das Pariser Konservatorium zu besuchen, weil Frauen damals nicht in Kompositionsklassen durften. Deswegen hat sie Privatunterricht bei Félix Lecoupy und Benjamin Godard bekommen. Und hat es dann geschafft. Nach dem Ersten Weltkrieg ist sie in Vergessenheit geraten, aber also seit 20 Jahren spielt man und hört man ihre Musik wieder. Das war die Gitarre, Caprice in E-Moll, gespielt von Marc Weiner am Klavier. Josiane Long mit Beso haben wir jetzt.

das Thema aus dem Film Antoine und Colette von Georges Delerue. Jetzt ist es ja wieder soweit, dass alle sich beschweren über die Hitzewelle, die natürlich auch ohne Zweifel gefährlich ist. Hier und da, zumindest wenn man nicht auf sich aufpasst. Und trotzdem, jetzt wo es Sommer wird, morgen, da sollte man auch mal gucken, was die Sonne denn Schönes macht. Zum Beispiel tanken wir so viel Sonne wie zu keiner anderen Jahreszeit und können unsere Vitamin-D-Reserven wirklich mal auffüllen. Das ist gut für starke Knochen und kann sogar Parkinson und Demenz vorbeugen. Außerdem entsteht viel Serotonin durch das Sonnenlicht. Das steigert unser Glücksempfinden und natürlich gibt's auch im Sommer im Garten Erdbeeren. Es gibt Himbeeren. Wir haben ohne Ende Himbeeren im Garten. Wir können uns gar nicht retten davor. Da gibt's ganz schön viel Marmelade für die kalte Jahreszeit dann. Also Serotonin, Endorphine, Vitamin D. Das ist doch was, was den Sommer wirklich lebenswert macht. Und natürlich gibt's dann die Grillabende. Also wenn Sie heute Abend beim Bier oder beim Wein zusammensitzen und sich denken, oh je, ist das heiß, dann denken Sie dran, dass ohne den Sommer diese ganzen schönen Sachen gar nicht bei uns wären. Sie hören SR Kultur gleich 20 nach 7. Noch ist es nicht ganz so warm, also wenn Sie rausgehen wollen, tun Sie es jetzt. Wir hören Francesco Piccone und die Sinfonia per la Mandola und zwar den vierten Satz.

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The Soul Thrivers mit Watching Over Me. Biopics, also so Filmbiografien über Star-Sänger, sind ein großes Thema dieser Zeit. Es gab eins über Freddie Mercury und über Elton John gab es schon eins. Seit neuestem ging eins über Bob Dylan durch die Medien. A Complete Unknown lief im Kino und da hat Timothée Chalamet sich wirklich eine große Rolle gespielt. Und Chalamet hat den Bob Dylan auch selbst gesungen. Wir hören mal ein Lied daraus aus dem Film. A Complete Unknown heißt er. Chalamet mit Monica Barbara zusammen. Don't Think Twice, It's Alright von Bob Dylan.

après un rêve, nach einem Traum. Wenn Sie gerade aufgewacht sind, dann haben Sie den Traum vielleicht auch gerade hinter sich. Vielleicht haben wir Sie ja sogar geweckt mit diesem Stück hier von Gabriel Fauré. An diesem frühen Samstagmorgen, Jules Escar hat Cello gespielt mit dem Boston Symphony Orchestra unter Seiji Ozawa. Karwendel haben wir jetzt benannt nach einem Gebirgszug in ihrer Heimat, diese Band. 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

Three Marlows, Under the Silver Moon, ja, der Mond, den sehen wir so schnell nicht mehr heute. Der kommt erst in vielen, vielen Stunden wieder. Aber was wir tun ist, wir hören Musik zum Start in diesen Tag von Josef Martin Kraus. In diesem Fall Die Fischerin, das dramatische Ballett Nummer 6, das Andante con Moto, hier gespielt von Peter Sundqvist und dem schwedischen Kammerorchester Örebro.

Da schwingt doch der Sommer auch schon mit, oder? Bei May Simons mit dem Norwegian Check. In Norwegen ist es vielleicht ein bisschen frischer noch, aber trotzdem sommerliche Gefühle hier auf SR Kultur. Sie hören den Samstagmorgen und gleich gibt es hier die Nachrichten um 8. Wir hören davor Liam Crombie mit At This Table an diesem Tisch. Und wenn Sie schon am Frühstückstisch sitzen, dann machen Sie es gemütlich, hören Sie sich alles Neue vom Tag an, was uns so erwartet. Und dann hören wir es gleich wieder.

0: für die Straße von Hormus ist umstritten. Die Gespräche sollten eigentlich schon gestern beginnen, wurden aber abgesagt. Nach Angaben der USA waren die Vorbereitungen noch nicht abgeschlossen. Für den Iran waren die neuen gegenseitigen Angriffe Israels und der Hisbollah im Libanon das entscheidende Hindernis.
1: Die Linke will heute auf ihrem Parteitag in Potsdam einen neuen Co-Chef wählen. Jan van Aken kann nicht mehr gewählt werden, weil er aus gesundheitlichen Gründen nicht mehr antritt. Kandidat ist der Bundestagsabgeordnete Luigi Pantisano. Ines Schwertner tritt für eine zweite Amtszeit an. Gestern hatten die Linke ihre Parteilinie zum Nahostkonflikt festgelegt und dazu mit großer Mehrheit einen Antrag beschlossen. Darin wird das israelische Vorgehen im Gazastreifen als Völkermord bezeichnet. Gleichzeitig bekennt sich die Linke zum Existenzrecht des Staates Israel. Im Tarifstreit bei der Saarbahn hat der kommunale Arbeitgeberverband KAV ein erstes Angebot vorgelegt. Der Geschäftsführer des KAV Saar, Spaniol, sagte, um den Tarifkonflikt zu beenden, gehe man im Rahmen des wirtschaftlichen Vertretbaren bis an die Belastungsgrenze. Aus der SR-Nachrichtenredaktion Christian Koch.
2: Das Angebot umfasst unter anderem zwei Gehaltserhöhungen von jeweils 2,5% in diesem und im nächsten Jahr. Außerdem eine Einmalzahlung in Höhe von 1.000 Euro und die Verdoppelung des Weihnachtsgeldes auf ein volles 13. Monatsgehalt. Der Tarifvertrag soll eine Laufzeit von 26 Monaten haben. Aus Sicht der Arbeitgeber sind darüber hinausgehende Lohnsteigerungen wegen der finanziellen Situation der Saarbahn zurzeit nicht darstellbar. Die Gewerkschaft GDL fordert mindestens 8% mehr Geld und auch einen Inflationsausgleich. Seit dem Scheitern der letzten Verhandlungen Ende Mai hatten die rund 80 Fahrer der Saarbahn schon viermal gestreikt.
1: Mit einer Abschlussfeier in Saarbrücken gehen heute die nationalen Sommerspiele der Special Olympics zu Ende. Das Fest für Sportler, Helfer, Familien und Besucher findet am Nachmittag auf dem Tiplisser Platz statt. Dabei wird auch die Special Olympics Flamme gelöscht. Bei den Spielen für Menschen mit geistiger und mehrfacher Behinderung sind seit Montag mehr als 4000 Athletinnen und Athleten in 27 Sportarten angetreten. Es war das größte Sportevent in der Geschichte des Saarlandes. In Dillingen hat es am frühen Morgen in einem leerstehenden früheren Altenheim gebrannt. Nach Polizeiangaben wurde die Feuerwehr gegen 3:30 informiert. Das Feuer ist gelöscht, die Brandwache ist aber noch vor Ort. Menschen sind laut Polizei nicht zu Schaden gekommen. Die Brandursache ist unklar. Bei der Fußball-WM in Nordamerika hat die Türkei 0:1 gegen Paraguay verloren. Damit sind die Türkei mit 2 Niederlagen und dem letzten Tabellenplatz bereits vor dem letzten Gruppenspiel ausgeschieden. In der zweiten Begegnung in Gruppe D hat Co-Gastgeber USA nach einem 2:0 gegen Australien die K.O.-Runde erreicht. Außerdem schlug Brasilien Haiti mit 3:0 und Marokko gewann mit 1:0 gegen Schottland. Heute Abend trifft Deutschland auf die Elfenbeinküste. Und das waren die Nachrichten mit Luisa Oberhauser. 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
3: Heute ist es meist sonnig an diesem Samstag. Zeitweise können auch mal lockere oder dünne Wolken vorüberziehen. Im Tagesverlauf können sich dann auch mal Quellwolken bilden, die Richtung Abend auch einzelne Schauer- oder Hitzegewitter mitbringen können bei 33 bis 37 Grad. Morgen am Sonntag dann zuerst sonnig und locker bewölkt. Im Laufe des Tages kann es dann auch wieder kräftige Hitzegewitter geben bei bis zu 36 Grad. Und am Montag eine Mischung aus viel Sonne und ein paar lockeren Wolken bei 33 bis 38 Grad.
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3: Mit Chris Ignazi und wir tanzen in diesem feurigen Sommersamstag mit Musik von Astor Piazzolla. Und zwar ist das hier der Lieber Tango, gespielt von den 12 Cellisten der Berliner Philharmoniker.

0: Gute Laune auf SR Kultur an diesem Samstagmorgen um 8.10 Uhr mit Lily Allen und Smile. Einfach mal lächeln. Und wenn es dann doch nicht so gut läuft, naja, dann kann man ja mit Pandalux gehen. Der sagt nämlich, nimm mich in den Arm.
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Hills of Our Lives, so hieß dieses Stück von Luis Berra, übrigens ganz spannender Pianist, in Nicaragua geboren, argentinische Mutter, italienischer Vater, überwiegend in Italien aufgewachsen, in der Nähe von Florenz, und seit 2014 lebt er mit Frau, Tochter und Hund im Bayerischen Wald. Ja, so kann es gehen. Ein wahrer Kosmopolit, und hier haben wir seine Eigenkomposition gehört. Johann Sebastian Bachs Vivace, der erste Satz aus seinem Konzert für zwei Violinen in D-Moll. Das spielt uns jetzt Arabella Steinbacher an der Geige mit Christoph Konz zusammen und dem Stuttgarter Kammerorchester.

Mockley mit Mercenary. Samstagmorgen auf SR Kultur. Renée Oost, das ist eine ganz interessante Persönlichkeit, war mal Schauspielerin und Sängerin. Mittlerweile arbeitet sie als Psychologin und Erotikmodel. Ja, so kann eine Karriere auch verlaufen. Uns interessiert natürlich vor allem ihre Musikkarriere. Und da hat sie einen Song gecovert, der ein legendärer Song des Black America ist, sozusagen. Die African American Vernacular English Sprecher. Das sind Menschen, die eine sehr interessante Sprache haben. Die sagen nicht are you, die sagen is you. Und statt not sagen sie ain't. Und diese dialektale Sprache, die hat man humoristisch übertrieben dargestellt mit dem Songtitel Is You or Is You Ain't My Baby. Das ist fast schon Kauderwelsch, aber der gute Louis Jordan hat im Jahr 1943 mit einem Song dann diese Sprache legendär gemacht, war in den Folk- und Country-Charts auf der Nummer 1 und Renée Oost, die hat das Ganze jetzt neu aufgenommen vor einigen Jahren. Wir hören hier ihre Version aus dem Jahr 2004.

JG Shadid mit Suing the Seams auf SR Kultur. Schönen guten Morgen. Ich wünsche Ihnen einen sonnigen Start in den Tag mit Filmmusik aus The Grand Budapest Hotel.

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1: Vor 800 Jahren starb Franz von Assisi. Er nimmt unter den Heiligen eine besondere Stellung ein, weil seine Theologie auch das Tierreich einschloss. Tiere verantwortungsvoll zu nutzen, zu töten und zu essen, ist ethisch problematisch. Sind Tierliebe und Tierkonsum miteinander vereinbar?
2: Ortstermin vor dem lokalen Supermarkt. Manchmal steht hier so ein Hähnchen, ein aufblasbares, und wackelt aufgeregt mit einem Flügel. 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Hier ist nun Dieters Brutzelbude. 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Ja, Dieters Geschäft ist ganz und gar darauf ausgerichtet, das zu verkaufen, was man den Tieren genommen hat, nämlich ihr Leben.
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Leinbach und das Deutsche Filmorchester Babelsberg mit If I Had a Camera. 20 vor 9 ist es inzwischen. Sie hören SR Kultur und das ist Balduin und Jodie Doe mit Sounds Like You.

David Gray hat die Liebe gesehen, I Saw Love, auf SR Kultur. Gleich ist es 9:10 und wir hören Musik von Fanny Hensel. Fanny Hensel, ja auch eine großartige Musikerin, die zu ihrer Zeit zu denen gehörte, die schon ja, komponieren durften. Das war ja im 19. Jahrhundert, im Frühen, immer noch nicht so selbstverständlich für Frauen. Und wir hören hier ihr Stück für Klavier in C-Moll. Paula Rios spielt's.

Das hört Massi mit Yadra auf SR Kultur. 8:55 ist es. Gleich gibt's hier unsere Feature-Zeit. Schwester Huhn, Bruder Stier. Ist Franz von Assisi als Tierschützer gescheitert? Ja, Franz von Assisi gilt ja als Schutzpatron der Tiere und der Umwelt und hat alle Lebewesen als von Gott geschaffen betrachtet und gilt als Vorreiter eines respektvollen Umgangs mit der Schöpfung. Aber hat das tatsächlich funktioniert? Das schauen wir uns gleich an in unserer Feature-Zeit. Davor gibt es die Nachrichten um 9. Mein Name ist Chris Ignazi. Ich wünsche Ihnen ein schönes Wochenende. Machen Sie es gut und bis bald.

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1: 9 Uhr. Die USA wollen mit dem Iran weitere Details ihrer Friedensvereinbarung klären. Wie US-Medien berichten, ist der Sondergesandte von Präsident Trump, Witkoff, auf dem Weg in die Schweiz. Trumps Schwiegersohn Kushner sei dort schon angekommen. Unklar ist, ob oder wann es zu einem Treffen mit Vertretern aus Teheran kommen wird. Beide Seiten hatten vereinbart, 60 Tage lang Details ihres Abkommens auszuarbeiten. Darin ist auch von einem Ende der Kämpfe im Libanon die Rede. Trotz Waffenruhevereinbarung mit der Hisbollah hat Israel jetzt wieder Luftangriffe in den Süden des Landes geflogen. Nach libanesischen Berichten wurden 5 Menschen

0: Saban bereits viermal gestreikt. Die Bildungsgewerkschaft GEW fordert, die Belange beruflicher Schulen bei der neuen Medienausleihe stärker zu berücksichtigen. Für viele Schüler an diesen Schulen steigen die Leihgebühren in den neuen Systemen deutlich. Das geht aus einer Antwort der Landesregierung auf eine Landtagsanfrage der CDU hervor. SR-Reporter Christian Leistenschneider.
1: In diesem Schuljahr lagen die Leihgebühren an beruflichen Schulen demnach bei durchschnittlich rund 90 Euro. Nach den Sommerferien, wenn das neue System der einheitlichen Medienausleihe greift, müssen alle Schüler an weiterführenden Schulen insgesamt 160 Euro zahlen. GEW und CDU kritisieren, dass das neue Pauschalsystem nicht zu den speziellen Anforderungen an beruflichen Schulen passe. Für diese stehe geeignetes Lehrmaterial nur eingeschränkt zur Verfügung. Deshalb hätten viele oft eigene, kostengünstigere Lehrmaterialien erstellt. Das müsse stärker berücksichtigt werden, fordert die GEW, ebenso wie die besonderen finanziellen Belastungen der Schüler in den unvergüteten Bildungsgängen.
0: Der Bundesvorstand der christlich-demokratischen Arbeitnehmerschaft CDA tagt heute erstmals im Saarland. In Saarlouis findet die erste konstituierende Sitzung nach der gerade erfolgten Neuwahl mit dem Bundesvorsitzenden Dennis Radke statt. Außerdem sind der CDU-Landeschef Toscani und die Vorsitzende der Konrad-Adenauer-Stiftung Kramp-Karrenbauer sowie Bundesgesundheitsministerin Wagen zu Gast. Die CDA ist der Sozialflügel der CDU. Bei der Fußball-WM hat die Türkei auch ihr zweites Spiel verloren und ist damit ausgeschieden. Trotz Überzahl hat die Mannschaft von Trainer Montella 0:1 gegen Paraguay verloren. Damit ist das letzte türkische Spiel gegen Gruppensieger USA bedeutungslos. Für SR Info, André Siems.
2: 34 Torschüsse, mehr als viele Mannschaften bei dieser WM in zwei Spielen abgeben, haben der Türkei nicht gereicht, um gegen Paraguay ein Tor zu schießen. Das Team von Trainer Gustavo Alfaro kam super ins Spiel rein, traf in der zweiten Minute per Fernschuss zum 1:0 durch Galarza. Mehr brauchten die Paraguayer nicht, denn die Türkei vergab alleine in der zweiten Halbzeit 7 Hochkaräter und 300%ige Chancen, als der Ball aus 3 Metern nicht über die Linie gedrückt wurde. Es war ein Abend zum Vergessen für die Türken, die eine ganze Halbzeit lang einen Mann mehr auf dem Platz hatten, weil der Paraguayer Almiron nach einer Beleidigung mit Rot runter musste.
0: Die deutsche Nationalmannschaft spielt heute ab 22 Uhr gegen die Elfenbeinküste. Und das waren die Nachrichten mit Luisa Oberhauser. 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
3: Heute wird es sonnig und trocken weitestgehend im Saarland. Nur gelegentlich ziehen ein paar Wolken durch. Im Laufe des Nachmittags und Abends kann es dann auch ein paar Hitzegewitter geben bei 33 bis 37 Grad. Morgen am Sonntag dann zunächst verbreitet sonnig. Im Tagesverlauf neben Sonnenschein hier und da auch größere Quellwolken unterwegs bei 33 bis 37 Grad. Und am Montag oft trocken, viel Sonne. Hier und da kann es auch Hitzegewitter geben bei 33 bis 37 Grad.
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5: Vor 800 Jahren starb Franz von Assisi. Der Heilige gründete den Orden der Franziskaner und den der Klarissen. Er hat sich auch einen Namen im Wolfsmanagement gemacht, jedenfalls berichtet das die Legende. Und der Musiker Angelo Branduardi hat diese Geschichte vertont.
6: Ville un bambino ed era muto.
7: In Gubbio, nördlich von Assisi, terrorisierte ein gefräßiger Wolf die Bewohner. Franziskus rief: Komm zu mir, Bruder Wolf. Im Namen Christi befehle ich dir, tu niemandem etwas zuleide. Der Wolf lief herbei und legte sich Franziskus zu Füßen. Gemeinsam liefen sie in die Stadt. Der Wolf ging nun jeden Tag von Haus zu Haus und die Menschen gaben ihm zu fressen. Die Legende berichtet, dass der Wolf ähnlich sanftmütig wurde wie der Heilige.
5: Anfang des Jahres. Im Nordschwarzwald beschäftigt ein Wolf die Gemüter, die Gerichte und schließlich auch die Jäger. Und in Hamburg verirrt sich ein junger Wolf ins Einkaufszentrum.
8: In der Regel meidet der Wolf ja den Menschen und lebt deshalb eher in ländlichen Gebieten. Jetzt hat sich aber einer in die Großstadt Hamburg verirrt und dort im Bezirk Altona eine Frau gebissen. Sie kam ins Krankenhaus.
9: Ein Wolf mitten in Hamburg. Schon am Wochenende gab es die ersten Sichtungen im Westen der Stadt. Gestern Abend passierte es dann. Im Stadtteil Altona greift der Wolf eine Frau an.
10: Und dann sah ich einfach dieses große Wesen, dieses große Tier,

0: dachte an einen Hund und habe ich ein bisschen Blut gesehen. Auf einmal dachte ich, der ist aber riesig.
1: Die Frau ist wohl nicht schwer verletzt. Am späten Abend wird der Wolf dann am Hamburger Jungfernstieg gesichtet. Der Polizei gelingt es, das Tier einzufangen.
2: Das Kunststück, einen Wolf durch die Kraft des Glaubens zähmen zu können, wird durch die Realität widerlegt. Aber im Mittelalter ist es noch mehreren Heiligen gelungen. Franz von Assisi ist der bedeutendste unter ihnen. Als Schutzpatron ist er für die Kranken und Armen zuständig und für die Tiere. Papst Pius XII. Sorgte dafür, dass er sich seit 1939 auch um Italien zu kümmern habe. In jüngster Zeit sind dann noch Frieden und Umweltschutz dazugekommen.
3: Zur Zeit der Troubadoure und fahrenden Sänger, als an den Höfen der Ritter das Lob edler Frauen gesungen wurde, stand im Herzen Italiens ein Spielmann Gottes auf, Francesco aus der Stadt Assisi. Er sang zum Preis einer anderen hohen Frau, der Armut, und sein Lied galt dem höchsten Lehensherrn, Gott selbst. Seine schlichte Weise rührte die Menschen und zog viele in ihren Bann. Sie folgten ihm nach zu einem Leben gemäß dem Evangelium, dessen Botschaft damals weithin vergessen schien.
4: Für mich ist weniger wichtig eine bestimmte Lehre, zumal ich immer dann auch die Angst habe, dass es zu einer Ideologie wird.
2: Bruder Markus bzw. Markus Heinze, Franziskaner.
4: Für mich sind eigentlich entscheidend gewesen und immer noch entscheidend konkrete Begegnungen mit Menschen. Und wenn ich in das Leben von Franz schaue, dann habe ich den Eindruck, dass auch bei ihm oft konkrete Begegnungen das Entscheidende waren und nicht so sehr eine Ideologie. Wenn eine Lehre, dann würde ich auch sagen, die alles auf den Kopf stellt, wie es bereits Jesus getan hat in den Worten, die uns zumindest überliefert werden, wenn der Erste der Letzte ist, oder in Jesus selbst, wenn wir doch behaupten, dass hier Gott Mensch wird. Also es wird wirklich alles verrückt, alles auf den Kopf gestellt. Himmel und Erde haben nicht mehr ihren ursprünglichen Platz, der nämlich alle Hierarchie rechtfertigt, sondern hier wird es auf den Kopf gestellt, wo jede Hierarchie in Frage gestellt wird. Ich denke, das hat Jesus sicher für mich zumindest einmalig bezeugt durch sein Leben und Franz eben in der Nachfolge ebenfalls auf den Kopf gestellt, was leider die Institution Kirche, wie dann auch die Institution Orden, immer wieder zurückgedreht hat, das Rad. Immer wieder sind wir diese hierarchische Institution geworden.
2: Sagt der Franziskaner Markus Heinze. Gestorben ist Franz von Assisi vor 800 Jahren am 3. Oktober 1226. Nach Sonnenuntergang und damit nach zeitgenössischem Verständnis eigentlich am 4. Oktober. Dieser Tag, sein Namenstag, ist seit gut 100 Jahren zudem der Welttierschutztag.
5: Wenn er den ersten Ursprung von allem erwog, ward er übervoll der Andacht und redete auch die kleinsten Kreaturen mit Bruder oder Schwester an. Er wusste ja, dass sie mit ihm den einen und denselben Seinsgrund hatten.
2: Die Legenden des heiligen Franz gehören zum Standardrepertoire jedes christlichen Religionsunterrichts. Deshalb weiß bis heute jeder, dass er Tiere mit Bruder oder Schwester anzureden pflegte. Der Wolf in Gubbio starb übrigens an Altersschwäche, bis zum Ende gefüttert von den dankbaren Bewohnern der Stadt. Die Endlichkeit des Lebens ist in der Natur eigentlich recht pragmatisch geregelt. Alter, Krankheit, Sterblichkeit und Tod geschehen dort, bis auf wenige Ausnahmen, etwa bei Elefanten, Orcas oder Schimpansen, ohne kulturelle, religiöse oder gesellschaftliche Begleitung. Der Tod in der Natur ist gnadenlos. Insofern war der Wolf der Legende am Ende den Menschen näher als der Wildnis.
6: Regeln sind wie Laternen. Sie leuchten uns den Weg in der Dunkelheit. Nur Betrunkene und Verrückte klammern sich an ihnen fest.
2: Dieses Zitat stammt aus der Frühlingsausgabe der Zeitschrift Franziskaner, Zeitschrift für franziskanische Kultur und Lebensart. Natürlich gibt es dazu auch eine Internetseite, einen Podcast und Rezepte aus der Klosterküche. Und jetzt wird es spannend. Man findet dort ausschließlich vegetarische oder vegane Rezepte, obwohl Fleischgerichte nicht geächtet oder verboten sind. In der Ordensregel heißt es:
6: Und nach dem heiligen Evangelium soll es ihnen erlaubt sein, von allen Speisen zu essen, die ihnen vorgesetzt werden.
2: Im Jahr 1223 gestaltete Franziskus in Greccio, einer Einsiedelei bei Rom, die Weihnachtsgeschichte mit lebenden Tieren und einer Krippe, um den Menschen die Geburt Jesu greifbarer zu machen. Dies gilt als Ursprung der Krippentradition. Bis heute gibt es in Italien in der Weihnachtszeit die Presepe Vivente, die lebende Krippe. Da wandert man des Abends im Fackelschein durch ein mittelalterliches Städtchen vorbei an etlichen Statisten, bis man am Ende des Weges auf einen Stall trifft. Maria, Josef, ein Baby, Ochs und Esel, alles echt und sehr berührend. 800 Jahre nach dem Tod des Franz von Assisi wirkt sein Gedanke, in jedem Geschöpf einen Widerschein der göttlichen Schöpfung zu sehen, weiter. Er lebt in gewisser Weise eine Renaissance. Frankfurt am Main. Das Liebighaus beherbergt eine einmalige und reichhaltige Skulpturensammlung. Und mittendrin zwischen antiken Köpfen, ägyptischen Mumien und christlichen Heiligen jede Menge Tiere des Künstlers August Gaul. Sozusagen eine Ausstellung in der Ausstellung. Gaul lebte und wirkte vor gut 100 Jahren. Auch wenn er ein wenig vergessen wurde, er bleibt einer der bedeutendsten Künstler auf dem Gebiet der Tierplastik.
7: Er hat das mimische Potenzial der Tiere beobachtet und wiedergegeben. Das heißt, die feinen Veränderungen in den Gesichtszügen, die Stimmung des Tieres, die aktuelle emotionale, seelische Verfassung,
2: sagt Vinzenz Brinkmann, der Kurator des Liebighauses. Da begrüßt einen zum Beispiel eine Büste des römischen Kaisers Marc Aurel und gleich neben ihm Gauls Büste des Orang-Utans Jumbo. Stil und Gesichtsausdruck ähneln sich. Tiere sind auch nur Menschen, lautet der Titel der Schau.
7: Das ist ganz sicher seine Sicht gewesen, dass Tiere beseelt sind. Es ist eine Sicht, die wir ja in immer stärkerem Maße mit August Gaul auch teilen würden. Man muss ja nur in die Social Media Bewegungen gucken. Nicht nur die Katzenvideos, sondern viele, viele Videos, die sich mit dem Verhalten, mit dem emotionalen Verhalten der Tiere auseinandersetzen, führen uns ja massenweise vor Augen.
2: Der Künstler Gaul ist ein kluger Beobachter. Man sieht die Tiere und erkennt das irgendwie Menschliche. Das zeitgenössische Publikum las damals die Lehren von Charles Darwin. Doch Darwin, so Kurator Vinzenz Brinkmann, erkannte nicht nur die körperliche Evolution, sondern auch eine seelische.
7: Die zweite Hälfte des 19. Jahrhunderts ist bestimmt durch die Diskussionen um die Thesentheorien von Charles Darwin und seinen Kollegen. Das heißt, die Erkenntnis, dass Arten sich durch Mutation verändern und entwickeln. Das ist eine Entdeckung, die unser Denken bis heute bestimmt. Im Zuge dessen sagt Darwin, dass der Mensch und die Menschenaffen von einem gleichen Vorfahren abstammen. Kein Wunder, dass er knapp 15 Jahre nach seiner epochemachenden Arbeit über die Entstehung der Arten durch Selektion, dass er sich da dem nächsten großen Thema widmet, nämlich der Tatsache, dass nicht nur die Anatomie, nicht nur die genetische Struktur verwandt ist zwischen Mensch und Tier, sondern natürlich konsequenterweise eben auch die emotionale, seelische Struktur. Das ist eine Arbeit von 1872, die leider, nachdem sie zunächst einmal eine sehr starke Resonanz erfahren hat, eine Arbeit, die leider später in Vergessenheit gerät und eigentlich erst durch die epochemachenden Untersuchungen von Konrad Lorenz in dieser Präzision und Anschauungskraft zurückgeholt wird. Also die Feststellung, dass tatsächlich auch dort, nämlich im seelischen Ausdruck, in der Emotionalität, eine enorme Verwandtschaft zwischen Tier und Mensch existiert.
2: Der Künstler August Gaul hatte übrigens eine Dauerkarte für den Berliner Zoo und nutzte diese fleißig. Inzwischen ist aus der Tierbeobachtung eine Massenbewegung geworden.
7: Zunächst einmal halte ich Katzenvideos nicht für Kitsch. Bin auch selbst in Vorbereitung dieser Ausstellung sehr stark dann in Instagram und anderen Medien eingetaucht in die Tiervideos und habe die große Faszination und die Kraft selbst erfahren, die in diesen Videos steckt. Das Spannende daran ist ja heute, jeder wird durch sein Smartphone wird zu einem veritablen Verhaltensforscher. Das heißt, das, was die Verhaltensforschung gerne gemacht hätte, noch vor 20, 30 Jahren, einfach permanent ein Gerät bei sich zu tragen, mit dem man besondere oder besonders auffällige Situationen in der Tierwelt festhalten kann. Und zwar Situationen, und das sind ja die Katzenvideos und alles Verwandte, Situationen, in denen der Betrachter gerade diese Nähe zwischen Mensch und Tier spürt, dass da ein Verhalten zu beobachten ist, das man lesen kann.
2: Wir können, dürfen und sollten in unseren Tieren beseelte Wesen erkennen. Das ist die Botschaft von YouTube, Instagram und von der Ausstellung im Frankfurter Liebighaus. Die Werke von August Gaul sind dort noch bis Ende des Jahres zu sehen. Tiere sind auch nur Menschen.
7: Naja, vielleicht kann man von dem Glück der frühen Geburt sprechen bei Gaul, dass er diese extremen Formen der Massentierhaltung nicht mehr erlebt hat, zumindest nicht wahrgenommen hat. Wir können heute diesen Blick von August Gaul auf das Tier, die Tierseele natürlich nutzen, um umzudenken, nicht? Dass wir uns möglichst weit entfernen von einer nicht tiergerechten Haltung. Wie auch die Katzenvideos oder Tiervideos in den Social Media, hat er die Kraft, das Tier und die Würde des Tieres neu zu entdecken und sich so manches Konsumverhalten zweimal zu überlegen.
2: Meint Kurator Vinzenz Brinkmann. Mit der Massentierhaltung, dem Kükenschreddern und immer neuen Rekorden bei Fleischgewicht, Milchleistung und Eierlegen wendet sich die Moderne gegen die Erkenntnisse von Franz von Assisi, August Gaul und Charles Darwin. Gegen die Bedürfnisse der Tiere.

0: Ortstermin vor dem lokalen Supermarkt. Manchmal steht hier so ein Hähnchen, ein aufblasbares, und wackelt aufgeregt mit einem Flügel. Komm her, alle meine Freunde sind schon aufgespießt und drehen sich am Grill. Vielleicht hast du Hunger, komm doch her. Manche Fleischer haben übrigens auch diese Bilder von glücklichen Schweinen, die einen dazu einladen, den Schinken zu probieren. Hier ist nun Dieters Brutzelbude vor dem lokalen Supermarkt. Halbes Hähnchen, 6,50 Euro, Feuerwurst, 4 Euro, Frikadellen gibt's auch. Ja, Dieters Geschäft ist ganz und gar darauf ausgerichtet, das zu verkaufen, was man den Tieren genommen hat, nämlich ihr Leben und ihr Fleisch. Aber schauen wir uns mal einfach drinnen um im Supermarkt. Die Fleischtheke, das ist, wenn man es ganz genau nimmt, eigentlich eine Ausstellung von Leichenteilen. Vorne rausgeschnitten, hinten rausgeschnitten, aus der Mitte herausgeschnitten. Kotelett, Steak, Filet vom Rind, vom Schwein, vom Lamm. Wer sich jetzt bei dieser Auswahl orientieren möchte am Wohl oder am Leid der Tiere, der kann das tun über den Preis und natürlich auch über die verschiedenen Siegel, die es mittlerweile gibt. Gütesiegel und dann natürlich die Beschriftung Bio. Aber nicht alles, was Bio ist, ist auch wirklich gut. Auch Biotiere leiden, sind häufig krank, haben Schwierigkeiten, sozusagen ihrer Genetik entsprechend sich auszuleben. Die Hühner möchten eben abends auf die Stange und tagsüber möchten sie unten scharren. Die Schweine sind Tiere, die in der Wildnis kilometerweit umherstreifen, auf der Suche nach Nahrung und gerne im Boden herumwühlen. Das alles geht nicht mehr in der modernen Landwirtschaft, auch nicht in der Biolandwirtschaft. Und so werden unsere Tiere einfach krank, haben Hüftgelenksbeschwerden, haben andere Leiden, picken sich gegenseitig, tun sich weh. Man erfährt davon so gut wie nichts und gut ist das nicht. Was mittlerweile neu hinzugekommen ist in den Supermärkten, sind all die veganen Produkte, der Chicken Burger, Döner, Like, Tender Crunch, Original, was immer das sein soll, oder veganer Aufschnitt, veganer Räucherlachs, Lachs mit X geschrieben, damit man ihn nicht mit dem Fisch verwechselt. Auch die Wiener Würstchen gibt es, heißen dann vegetarische Würstchen. So ist ja einiges, was eigentlich das Herz des Fleischessers erfreuen sollte.
1: Die Ausbeutung von Tieren als Nahrung, Forschungsobjekt, Bekleidungsmaterial oder Spielzeug wird als Speziesismus bezeichnet. Also Spezies mit angehängtem Ismus. Um Speziesismus zu vermeiden, sollte man vegan essen, sich vegan kleiden und weder Zoos noch Zirkusse besuchen, sagen Tierschutzaktivisten. Die Radikalität solcher Ideen ist nicht mehrheitsfähig, aber findet zunehmend Freunde. Die katholische Theologin Simone Horstmann steht, was ihren Blick auf die Tierwelt angeht, in der Tradition von Franz von Assisi. Tiere essen, darf man das? Schon der Gedanke ist ihr unangenehm.
2: Das ist eine Frage, die kann ich gar nicht beantworten. Also niemand kann sie wirklich beantworten. Also wir können eigentlich realerweise nur sagen, was läuft eigentlich schief in unserer Gesellschaft. Aber allein das wäre, glaube ich, eine ganz wichtige Errungenschaft, dass wir uns erstmal bewusst machen, in welch quasi totalitärer Weise unsere Gesellschaft durchdrungen ist von Gewaltformen an Tieren, die unseren Alltag durchziehen in jeder Sekunde. Man sitzt auf Leder oder trägt es oder ist konfrontiert mit sogenannten tierlichen Problemen. Also wenn man dafür einmal sensibel geworden ist, dann hat man so eine eigenartige Wahrnehmung, so eine Kippbewegung, die unsere Gesellschaft eigentlich in ein ganz anderes Licht taucht. Und das bewusst zu machen, wäre, glaube ich, schon mal ein großer Schritt. Und also man sollte sich, wie gesagt, hüten davor, diese Utopie auszumalen. Es wird alle Sektoren der Gesellschaft eigentlich betreffen, ne? Von der Bildung über die Rechtsprechung bis zu so scheinbar technischen Dingen wie der Infrastruktur. Die würden alle tangiert werden von einer Gesellschaft, die bereit wäre, sich mit ihrer grundsätzlichen Gewaltförmigkeit gegenüber Tieren auseinanderzusetzen.
1: Simone Horstmann hat sich auf das Themenfeld Mensch, Tier, Religion spezialisiert. Unter den Begriffen Animalogie, Ethologie, vergleichende Kognitionsforschung, Human-Animal Studies oder einfach Tiertheorien gibt es inzwischen eine ganze Reihe von Projekten. Von psychologischer Seite her nähert sich Uta Maria Jürgens der Beziehung Mensch-Tier-Natur.
3: Also ich denke, wir können uns freuen über jede Art von Interesse der Menschen an Natur. Das Problem entstünde natürlich da, wo eben dieser Respekt nicht gewährleistet ist.
1: Die Religionen haben sehr unterschiedliche und widersprüchliche Positionen zu Tieren entwickelt. Vom tierähnlichen Gott zum Opfertier, vom Mitgeschöpf zur ausbeutbaren Ressource. Woraus sich für die Theologin Horstmann die Aufgabe ergibt, eine zeitgemäße Ethik zu entwickeln. Sie sieht das Töten von Tieren als Ausdruck von Gewalt, die auch dort zu kritisieren ist, wo Tiere ein natürliches Leben in der Wildnis gelebt haben, bis der Jäger sie tötet.
2: Im Zentrum steht, theologisch gesprochen, ein Mythos von der erlösenden Gewalt. Dass Gewalt eigentlich die Lösung für nahezu alle Probleme ist. Und dass man eben natürlich auch einen extremen Gewinn an Selbstwert daraus ziehen kann. Dass man sich über andere erhebt, letzten Endes. Es ist eine Gewaltinszenierung, die da als Teilnahmeangebot unterbreitet wird, die ich bedenklich finde. Die Antwort der Jagd ist eigentlich immer, wenn es ein Problem gibt, ein ökologisches Problem, dann erschießen wir einfach die Tiere. Das ist das Deutungsangebot der Jagd. Und da ist Jagd einfach ja, sehr attraktiv, weil es so simpel ist.
1: Gewalt und Kontrolle, das ist auch eine Frage, die die Psychologin Uta Maria Jürgens untersucht. Am Beispiel des Wolfes erklärt sie, wieso zum Beispiel dieses Tier starke Emotionen hervorruft.
3: Diese Eigenschaften, das Selbstbestimmte, das Unbeherrschte und das Gefährliche, entspricht psychologisch Merkmalen dessen, was wir als böse wahrnehmen. Und das ist eine absichtliche Schädigung herbeizuführen, eine Ordnung zu zerstören und etwas Wildes, Aufsässiges in ja, unsere gezähmte Zivilisation einzubringen und damit auch uns als Menschen so ein bisschen vom Thron der Schöpfung zu stoßen. Das heißt, der Wolf rührt an all diesen Merkmalen des Bösen. Und daraus entstand auch schon kulturgeschichtlich diese Idee von dem bösen Wolf, die leider auch im aufgeklärten 21. Jahrhundert immer noch sehr aktiv ist.
1: Den Deutungsvorschlägen dieser beiden Expertinnen aus theologischer und psychologischer Sicht kann man widersprechen. Im August 2025 hat in Belgien ein Wolf ein 6-jähriges Kind gepackt und in den Wald gezerrt. Es konnte gerettet werden. Und wenn die Jäger nicht die Zahl der Rehe dezimieren, dann hat der Wald kaum Chancen, sich an den Klimawandel anzupassen, weil Rehe als Feinschmecker gerne die frischen Triebe fressen. Nach dem Wolf in Hamburg folgte das nächste spektakuläre Drama im Verhältnis Mensch und Tier. Als im April ein Buckelwal im flachen Küstengewässer der Ostsee seinem Tod entgegenwartet, ist die öffentliche Anteilnahme grenzenlos.
4: Mitgefühl und Anteilnahme reißen nicht ab für den vor der Insel Pöhl gestrandeten und kranken Buckelwal. Täglich kommen besorgte Menschen aus ganz Deutschland an die eingerichtete Sperrzone im Umkreis von 500 Metern rund um das Tier.
5: Das bewegt mich einfach so, dass man zusieht bei einem sterbenden Lebewesen. Und ich finde, es ist unterlassene Hilfeleistung.
6: Meine Meinung ist, dass der Wal hier nicht sterben sollte.
7: Die sind intelligent, die Tiere, die spüren. Ein Tier so zu behandeln, das möchte ich mir nicht gefallen lassen.
1: Die Bild-Zeitung tauft den Wal kurzerhand Timmy. Timmy weinte die ganze Nacht. Timmy kämpft in der Ostsee ums Überleben. Wal, Timmy, neuer Rettungsversuch oder sterben lassen. Während Bild die Emotionen bedient, erhält der zuständige Umweltminister Strafanzeigen und Morddrohungen. Besorgte Bürger schreiben dem Papst, Multimillionäre greifen zum Scheckbuch. Jeder Jäger weiß, dass man ein verletztes oder krankes Tier, ein Reh, ein Wildschwein, am besten sofort tötet, nämlich um ihm Stress und Leiden zu ersparen. Das ist keine Jägermeinung, das ist ein Gebot des Tierschutzes. Der Buckelwal musste vor seinem Tod den buchstäblich lärmenden Aktionismus derer erleiden, die ihn nicht sterben lassen wollten. Zuletzt wurde er in der Nordsee versenkt, weit außerhalb der Sichtweite seiner Fans. Sein Leib tauchte dann vor der Küste Dänemarks auf und wurde zur Kulisse von Selfies. In Deutschland werden pro Jahr etwa 700 Millionen Tiere geschlachtet. Der größte Anteil sind Hühner, gefolgt von Schweinen und Rindern. Das sind rund 2 Millionen pro Tag. Diese Tiere leben unter Umständen, die nicht ihren natürlichen Anlagen entsprechen. Sie sterben früh, weil sie schnell Platz für die nächste Kohorte machen müssen. Die meisten sind krank. Jeder Mensch in Deutschland konsumiert statistisch pro Jahr etwas mehr als 8 Tiere. Müsste man sie selbst töten, wären wahrscheinlich die meisten von uns ganz schnell Veganer. Aber Bruder und Schwester im Sinne des heiligen Franz sind Timmy der Wal oder der Wolf im Einkaufszentrum. Und natürlich all die Haustiere, von denen es in jedem zweiten Haushalt eines gibt. Wer Franz sagt, kann auch Leonhard, Eligius, Gandolf, Mauritius, Quirin, Stefan, Cornelius, Brigida, Walburga, Egidius, Eustachius, Hubertus und sagen, die Zahl der Tierheiligen in der katholischen Kirche ist etwas unübersichtlich. Doch alle bieten ihren Tieren Schutz nur bis zur Verwertung durch den Menschen. Insofern ist der heilige Franz von Assisi dann doch etwas Besonderes, weil er in den Tieren Mitgeschöpfe erkannte und nicht einfach nur ausbeutbare Ressourcen. Der ehemalige Theologiestudent Charles Darwin könnte einen wissenschaftlichen Mittelweg zwischen Ausbeutung und Tierlebe weisen. Wenn wir uns körperlich vom Tier zum Menschen entwickelt haben, dann sicherlich auch geistig, meinte Darwin. Auch Intelligenz und das, was wir Seele nennen, wären also Produkte der Evolution. Wölfe und Wale, Hühner und Schweine, Katzen und Hunde sind demnach wie wir, zwar mit etwas weniger Intelligenz, Emotionalität und Seele, aber keineswegs minderwertig. Durch die industrielle Massentierhaltung ist die 800 Jahre alte Intervention von Franz von Assisi aktueller denn je. Eine Heiligenlegende ist keine Handlungsanweisung, aber man kann sich an ihr orientieren.
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9: Mit Maria Gutierrez, guten Morgen und ganz herzlich willkommen. An diesem schon heißen Morgen, wir lassen uns Luft zuwedeln von Mozart. Der dritte Satz aus der Pariser Sinfonie mit der Academy of St. Martin in the Fields unter Neville Mariner.

Mozart, der dritte Satz aus seiner Pariser Sinfonie mit der Academy of St. Martin in the Fields. Apropos Paris und Mozart. In der französischen Nationalbibliothek ist jetzt ein Notenheft von Mozart wiederentdeckt worden, das einen wertvollen Einblick in seine Arbeit als Klavierlehrer gibt. Ein 44-seitiges Notenheft mit 7 Stücken für Harfe und Flöte sowie Kompositionsübungen. Die Aufzeichnungen entstanden 1778 während des letzten Paris-Aufenthalts des Komponisten. Und Fachleute bewerten den Fund als eine der bedeutendsten Entdeckungen der vergangenen Jahrzehnte. Alban de Simon und Feist LM.

Jueves, das Café del Mundo mit dem Royal Philharmonic Orchestra. Heute, der 20. Juni, ist Tag der Filtertüte. 1908 bekam die Filtertüte das Patent. Amalia Auguste Melitta Benz liebte Kaffee. Doch sie mochte keine Kaffeekrümel im morgendlichen Heißgetränk. Und man hat ja zu ihrer Zeit Kaffeepulver komplett in Wasser aufgebrüht und den Kaffeesatz dann mit einem Sieb abgeschüttet. Nun war sie sehr pragmatisch, diese Frau Benz, und durchlöcherte den Boden einer Konservendose mit einem Nagel, legte ein Löschpapier aus dem Schulheft ihres Sohnes in den so präparierten Behälter und fertig war die erste Filtertüte. 20. Juni, Tag der Filtertüte.

Holly Humberstone, Room Service. Tal Aditi kommt aus Israel, hat schon mit 16 Jazzgitarre studiert, ist in die Schweiz gegangen, dann nach Berlin und hat auch schon zwei Instrumental-Jazz-Alben herausgebracht. Mit seinem neuen Album Love Myself bringt er sein erstes Album mit Songs heraus. Tal Aditi, Whatever You Want.

Die berühmte Cavatina aus dem Film The Deer Hunter, die durch die Hölle gehen, hieß er in deutschen Kinos 1978. Stanley A. Myers hat die Musik komponiert. Die Hölle, das ist die Hölle im Vietnamkrieg, in der es in diesem Film von Michael Cimino geht, mit Robert De Niro als einer der Stars. Und mit 5 Oscars ist der Film ausgezeichnet worden. SR Kultur, gleich 4 Minuten vor 10, hier ist Cat, Open the Door.

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1: 10 Uhr. Ungeachtet der Einigung auf eine Waffenruhe mit der Hisbollah greift Israel weiter im Südlibanon an. Nach staatlichen Agenturberichten aus Beirut wurden am frühen Morgen bei Luftangriffen auf mehrere Orte mindestens 5 Menschen getötet. Die Kämpfe gefährden die Bemühungen um ein dauerhaftes Kriegsende zwischen den USA und dem Iran. Trotzdem deutet viel darauf hin, dass die Verhandlungen in der Schweiz bald beginnen werden. Für SR Info Patricia Werne.
2: Der Sondergesandte von US-Präsident Trump, Steve Witkoff, reist nach Angaben mehrerer US-Medien für erste Gespräche mit dem Iran in die Schweiz. Trumps Schwiegersohn und politischer Berater Jared Kushner soll bereits in der Schweiz angekommen sein. Auch Irans Außenminister Araghchi plane heute, in die Schweiz zu reisen. Offiziell bestätigt ist das aber nicht. Nachdem Trump Mitte der Woche die Absichtserklärung zur Beendigung des Krieges zwischen den USA und dem Iran unterzeichnet hatte, sollten gestern schon erste Gespräche zwischen den Vereinigten Staaten, Iran, Katar und Pakistan auf dem Bürgenstock in der Schweiz stattfinden.
1: Zum heutigen Weltflüchtlingstag fordern 275 Organisationen einen besseren Umgang mit geflüchteten Menschen. Dazu gehören Amnesty International, Pro Asyl und die Diakonie Deutschland.

0: Beschuldigten stehen in Verdacht, vornehmlich osteuropäische Pflegekräfte zur häuslichen Pflege vermittelt zu haben. Dabei sollen die tatsächlichen täglichen Arbeitszeiten die vertraglich vereinbarten und zur Sozialversicherung gemeldeten wesentlich überschritten haben. Eine 46-jährige Rumänin und ein 59-jähriger deutscher Staatsangehöriger wurden aufgrund zuvor erlassener europäischer Haftbefehle festgenommen. Sie werden zurzeit den zuständigen französischen Justizbehörden vorgeführt. Über das weitere Vorgehen entscheiden jetzt die französischen Behörden und die Staatsanwaltschaft Saarbrücken. Bei den Durchsuchungen wurden umfangreiche Beweismittel sichergestellt, die jetzt ausgewertet werden.
1: Bei einem Blitzeinschlag sind 9 Menschen auf einem Sportfest in Baden-Württemberg verletzt worden. Wie die Polizei mitteilte, hatten mehrere Menschen in der Nacht auf einem Sportplatz in Rastatt bei einem Handballfest gezeltet. In der Nacht war dann ein starkes Gewitter über die Region gezogen. 6 der 9 Verletzten wurden in ein Krankenhaus gebracht. Über die Schwere der Verletzungen ist zunächst nichts bekannt. Den Angaben zufolge schwebt aber niemand in Lebensgefahr. In der Basketball-Bundesliga der Frauen melden die St. Louis Royals einen Neuzugang. In der kommenden Saison wird die US-Amerikanerin Oliana Squires für die Saarländerinnen spielen. Die 28-Jährige wird auf der Guard-Position eingesetzt. Mit einer Abschlussfeier in Saarbrücken gehen heute die nationalen Sommerspiele der Special Olympics zu Ende. Das Fest für Sportler, Helfer, Familien und Besucher findet am Nachmittag auf dem Tiblisser Platz statt. Dabei wird auch die Special Olympics Flamme gelöscht. Bei den Spielen für Menschen mit geistiger und mehrfacher Behinderung sind seit Montag mehr als 4000 Athletinnen und Athleten in 27 Sportarten angetreten. Es war das größte Sportevent in der Geschichte des Saarlandes. Und das waren die Nachrichten mit Luisa Oberhauser. 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
2: Heute wird es sonnig und trocken, nur gelegentlich gibt es ein paar Wolken. Im Nachmittag und Abend können sich einzelne Hitzegewitter bilden. Meist bleibt es aber bei viel Sonnenschein trocken. Dazu wird es wieder sehr heiß, mit Höchstwerten von 33 Grad im Hochwald bis 37 Grad an der Saar. Morgen am Sonntag zunächst verbreitet sonnig, im Tagesverlauf neben Sonnenschein hier und da größere Quellwolken und einzelne lokale kräftige Hitzegewitter möglich bei eben solchen 33 bis 37 Grad.
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2: Ich bin Maria Gutierrez und freue mich, dass Sie eingeschaltet haben. Hier zu Maya Fadiva, Freaking Out.

Bruno Canino mit der zweiten Arabeske von Claude Debussy. Filmmusik jetzt von Mark Ronson und Andrew Wyatt zu dem Film Barbie. Meeting Ruth heißt der Titel. Gemeint ist hier Ruth Handler. Sie gilt als Mutter der Barbie-Puppe, eine erfolgreiche Unternehmerin, die ihrer Tochter beim Spielen zugesehen hat, wie die gebastelt hat. Papierpuppen, um sie zu College Girls, Cheerleaderinnen oder Geschäftsfrauen zu stylen. Das hat ihre Mutter auf die Idee gebracht. Und eine Puppe, die sie in der Schweiz gesehen hatte, Ruth Handler. Wurde viel kritisiert, vor allem für die Maße der Barbies. Aber sie blieb ungerührt, übte doch ihre Barbie über die Jahre im Interesse der dazugehörigen teuren Outfits natürlich dutzende Berufe aus, bis hin zur US-Präsidentin.

Nils Landgren, This Masquerade. 9:40 an einem Samstag, das heißt, das starke Stück steht an. Heute das Oboenkonzert D-Moll von Alessandro Marcello, das als eines der bekanntesten Werke des Komponisten gilt. Und schon damals, zu seiner Zeit, ist es sehr gut angekommen. Sogar Johann Sebastian Bach hat sich von der virtuosen Musik inspirieren lassen. Julika Jahnke hat mit dem Oboisten Albrecht Mayer über das Werk gesprochen.

0: Das ganz Besondere ist eben, und das ist der Clou an dem Ganzen, dieses Konzert ist nicht nur der sogenannte Archetypus des Oboen-Konzerts, also das erste richtige, virtuose, solistische Oboen-Konzert der Geschichte, so wird es jetzt in der Musikwissenschaft angesehen, sondern es war so beliebt und auch so beeindruckend, dass Johann Sebastian Bach sich das hat kommen lassen und hat es bearbeitet für sein Instrument, für den Kielflügel, also das Cembalo.
1: Albrecht Mayer hat diese Bearbeitung sehr beeindruckt. So sehr, dass er dieses Konzert hier mit den Verzierungen Johann Sebastian Bachs spielt. Wer das Werk kennt, dürfte das als ungewohnt empfinden. Doch wer weiß, ob nicht auch Alessandro Marcello schon an ähnliche Umspielungen gedacht hat, als er das Konzert komponierte. Diese doch recht geradlinige Melodieführung, die wir heute in den Noten sehen, war vielleicht nur eine Art Richtschnur für den Virtuosen und nach dieser konnte er sich entfalten. Immerhin haben wir ein typisches Barockkonzert vor uns. Der erste Satz ist auch dementsprechend übersichtlich. Ein klar strukturiertes Zwiegespräch zwischen Concertino und Ripieno, also dem Solisten und dem Kammerorchester. Doch das Tempo ist ungewöhnlich für diese Epoche.
0: Es fängt eigentlich mit einem langsamen Satz an. Da steht ja eigentlich keine wirklich echte Tempobezeichnung dabei. Es ist, glaube ich, wirklich so eine Art Schreittanz am Anfang.
1: Das Oboen-Konzert in D-Moll ist das bekannteste Werk von Alessandro Marcello. Er lebte zur gleichen Zeit wie Johann Sebastian Bach, doch begegnet ist er ihm nie. In Venedig kam er als Kind einer wohlhabenden Patrizierfamilie zur Welt. Ganz wie es in seiner Familie üblich war, studierten er und sein jüngerer Bruder Benedetto Jura. Beide bekleideten politische Ämter im Stadtstaat Venedig. Doch sie liebten auch die schönen Künste. Alessandro studierte in Padua Mathematik und Philosophie und er ließ sich nebenbei noch in Malerei, Dichtung und Komposition ausbilden, ein echter Universalgelehrter. Sein Oboen-Konzert wirkt schlicht, eher abgeklärt als virtuos. Vielleicht ist es deswegen immer noch eines der Konzerte, die ein Oboist am Anfang seiner Ausbildung spielen muss. Doch Albrecht Mayer hat genau das immer gewundert, denn besonders für den ganz getragenen zweiten Satz braucht man technische Souveränität.
0: Der langsame Satz ist wirklich eine überirdisch schöne, lange Melodie. Und da weiß man schon, eigentlich ohne eine Zirkuläratmung ist es nahezu unmöglich, das wirklich vernünftig zu spielen. Also das bedeutet, dass man während des Blasens ein- und ausatmen kann.

0: Und mit den Verzierungen von Johann Sebastian Bach ist es natürlich noch mal geadelter, ist noch mal ein Highlight mehr.
1: Solche Musik schreibt kein Staatsmann, der nur nebenbei ein bisschen zum Zeitvertreib komponiert. Ein Dilettant war Marcello, aber ein sehr ernsthafter. Er kannte die deutsche und französische Musik seiner Zeit und sammelte Instrumente, die heute noch in Rom zu besichtigen sind. Viele seiner Werke wurden in Augsburg gedruckt, damals eine bedeutende Verlagsstadt. Marcello war Mitglied der literarischen Vereinigung Accademia dell'Arcadia und veröffentlichte seine Werke unter dem Pseudonym Eterius Denfalico. Sein Oboenkonzert verwandelte Johann Sebastian Bach jenseits der Alpen in ein Cembalo-Konzert.
0: Bach war ja im Gegensatz zu vielen seiner Vorgänger, ich denke jetzt an Wagner, Mendelssohn oder Mozart, die ja ständig rumgereist sind und bis nach Venedig vorgereist sind und überall ihre Inspiration bekommen haben. Ich denke nur an Paris oder Rom oder London, wenn man später an Haydn denkt. Sie haben überall ihre Inspiration bekommen oder Händel, wenn man an Händel denkt. Aber Bach war ja immer in seinen 200 Quadratkilometern Heimat behaftet und hat sich eben die Partituren, die ihn wirklich interessiert haben, kommen lassen. Er hat die Inspiration von außen sich schicken lassen, finde ich auch irgendwie ganz interessant und war eben doch lieber zu Hause.
1: Von Alessandro Marcellos Oboenkonzert entdeckte man zunächst nur die erste Fassung in C-Moll und die wurde lange seinem Bruder zugeschrieben. Denn auch Benedetto Marcello komponierte leidenschaftlich gern. Doch inzwischen weiß man, dass dieses Konzert, wie viele andere Werke, nur von dem 13 Jahre älteren Alessandro stammen kann. Dass hier ein versierter Oboist gefragt ist, daran lässt auch der Schlusssatz keinen Zweifel.
0: Das ist natürlich auch wieder ein tänzerisches Tempo, ein tänzerisches Thema, aber es ist wirklich ein Virtuosenstück. Ich muss ein bisschen daran denken, es gibt in der Bach-Kantate Ich habe genug mit Solo-Oboe, Bariton oder Bass und Orchester. Und da ist der letzte Satz eben sehr, sehr ähnlich gestrickt, also auch so eine Dialogfunktion.
2: Ich

0: Die Erwartungen, die man an den letzten Satz hat, werden natürlich mit den Jahren des Spiels nicht weniger. Und sagen wir mal, die ersten 20, 30 Male steigert man sich im Tempo und merkt dann, dass das Orchester dann nicht wirklich ganz mithalten kann.
1: Statt möglichst schnell zu spielen, versucht Albrecht Mayer heute mehr der damaligen Musikpraxis nachzuspüren. Denn so kurz das Konzert ist, es ist für ihn doch etwas ganz Besonderes.
0: Also es ist so ein kleines Kabinettstückchen, was ungefähr 11 Minuten dauert und wird gerne gespielt und gerne gehört.

Alessandro Marcello, Oboenkonzert D-Moll, heute das starke Stück. Oboist Albrecht Mayer hier im Gespräch mit Julika Jahnke. Beim dritten Kirchenkonzert des Saarländischen Staatstheaters heute, am 20. Juni um 19.30 Uhr in der Stiftskirche St. Anual, können Sie Marcellos Oboenkonzert tatsächlich live erleben. Und Werke von Antonio Vivaldi und Johann Sebastian Bach.

das Lviv National Philharmonic Orchestra der Ukraine unter Theodor Kutscher mit der Gavotte, dem sechsten Satz aus der Suite Une Fête en Ukraine von Thomas de Hartmann. SR Kultur, 10:30 ist es. Jetzt, bei diesem Wetter, hier regnet's bei uns. Das Regentropfenprelüd von Frédéric Chopin mit Michael Pletnev am Klavier. Auf Mallorca wohl entstanden, komponiert im Winter. Auf Mallorca, als Chopin den Winter dort mit der Schriftstellerin Georges Sand verbracht hat.

Selina Bostik zu Fuß hier unterwegs. Johann Baptist Georg Neruda ist ein böhmischer Geiger, Komponist und Dirigent. Eines seiner beliebtesten Werke, das Trompetenkonzert in Es-Dur, das eigentlich ein Hornkonzert ist. Denn Neruda komponierte 1750 am Dresdner Hof, wo er die größten Hornvirtuosen seiner Zeit antrifft. Hier ist der Trompeter Sergei Nakaryakov an der Seite des St. Paul Chamber Orchestra und der Jo Wolf mit dem ersten Satz aus diesem Trompetenkonzert.

Sergei Nakarjakow mit dem ersten Satz aus dem Trompetenkonzert S-Dur von Johann Baptist Georg Neruda. Hugh Wolf leitete das St. Paul Chamber Orchestra. Gerade erst war er im Saarland zu Gast, der Belgier Milo. Am 6. Juni 2026 als Top-Act auf dem traditionellen Stadtfest Emmis in Saarlouis auf der SR1-Bühne. Und jetzt ist er hier bei uns auf SR Kultur, Milo. I've been expecting you.

0: 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Von Michael Kinnen, Katholische Kirche.
1: Was hülfe es dem Menschen, wenn er die ganze Welt gewönne und nehme doch Schaden an seiner Seele? In goldenen Buchstaben steht der Satz an einem ruhigen Ort in Berlin, obwohl rundherum das Leben tobt und es dort laut und turbulent zugeht. Der Satz steht im 4. Untergeschoss des Berliner Olympiastadions, neben der Players Lounge am Eingang zu einer Kapelle. Neben der Players Lounge, also dort, wo die Spieler sich aufhalten, ist sozusagen die Prayers Lounge, der Ort für Gebet, Einkehr und Stille, bevor es im großen Oval des Olympiastadions zu den Spielen von Hertha, zum DFB-Pokalfinale oder internationalen Begegnungen kommt. Vor 20 Jahren wurde dieser Raum in den Katakomben des Olympiastadions eröffnet, damals zur Fußball-Weltmeisterschaft in Deutschland. Gerade haben die Verantwortlichen mit einer Andacht dort ihr Jubiläum gefeiert. Seitdem ist die Kapelle sozusagen das Herz des Stadions und liegt exakt unter dem Mittelkreis, 4 Stockwerke tiefer. Vor jedem Heimspiel von Hertha laden katholische und evangelische Kirche hier Fans und Interessierte zu einer ökumenischen Andacht ein. Da ist die Kapelle immer gut gefüllt, über alle Vereinsfarben und Fangruppen hinweg. Der Glaube verbindet. Was hülfe es dem Menschen, wenn er die ganze Welt gewönne und nehme doch Schaden an seiner Seele, steht da also am Eingang der Kapelle. In der Sprache Martin Luthers klingen die Konjunktive noch eindrucksvoller. Was hülfe es dem Menschen, wenn er die ganze Welt gewönne und nehme doch Schaden an seiner Seele? Der Satz stammt aus Matthäus, Kapitel 16, Vers 26. Wohlgemerkt Matthäus Evangelium, nicht von Lothar Matthäus, wie manche scherzhaft dazu sagen, die an der Kapelle vorbeikommen. In der von der katholischen Kirche genutzten Einheitsübersetzung lautet der Satz aus der Bibel etwas mehr in die heute übliche Sprache übersetzt: Was nützt es einem Menschen, wenn er die ganze Welt gewinnt, dabei aber sein Leben einbüßt? Will sagen, wenn ich selbst gefühlt der tollste Hecht im Karpfenteich bin, wenn ich nur mich selbst sehen kann, nur um mich kreise, wenn ich erfolgreich, angesehen und mit allem ausgestattet bin, worum mich andere beneiden, um welchen Preis habe ich all das erreicht? Was zählt am Ende wirklich, wenn ich auf mein Leben blicke? Wer bleibt da am Ende auf der Strecke? Am Ende vielleicht ich selbst? Der Satz sagt auch, es gibt im Leben und darüber hinaus Größeres als das, was ich sehen, besitzen und festhalten kann. Dafür soll ich nicht blind werden. Was nützt es einem Menschen, wenn er die ganze Welt gewinnt, dabei aber sein Leben einbüßt? Was zählt wirklich im Leben, wenn Macht, Einfluss, Geld und Mode vergehen? Viele Politikerinnen und Politiker, einst vielleicht mächtig, müssen das nüchtern erfahren. Im Olympiastadion sind es die Sportlerinnen und Sportler, die merken, wie schnell Ruhm und Erfolg vergehen können, gerade im Fußball. Wie schnell da der Daumen gesenkt wird über die, denen kurz zuvor noch mit Hosianna der Jubel entgegenschallte. Das gilt auch, wenn sich heute Abend bei der Fußball-WM der Männer beim Spiel gegen die Elfenbeinküste der weitere Verlauf für die deutsche Nationalmannschaft entscheidet. Was nützt es einem Menschen, wenn er die ganze Welt gewinnt, dabei aber sein Leben einbüßt? Wenn er oder sie dabei selbst auf der Strecke bleibt oder sprichwörtlich über Leichen geht. Das ist nicht weit weg, irgendwo im Berliner Olympiastadion oder noch weiter weg. Das ist auch ganz nah und persönlich eine wohlmeinende Erinnerung und Frage, wofür lohnt es sich heute zu leben? Was sind die kleinen Dinge, für die ich heute dankbar sein kann, weil sie mein Leben einfach lebens- und liebenswert machen, womit ich irgendwie die Welt gewinne und Lebensfreude und Sinn noch dazu? Ich wünsche Ihnen heute, ob beim Fußball oder ganz woanders, solch einen himmlischen Moment voller Lebensfreude für die Seele.
0: Sie hörten einen Beitrag der katholischen Kirche. 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
2: 11 Uhr. Beim Bundesparteitag der Linken in Potsdam werden heute die beiden Bundesvorsitzenden gewählt. Die bisherige Bundesvorsitzende Schwertner tritt zur Wiederwahl an, ihr Co-Vorsitzender van Aken tritt aus gesundheitlichen Gründen nicht mehr an. Für sein Amt kandidiert der baden-württembergische Bundestagsabgeordnete Luigi Pantisano. Gestern sorgte vor allem die Haltung im Nahostkonflikt für Spannungen beim Parteitag. Aus Potsdam, Cornelia Geis.
3: Am späten Abend hat die Partei einen Antrag beschlossen, in dem erstmals von Völkermord für das israelische Vorgehen im Gazastreifen die Rede ist. In dem Papier bekennt sich die Partei auch zum Existenzrecht des Staates Israel, ebenso wie zum Existenzrecht Palästinas. Parteichefin Schwertner hatte in ihrer Rede stark dafür geworben, den Antrag anzunehmen. In Deutschland müsse jüdisches Leben in all seiner Vielfalt geschützt werden, genauso wie palästinensisches Leben. Für die Linke ist die Haltung zum Nahostkonflikt ein heikles Streitthema. An den Formulierungen des Antrags des Parteivorstandes war tagelang gefeilt worden. Ein schärfer formulierter Gegenantrag wurde abgelehnt.
2: Nur wenige Stunden nach dem Beginn einer Waffenruhe hat Israel erneut Angriffe im Süden des Libanon gestartet. Nach Angaben der staatlichen libanesischen Nachrichtenagentur NNA wurden bei den Luftangriffen auf eine Hisbollah-Hochburg im Süden des Landes mindestens 5 Menschen getötet. Erst gestern Abend hatten sich Israel und die vom Iran unterstützte Hisbollah-Miliz auf eine Feuerpause geeinigt. Die fortgesetzten israelischen Angriffe belasten auch zunehmend das Verhältnis zu den USA. Laut Washington Post warnen US-Geheimdienste davor, dass dadurch das Abkommen zwischen den USA und Iran scheitern könnte. Bei neuen russischen Angriffen auf die Ukraine ist in der Nacht ein Mensch in der Großstadt Kharkiv getötet worden. Nach Behördenangaben wurde in den Trümmern eines Hauses eine Leiche gefunden. 9 weitere Menschen wurden bei dem Angriff auf Kharkiv verletzt.

0: In den Sommerferien müssen alle Schüler an weiterführenden Schulen insgesamt 160 Euro zahlen. Im zu Ende gehenden Schuljahr waren es noch durchschnittlich rund 90 Euro. GEW und CDU kritisieren, dass das neue Pauschalsystem nicht zu den speziellen Anforderungen an beruflichen Schulen passe. Für diese stehe geeignetes Lehrmaterial nur eingeschränkt zur Verfügung. Deshalb hätten viele oft eigene, kostengünstigere Lehrmaterialien erstellt. Die nationalen Spiele der Special Olympics gehen heute mit einem Fest in Saarbrücken zu Ende. Seit Montag sind 4.300 Athletinnen und Athleten in 27 Sportarten angetreten. SR-Reporter Uli Haug.
1: Bis zum Ende der Spiele am Nachmittag werden insgesamt 2.000 Medaillen vergeben. Grund dafür die vielen unterschiedlichen Klassen, in die Athletinnen und Athleten wegen ihrer Leistungsfähigkeit eingeteilt werden. Letzte Entscheidungen stehen unter anderem beim Dressurreiten, beim Schwimmen, in der Leichtathletik oder beim Hockey an. Zuschauer können sich, wie bereits die ganze Woche über, die Wettkämpfe kostenlos anschauen. Ab 16 Uhr startet dann die einstündige Abschlussshow am Tiplisser Platz und die Flamme der Special Olympics wird gelöscht.
0: Das waren die Nachrichten mit Jonathan Janoschka. 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
2: Heute wird es wieder sonnig und trocken, nur gelegentlich ziehen ein paar Wolken durch. Im Laufe des Nachmittags können sich einzelne Hitzegewitter bilden. Meist bleibt es aber bei viel Sonnenschein trocken. Dazu wird es wieder sehr heiß, mit Höchstwerten von 33 Grad im Hochwald bis 37 Grad an der Saar. Genauso sieht auch der morgige Sonntag aus. Und zu Wochenbeginn wird es noch ein bisschen heißer.
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2: Mit Maria Gutierrez. Hallo und herzlich willkommen. Wir haben um 20 nach 11 ein Spot-Off für Sie. Michael von der Heide, Chansonnier und Krankenpfleger, und beginnen hier mit Yaratal und einer Gavotte aus der englischen Suite D-Moll von Johann Sebastian Bach.

Hey Scully, stay here a while. Aus seinem neuen Album We're Only Human. Scully beschreibt das Album als eine Reise der Selbstreflexion. Die Themen wie Unsicherheit, Hoffnung, Resilienz und das Bedürfnis nach Anmut in unserer unvollkommenen Welt behandelt. Wie schön. 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

0: Filmmusik von Shigeru Umebayashi zu dem Film In the Mood for Love, hier gespielt von Geigerin Esther Abrami und dem Philharmonischen Orchester Prag. 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Heute ist Michael von der Heide Talkgast von Gabi Sawasch.
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2: Heute nimmt uns Michael von der Heide mit in ein kleines idyllisches Schweizer Bergdorf. Mit der Haarbürste in der Hand hat er schon damals vor dem Spiegel performt und Songs von Paula Felix gesungen. Und was sie mit seiner späteren Karriere zu tun hat, das besprechen wir. Und wie es dazu kam, dass Michael von der Heide dann doch erstmal was Richtiges gelernt hat, nämlich den Beruf, in dem er seit Corona auch wieder festangestellt arbeitet, als Pfleger. Ich bin Gabi Sawasch, Moderatorin und Musikjournalistin bei SR Kultur. Und ich würde sagen, wir hören ihn erstmal singen.

0: Michael von der Heide, heute bei Spot Off, dem Backstage-Talk von SR Kultur. Herzlich willkommen bei uns.
1: Ja, danke für die Einladung.
0: Sie haben mal gesagt, anfangs war ich der singende Pfleger, jetzt bin ich der pflegende Sänger. Was ist denn passiert, dass es so gekommen ist?
1: Ja, das war ein Kindertraum, ein Jungentraum. Ich wollte Sänger werden und meine Eltern sagten natürlich, das ist unrealistisch. Das kannst du machen, aber du musst zuerst etwas Realistisches lernen. Ich wusste lange nicht, was, und es hat mich dann in die Pflege verschlagen quasi. Ich habe dann die Krankenschwesternschule Winterthur im Kantonsspital, damals hieß das so, abgeschlossen. Und dann habe ich ganz schnell schon einen Plattenvertrag, ich mache jetzt so einen Schnellbleiche, gekriegt. Und dann habe ich eigentlich auf dem Beruf des Krankenpflegers nie wirklich gearbeitet, bis zur Corona-Zeit. Da braucht es wieder Leute und da bin ich wieder eingestiegen.
0: Das heißt ein Hin- und Her-Switchen. Aber weil Sie so schön sagen, Krankenschwesternschule, also es war damals nicht vorgesehen in der Schweiz, dass auch Männer diesen Beruf ausüben?
1: Nee, man sagte da auch eher, der Wärter kommt. Also das war nicht wirklich ein Männerberuf, ja.
0: Aber wie sind Sie dann auf die Idee gekommen? War das mehr so Zufall oder Verzweiflung, weil Sie was gesucht haben, um ja was Bodenständiges zu machen? Oder war da schon so ein inneres Gefühl für diesen Beruf bei Ihnen auch da?
1: Ich wusste wirklich überhaupt nichts, was ich machen könnte. Also meine Eltern dachten noch was mit Mode und dann musste ich mal schnuppern, also reinschauen eine Woche in ein Herrenmodegeschäft und das war dann überhaupt nicht für mich. Und dann hatte ich das Glück, dass ich mit Verdacht auf Blinddarmentzündung ins Spital kam und da habe ich die Arbeit der Krankenschwestern und Pfleger gesehen und dann ging mir ein Licht auf und habe gedacht, das wäre für mich was Tolles, weil ich war auch ein bisschen so, wie sagt man, so jugendlich weltverbesserermäßig unterwegs. Und ich fand das den einzigen intelligenten Beruf für mich.
0: Sie haben ja auch später mal gesagt, dass Sie tatsächlich da jetzt auch einen neuen Sinn gefunden haben, weil Sie was für andere machen und ja auch sagen, dass Showbiz ist so ein bisschen egoistisch veranlagt. Ne? Also insofern trifft das vielleicht diesen Punkt
1: ja,
0: auch nochmal.
1: Ja, unbedingt. Man beschäftigt sich immer mit sich selbst oder auch die Leute, die Journalisten und auch der Freundeskreis. Also man ist immer eigentlich in diesem Thema, gerade wenn man auch ein bisschen prominent ist. Und das ist dann wirklich mal gut über nach so vielen Jahren, dass es um andere geht und ausschließlich, das ist was Tolles, Entspannendes auch.
0: Was berührt Sie denn mehr, ein intensiver Tag mit PatientInnen oder ein gelungenes Konzert mit begeisterten Rückmeldungen?
1: Ich habe früher immer gesagt, es ist dasselbe, also es ist beides Showbusiness. Wenn man früher in der Chirurgie am Morgen früh in ein Zimmer kam, wo 6 Männer lagen, dann musste man auch ein bisschen Showbusiness machen, erstmal das Fenster auftun und die Luft reinlassen und gute Miene zur bösen Morgenluft machen. Also ja, hat man auch manchmal ja gespielt irgendwie, aber man kann es nicht vergleichen. Also ich bin auf Tour mit meiner Band und nach einem Abend, wo das Publikum ausrastet und alles stimmt, das ist schon der Moment, wo man hin geträumt hat als Junge. Und das mit den PatientInnen, das ist natürlich was ganz anderes. Wenn man jemanden auch in den Tod begleiten kann und darf und das alles schön abläuft im Sinn des Patienten, dann ist das auch eine ganz große, tolle Erfüllung. Aber man kann es wirklich vom Gefühl nicht beschreiben.
0: Hat die Rückkehr in den Pflegeberuf, das klingt jetzt so ein bisschen durch, Herr von der Heide, Sie auch noch mal mehr geerdet dann? Und eben, man begleitet Menschen bis zum Tod und kriegt dann wahrscheinlich ein ganz anderes Gefühl auch.
1: Ja, unbedingt. Es hat mich geerdet, das stimmt schon. Und es hat mir wiederum aber auch ein größeres Selbstbewusstsein gegeben, weil ich war ja dann schon seit ich 22 bin, jetzt Hüstel werde ich dann nächstes Jahr 55. Ich war die ganze Zeit im Showbusiness auf den Bühnen, in den Tonstudios. Dann kommt auch mal die Frage auf, ja, du, jetzt bist du in einem Alter, vielleicht das Publikum möchte dich gar nicht mehr sehen und dann muss man dann irgendwie in einem Musical hin links rumlungen und noch zu Castings gehen. Ich habe gemerkt, ich kann was anderes als, also ich sage jetzt nur in Anführungszeichen, dieses Showbusiness, diese Singerei. Das ist auch wertvoll, aber ich kann jetzt wirklich auch mich anders ernähren und ich habe nicht mehr diese Angst. Kommt man über die Runden? Und das ist jetzt wirklich total weg.

0: Ich würde gerne nochmal zurückgehen in das kleine Bergdorf Amden, über das Sie gesprochen haben. In der Schweiz, da sind Sie aufgewachsen. Ich stelle mir da so die pure Idylle vor, sattgrüne Wiesen, Kühe überall. War es so oder war es doch ein bisschen anders?
1: Es war genau so. Die Idylle stimmt. Es ist eigentlich auch ein Kurort, hatte viele Touristinnen und Touristen. Und doch, also mein Vater war Deutscher, ist vor ein paar Jahren verstorben. Und dann war ich der Deutsche. Dann war ich evangelisch in einem katholischen Dorf. Und dann merkte man noch schnell, das Kind ist schwul. Und das war dann doch, wo man dachte, oh, muss das jetzt auch noch sein? Also das war dann nicht mehr alles so idyllisch.
0: Aber Ihre Nachbarin hat das, glaube ich, zu ihrer Mutter gesagt, als sie 5 Jahre alt waren. Was war das für ein Moment? War Ihnen das selbst auch klar? Oder was war da passiert, dass sie auf die Idee kam?
1: Ja, die Nachbarin, die Silvia, die Förstersfrau, hat zu meiner Mutter gesagt, du, der Michi, der ist doch schwul. Und meine Mutter, aber der ist doch erst 5. Und ich wusste ja nicht, was das ist, aber es war einfach klar. Es war völlig klar.
0: Aber das war schon so ein bisschen Klischee-Alarm, so sie spielen mit Barbies, mit Mädchen und mit Kätzchen, oder?
1: Ja, ganz genau. Ja doch, es war das Klischee, das viele Leute im Kopf haben. Das war so der liebe Michi, und ich war ja auch total lieb zu alten Leuten und hab denen geholfen, über die Straße zu gehen. Ich hatte auch von meiner Mutter, die ist sehr sozial, habe ich das auch ein bisschen abgeguckt, gelernt, und ich hatte auch nur Interesse für das Schöne im Leben, also Fußball, Igitt und dreckige Hosen auch.
0: Interessanterweise
1: ein bisschen eine männliche Tusse war ich.
0: Aber katholischer Priester, wenn ich das richtig gelesen habe, stand eigentlich auch auf Ihrer Agenda wegen der Gewänder. Ja. Das müssten Sie uns jetzt nochmal erklären, wenn Sie eigentlich evangelisch aufgewachsen sind, oder?
1: Ja, das war halt so karg, und wir waren auch im Gottesdienst. Am Sonntag waren vielleicht 18 Gläubige, und die katholische Kirche mit dem Prunk und dem Gold war voll, und Weihrauch und Ministranten und Gewänder und Latein, das hat mich natürlich viel mehr interessiert als das lutheranische, zwinglianische, war es ja dann bei uns. Das, nur das Wort, das Gesprochene, nee, das hat mich schon die katholische Kirche mit ihrem Pomp. Also mir hat auch Sissi gefallen, muss ich sagen.
0: Und das gefällt mir bis heute auch noch.
1: Oh, sehen Sie? Und da habe ich gedacht, ja, sehr wahrscheinlich als Kind habe ich schon gemerkt, dass ich homosexuell bin, und das kriegt man ja mit, aber man möchte das nicht. Ich hatte eine liebe Freundin, also mit der Michaela bin ich aufgewachsen, das war die Försters Tochter, die waren wir, Romeo und Julia, und einfach platonisch natürlich. Und da haben sie gesagt, du kannst ja dann gar nicht heiraten. Da habe ich gesagt, da kann sie aber meine Köchin werden. Also ich habe mir da auch schon so sehr
0: die Rolle zugewiesen.
1: Ja, genau.
0: Was hat denn Paola Felix damit zu tun, dass sie überhaupt auf die Bühne wollten?
1: Sie war die Initialzündung, muss ich sagen. Ich war 9-jährig, als sie beim Grand Prix Eurovision de la Chanson die Schweiz vertrat 1980, und das war der Grand Prix, der erste, den ich mit meinen Eltern schauen durfte. Ganz klassisch, frisch gebadet. Früher hieß es ja nach dem Bade Hitparade, also wir hatten auch schon ARD und ZDF konnten wir empfangen in Amden. An jedem Abend auch frisch gebadet mit Frotté Pyjama, und dann hat die Paola Cinema gesungen. Ich habe mich verliebt wirklich in diesen Wettbewerb, in diese schöne Sängerin, in ihre schöne Stimme. Und ich habe meinen Eltern damals gesagt, das ist also wirklich kein Promo-Gag, ich habe gesagt, ich werde auch Sänger, ich gehe auch mal zu dem Grand Prix Eurovision de la Chanson und ich werde Paola heiraten, wenn eine Frau, sie oder keine. Und so ist es geblieben. Gut, das ist ein Joke. Und dann später, als ich bekannt war und erfolgreich, wird man dann ja auch immer gefragt, was war deine Initialzündung oder was war deine erste Schallplatte? Und ich habe dann nicht mich cooler dargestellt und habe gesagt, Jimi Hendrix oder Janis Joplin, die kamen dann später. Ich habe immer gesagt, Paola mit ihrem Album Lieder, die ich liebe, und da wurde natürlich belächelt und so. Und dann hat das Paola aber mitgekriegt. Ihre Mutter hat alle Artikel über mich gesammelt, wie ich früher alle Artikel über Paola sammelte. Und dann kam es tatsächlich mal noch zu einem Duett.
0: Sehr schön. Wann war das? Gibt es das noch zu hören?
1: Ja, das kann man auf YouTube sehen. Das war 1998 und es war der Blue Bayou, ihr größter Hit. Den haben wir in einem Spezialtext zusammengesungen.
0: Da hören wir jetzt mal kurz rein.

0: Ja, da haben wir Sie zusammen gehört, Michael von der Heide mit Paola Felix. Ja. Wann und wie hat sich denn auch herauskristallisiert, welche Musik Sie singen möchten oder welche auch zu Ihrer Stimme gut passt? Wie hat sich das so entwickelt?
1: Ich habe schon eben als Kind gerne gesungen. Ich habe auch in diesem Kurort für die Leute habe ich auf der Straße den Geld abgeknöpft. Ich habe gesungen, du und ich sind Brüderli, schaffe dümmer Liederli, du und ich ein Geld im Sack, die anderen nur mehr Schnupftabak. Und da habe ich die Hand aufgehalten, da gaben die mir Geld, weil ich auch noch süß ausschaute und Segelohren hatte, so ganz so niedlich so. Da wusste ich schon, ich kriege Aufmerksamkeit, wenn ich singe und da passiert was. Aber ich war dann auch nicht so talentiert, wie dass man sagt, das Kind ist ein Genie, das muss zum Konservatorium. Das war ja dann auch nicht. Das war ja schon ein bisschen Fantasie. Und ich habe ja auch dann mit der Haarbürste vom Spiegel Lieder von Paola imitiert, ohne selbst zu singen. Also in der französischen Schweiz habe ich ein Praktikum gemacht. Da hat es eine Studentin, die ging zu einer Opernsängerin, die nahm da Gesangsstunden. Und da habe ich gedacht, ja, das mache ich auch. Dann bin ich zu dieser Ginette Girardier, ehemalige Opernsängerin, zu den Gesangsstunden. Hat mir total gefallen. Da habe ich dann aber Brahms und Schubert gesungen und französische Volks Weisen. Und so hat es eigentlich angefangen mit dem, ich sage jetzt mal Chanson, da habe ich auch schon Lieder geschrieben und habe ich bei Talentwettbewerben mitgemacht und dann stach ich mit dieser Art raus. Also die meisten haben Schlager gesungen oder Pop und da bin ich mehr oder weniger dabei geblieben.
0: Ja. Der Geburtstag von Hildegard Knef, der treibt Sie um, aber nicht nur der Geburtstag der 100., sondern Sie beschäftigen sich, glaube ich, schon lange mit ihr.
1: Ja.
0: Wie tief sind Sie eingetaucht auch in die Geschichte von ihr? Also wie intensiv beschäftigen Sie sich auch mit der Personality von Hildegard Knef und dem ganzen Drum und Dran?
1: Ja, total. Ich habe natürlich alle Bücher gelesen, immer wieder gelesen und ich glaube, mittlerweile kenne ich alle Songs, fast alle Klatschgeschichten und. Also ich habe das Gefühl, ich sei ein Knef-Experte.
0: Oder ein bisschen selbst Knef geworden.
1: Ja, manchmal schon. Die Knef hat ja auch ganz gerne mal ein Gläschen getrunken und das, seit ich dieses Programm spiele, trinke ich bestimmt ein Glas mehr als sonst.
0: Der Trend insgesamt geht ja eher weg vom Alkohol bei Ihnen nicht.
1: Ich weiß. So. Als ich das erste Programm gemacht habe, das war ja auch so Klischee, die Knef mit den falschen Wimpern und immer eine Zigarette in der Hand, da habe ich auch die ganze Zeit auf der Bühne gequalmt und das habe ich mir aber schon lange abgewöhnt, das nicht mehr.
0: Geht ja auch nicht mehr, geht sofort der Feuermelder an oder so, man
1: ganz
0: darf
1: genau,
0: ja auf der Bühne gar nicht mehr.
1: Nee.
0: Genau. Gibt es einen Lieblingssong von Knef oder ja, singen Sie gerne alle, die es gibt?
1: Das Interessante ist, jetzt singe ich Songs, die ich damals gar nicht so gut fand. Und ich habe gemerkt, weil ich sie gar nicht so verstand. Und jetzt mit Mitte 50 habe ich auch einen anderen Blick natürlich aufs Leben und kann diese Lieder mit mehr Schmerz oder mehr Pathos kann ich auch ein bisschen besser verstehen und singen. Aber mein absolutes Lieblingslied bleibt Die Welt ging unter am Zürichsee bei 30 Grad im Schatten. Das finde ich ein absolutes Meisterwerk.
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0: Herr von der Heide, das war unglaublich spannend, mit Ihnen einzutauchen in Ihr erfülltes Leben und was Sie alles so schon gemacht haben und was Sie umtreibt. Vielen Dank, dass Sie uns haben da so authentisch reinschauen lassen. Ich habe noch eine letzte Frage. Sie haben ja noch ein bisschen Zeit bis zur Rente, beziehungsweise gibt es die für Musiker ja eigentlich gar nicht. Also wir haben ja Dirigenten, die stehen mit 100 noch auf der Bühne, das heißt, sie hätten noch viel Zeit.
1: Ja.
0: Wird es eher musikalisch sein oder eher pflegerisch oder würden Sie versuchen, beide Facetten nach wie vor zu verbinden?
1: Also im Moment versuche ich das schon, das beides zu verbinden, aber ich weiß nicht, also mit 80 noch am Krankenbett, weiß ich nicht. Auf der Bühne könnte ich es mir vorstellen. Oder wie Dalida sang, je veux mourir sur scène, ich will auf der Bühne sterben. Aber vielleicht eher Backstage, nicht auf der Bühne.
0: Wir wünschen Ihnen, dass das noch ganz, ganz lange dauert und dass es so kommt, wie es für Sie passt.
1: Ja, herzlichen Dank, das wünsche ich mir auch. Ihnen auch.
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Ron Sexsmith, Ship of Fools. Im Rahmen der Special Olympics ist in Homburg aus mehr als 10.000 Carlsberg-Kisten ein Erlebnislabyrinth entstanden. Seither stößt Lost in Homburg, so heißt es, auf regen Andrang. Daher hat die Stadtverwaltung die Attraktion um einen Tag verlängert. Heißt, auch heute am Samstag, den 20. Juni 2026, ist der rund 900 Quadratmeter große Irrgarten geöffnet. Auf einer Strecke von etwa 650 Meter können alle Besucherinnen und Besucher 5 Themenwelten rund um die Stadt Homburg entdecken, Aufgaben, Rätsel, Überraschungen lösen, Preise gewinnen. Kinder erhalten nach erfolgreichem Durchlaufen des Labyrinths außerdem eine kostenlose Kugel Eis und der Eintritt ist sowieso frei.

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Der Norweger Simen Mitlid und Neighbors. Jerry Goldsmith hat die Musik zum Erotik-Thriller Basic Instinct geschrieben, mit dem Sharon Stone einst weltberühmt geworden ist, unter der Regie von niederländischen Regisseur Paul Verhoeven 1992. Der hat sich ganz klar, wie er es in einem Interview erklärt hat, auf die holländische Malerei des 17. Jahrhunderts bezogen. Da sei alles gezeigt worden, alles Menschliche, das Gute und das Nicht-so-Schöne. Und genau darum ging es ihm. Er will nicht nur andeuten, er zeige einfach alles. Hier sind die 12 Cellisten der Berliner Philharmoniker mit der Filmmusik von Jerry Goldsmith zu Basic Instinct.

Die zwölf Cellisten der Berliner Philharmoniker mit Filmmusik von Jerry Goldsmith zum Film Basic Instinct. Und jetzt haben wir noch No King, No Crown, Re Shelter.

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1: 12 Uhr. Die Parteispitze der Linken plant systematisch organisierte Proteste gegen die von der Bundesregierung geplanten Kürzungen im Sozialbereich. Über einen entsprechenden Dringlichkeitsantrag sollen die Delegierten heute beim Bundesparteitag in Potsdam entscheiden. Darin spricht sich die Parteiführung auch gegen höhere Verteidigungsausgaben aus. Der Parteivorstand erinnert in seinem Antrag an die Proteste gegen die Agenda 2010 der damaligen rot-grünen Bundesregierung unter Kanzler Schröder. Diese hätten den beiden linken Vorgängerparteien PDS und WASG Auftrieb gegeben. Bei ihrem Bundesparteitag wählt die Linke heute auch ihre Parteivorsitzenden. Ines Schwertner tritt erneut an, ihr bisheriger Co-Vorsitzender van Aken verzichtet auf eine erneute Kandidatur. Ihm soll der Bundestagsabgeordnete Pantisano folgen. Dieser hat heute die CDU hart angegriffen. Der Bild sagte Pantisano, derzeit gebe es keinen Unterschied zwischen der CDU, die faschistische Politik mache, der AfD und den Faschisten selbst. Er kündigte zugleich an, dass die Linke ihren Oppositionskurs gegen die Bundesregierung verschärfen werde. Der bei dem Güterzugunglück in München schwer verletzte Mann ist seinen Verletzungen erlegen. Das teilte die Polizei mit. Aus München, Willi Willmann.
2: Aus Rücksichtnahme auf die Angehörigen macht die Polizei keinerlei Angaben zur Identität des Todesopfers oder zur Todesursache. Vor Ort werden zwei riesige Autokräne vorbereitet, um die Waggons zu bewegen, die mit dem einen Ende auf der Straße liegen und mit dem anderen Ende an der Brücke hängen. Die Brücke selbst ist auch sichtbar beschädigt. Teile des Geländers wurden weggerissen und auch der Beton hat Schaden genommen. Weder Polizei noch Feuerwehr oder THW können einschätzen, wie lange die Bergungsarbeiten dauern werden. Zu ungewöhnlich ist die Situation hier vor Ort. Als relativ sicher gilt, dass die Arbeiten heute nicht beendet werden können. Laut einer Bahnsprecherin hat das Unglück keinerlei Auswirkungen auf den Personenverkehr der Bahn, weil am Unfallort nur Güterzüge verkehren.
1: Der Bundesvorstand der christlich-demokratischen Arbeitnehmerschaft CDA tagt heute erstmals im Saarland. In Saarlouis findet die erste konstituierende Sitzung nach der gerade erfolgten Neuwahl mit dem Bundesvorsitzenden Dennis Radke statt. Zu Gast sind CDU-Landeschef Toscani und die Vorsitzende der Konrad-Adenauer-Stiftung Kramp-Karrenbauer. Nach Angaben der CDA steht auch ein Besuch der Dillinger Hütte auf dem Programm. Die CDA ist der Sozialflügel der CDU. Ihre Mitglieder engagieren sich vor allem in den Feldern Sozialpolitik und Arbeitsmarkt, Rente, Pflege und Gesundheit.

0: 59-jähriger deutscher Staatsangehöriger wurden aufgrund zuvor erlassener europäischer Haftbefehle festgenommen. Sie werden zurzeit den zuständigen französischen Justizbehörden vorgeführt. Über das weitere Vorgehen entscheiden jetzt die französischen Behörden und die Staatsanwaltschaft Saarbrücken. Bei den Durchsuchungen wurden umfangreiche Beweismittel sichergestellt, die jetzt ausgewertet werden.
1: In Zweibrücken ist gestern Abend ein Motorradfahrer tödlich verunglückt. Der 39-jährige Mann war laut Polizei im Rahmen von Aufbauarbeiten für eine Veranstaltung auf dem Rollfeld des Flugplatzes unterwegs gewesen. Auf dem abgesperrten Gelände sei er beim Bremsen aus bislang ungeklärter Ursache zu Fall gekommen. Der Mann und das Motorrad schleuderten in einen Grünstreifen und kollidierten mit einer Steinmauer. Er starb noch am Unfallort an seinen schweren Verletzungen. Und das waren die Nachrichten mit Jonathan Janoschka. 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
2: Heute wird es wieder heiß, sonnig, trocken. Im Laufe des Nachmittags und Abends können sich einzelne Hitzegewitter bilden. Meist bleibt es aber trocken. Dazu wird es wieder sehr, sehr heiß mit Höchstwerten von 33 Grad im Hochwald bis 37 Grad an der Saar. So wird es auch morgen am Sonntag. Mit ein paar größeren Quellwolken am Nachmittag vielleicht ein paar kräftigen Hitzegewittern. Und ab Wochenbeginn und zur Wochenmitte wird es noch heißer. Also die Hitze dauert an.
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1: Lukas Meister und das letzte Stück. Rodolfo Leone spielt jetzt den dritten Satz aus der Klaviersonate D-Dur, Opus 16 von Muzio Clementi. Vielleicht kennen Sie ihn ja aus dem Klavierunterricht. Er ist in Rom zur Welt gekommen, 1752, bekam schon mit 9 eine Organistenstelle und ein englischer Adliger nahm das Wunderkind mit nach London, wo er dann eine Karriere machte als Pianist, Komponist, aber auch erfolgreich einen Verlag führte und eine Klavierbaufirma betrieb. So erfolgreich, dass er dann ein Ehrengrab bekam im Kreuzgang der Londoner Westminster Abbey. Muzio Clementi.

0: 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Es hat hohe Wellen geschlagen, das Urteil gegen Ahmed G., der in einer Tankstelle in Völklingen tödliche Schüsse auf einen Polizisten abgegeben hatte und eben nicht wegen Mordes verurteilt, sondern in erster Instanz freigesprochen und in eine forensische Klinik eingeliefert wurde. Die Verteidiger und Richter kennen das schon. Das gesunde Volksempfinden begehrt auf. Strafverteidiger Michael Rehberger hat das zum Beispiel im Fall der Tosa-Klause und des verschwundenen Pascal erlebt. Auch damals wurde geschimpft, aber immerhin mussten die Leute Brief oder Postkarten schreiben, frankieren und in den Briefkasten werfen. Heute, in Zeiten von Social Media, ist es so viel einfacher geworden, seine Wut öffentlich zu machen. Für Michael Rehberger und seine Kolleginnen und Kollegen eine ungeheure Belastung.
1: Heutzutage ist es so einfach, eine Meinung zu äußern. Man geht in Social Media in eine Kommentarspalte und schreibt irgendeine Frechheit hin. Man stellt halt fest, dass die Leute ein völlig falsches Bild von dem Beruf des Strafverteidigers haben. Dass man das nicht tut, um jeden rauszuboxen, sondern dass halt die Beweislage jetzt auch in dem Fall hier so war, dass er eben schuldunfähig war und deswegen das Urteil genau das Richtige war, was hier zu passieren hat. Ja. Und wenn ich dann erlebe, dass eine junge Richterin so angegangen wird, das hat mich tatsächlich auch entsetzt.
0: Der Strafverteidiger im Fall Ahmed G., Michael Rehberger, in unserem Interview der Woche, gleich in der SR-Infobilanz am Mittag ab ungefähr 12:45.

Marina and the Cats, Easy Does It. Und mit Marc Knopfler und Rüdiger verabschiede ich mich und wünsche Ihnen einen schönen Samstag. Ich hoffe, Sie finden ein schattiges Plätzchen und kommen gut durch diesen heißen Tag. Ich bin Maria Gutierrez. Zur SR-Infobilanz am Mittag kommt heute Stefan Eising.

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1: Mit Sarah Sassou. Hallo und herzlich willkommen. Partei des Sozialprotests in Potsdam stellt sich an diesem Wochenende die Partei Die Linke neu auf. Feuerpause im Libanon sowie in Gaza. Unsere Korrespondentin mit der aktuellen Lage. Und im Interview der Woche Michael Lehberger, der Strafverteidiger des Täters im Fall des getöteten Polizisten Simon B. Unsere Themen hier in der SR Infobilanz am Mittag, jetzt bis 13 Uhr. Sie sind wieder im Bundestag vertreten, die Mitgliederzahlen steigen. Aber eitel Sonnenschein herrscht bei den Linken noch lange nicht. Das hat Parteichefin Ines Schwertner beim Parteitag in Potsdam gestern gesagt. Dort findet nämlich gerade das Treffen statt. Und heute werden die beiden Bundesvorsitzenden gewählt. Für uns verfolgt Philipp Eckstein den Parteitag.
2: Jan van Aken, der Parteivorsitzende der Linken, er tritt ja selbst nicht mehr an, aus gesundheitlichen Gründen. Und da gab es doch eine sehr emotionale Verabschiedung. Ines Schwertner, seine Co-Parteivorsitzende, sagte von der Bühne hinunter:
3: Jan, du bist ein alter weißer Mann, aber du lässt dir von jungen Frauen einiges sagen.
2: Ja, und sie wünscht sich, dass das auch weiterhin in dieser Partei gilt, dass er Vorbild für andere war. Und sie sagte dann auch noch:
3: Ohne deinen revolutionären Optimismus, Jan, ohne deine verrückten Ideen, hätten wir es nicht geschafft. Und ich glaube, Friedrich Merz ärgert sich jeden Tag darüber. Und dafür können wir wirklich Danke sagen.
2: Ja, und was man hier im Saal schon merkte, hier sind einfach viele Delegierte, die ihm auch einfach dankbar dafür sind. Man muss ja nochmal sich daran erinnern, als Jan van Aken und Ines Schwertner die Linke übernommen haben, da lagen sie bei den Umfragen, standen sie bei 3%. Viele hatten diese Partei schon für tot erklärt, nachdem Sarah Wagenknecht und ihre Anhänger die Linke verlassen hatten. Und dann gab es eben bei der Bundestagswahl im Februar 2025 dieses starke Ergebnis, 8,8%. Und die Partei wirkt da immer noch recht euphorisiert. Und Jan van Aken hatte ja dann gesagt, dass er eben jetzt bei diesem Parteitag aus gesundheitlichen Gründen nicht mehr antreten wird. Und von der Bühne sagte er dann auch noch:
4: In diesen harten Zeiten, da müssen wir auch zärtlich miteinander und mit uns selbst umgehen. Und das tue ich hiermit.
2: Ja, er will aber weiter auch politisch tätig sein, behält auch sein Bundestagsmandat. Aber klar, jetzt stehen hier am Nachmittag die Wahlen an. Und neben Ines Schwertner wird sich dann Luigi Pantisano um den Co-Vorsitz bewerben.
1: Luigi Pantisano, der wird Jan van Aken vermutlich ablösen. Das ist ja dann schon so ein Zeichen für die Neuausrichtung der Partei, oder? Was denken Sie, wird er anders machen?
2: Also was interessant ist, Pantisano kommt ja aus Süddeutschland, aus Baden-Württemberg. Er ist Vize, Co-Fraktionschef im Bundestag, sitzt ganz neu auch im Bundestag. In der Partei, muss man sagen, ist er bei weitem noch nicht so bekannt wie Jan van Aken. Er war vor allem in der Kommunalpolitik aktiv, wäre fast in Konstanz mal Bürgermeister geworden, hat früher auch für Bernd Rixinger, der ja auch mal Vorsitzender der Linken war, gearbeitet. Aber klar ist, er wird sich seine Bekanntheit und auch seine Positionierung in dieser Partei erst erarbeiten müssen. Stand jetzt muss man allerdings sagen, kein Gegenkandidat hat sich bislang nominieren lassen, aufstellen lassen. Man muss da jetzt noch so ein bisschen vorsichtig sein. Wir hatten ja erst vor einigen Wochen den Parteitag der FDP, wo es dann plötzlich diese Gegenkandidatur gab. Aber Stand jetzt sieht es tatsächlich so aus, als wenn sich um den Parteivorsitz nur Ines Schwertner und Luigi Pantisano bewerben werden.
1: Die Linke Die will ja die Rolle als Partei des Sozialprotests ausfüllen. Was wurde denn dazu gesagt? Wie soll das inhaltlich aussehen?
2: Also das war ein großes Thema hier beim Parteitag, ist es auch immer noch. Also man hat sich beispielsweise Betriebsrätinnen und Betriebsräte, auch Gewerkschafter eingeladen, die von Protesten jeweils in ihren Werken, bei ihren Betrieben sprechen, beispielsweise bei einem Brezelbäcker oder auch bei einem Schuhversandhändler. Und man merkt schon, dass die Linke gerade mit Blick auf die Reform, die die Bundesregierung ja anstrebt, sei es bei Rente, Gesundheit, sei es bei Arbeitszeitregelungen, dass die Linke sich da positionieren möchte als die Partei, die da in die scharfe Opposition geht, die vor allem auch Proteste auf der Straße unterstützt, aber auch mit organisiert. Und das war ein Thema, was sich hier so ein bisschen durch den Parteitag auch zieht, eben immer wieder mit Aufrufen zu Protesten, immer wieder mit Aufrufen auch sich daran zu beteiligen. Und ein Slogan, der hier heute auch schon wieder genutzt wurde, aber auch gestern bereits war: Man darf nicht nach unten treten, sondern man müsse nach oben boxen. Also man gibt sich hier doch sehr, sehr kämpferisch und kündigt harte Opposition zu diesen Reformplänen der Bundesregierung an.
1: Mit Philipp Eckstein haben wir kurz vor der Sendung in Potsdam gesprochen. Feuerpause oder nicht, das ist gerade unklar im Libanon, denn trotz schriftlich vereinbarter Waffenruhe wird weiter angegriffen. Und beim Blick in den Gazastreifen, da stellt sich die Frage, wie viel gilt denn so eine schriftlich vereinbarte Waffenruhe tatsächlich? Auslandskorrespondentin Bettina Meyer.
5: Ein verbranntes Auto, das Dach fehlt, Rauch steigt auf. In Gaza-Stadt, auf einer Straße umgeben von Trümmern, hat eine israelische Drohne ein Auto getroffen. Rettungskräfte bergen Verletzte und 3 Tote. Es habe sich um einen gezielten Angriff auf Terroristen gehandelt, so das israelische Militär. Alltag in Gaza, trotz Waffenruhe. Seit etwa 6 Monaten ist sie in Kraft, doch ruhig ist es nicht. Amar Al-Farah hat einen Verwandten bei einem israelischen Luftangriff verloren. Während der Waffenruhe erzählt er: Wir haben rund um die Uhr Angst. Diese Waffenruhe ist eine Lüge, die sie den Bewohnern des Gazastreifens erzählt haben. Seit Beginn der Waffenruhe sind mehr als 1000 Menschen gestorben. Es sterben jeden Tag mehr. Warum? Diese Zahl nennt das von der Hamas geführte Gesundheitsministerium. Noch immer hat die Terrororganisation ihre Waffen nicht abgegeben. Die Friedensverhandlungen kommen nicht voran, auch wenn Treffen angekündigt werden. Die humanitäre Lage in Gaza ist nach wie vor katastrophal, sagt Shai Grünberg von der Menschenrechtsorganisation Gisha in Tel Aviv.
6: In Gaza, the ceasefire exists only on paper.
5: Diese Waffenruhe existiert nur auf dem Papier. Es sterben weiter Menschen, Familien leben als Flüchtlinge in Zelten und Ruinen, Hilfslieferungen sind eingeschränkt, der Wiederaufbau ist blockiert. Die Bewegungsfreiheit der Menschen in Gaza ist stark eingeschränkt durch die sogenannte gelbe Linie, deren Verlauf unklar ist. Sie ist extrem gefährlich und wird weiter verschoben, wodurch die Bevölkerung in ein Gebiet gedrängt wird, das weiter schrumpft.
6: Pushing the population into an ever-shrinking area.
5: Die Mehrheit der Bevölkerung in Gaza sei auf weniger als die Hälfte des verbleibenden Gebietes konzentriert, fügt Grünberg hinzu. Immer wieder sterben Menschen in der Nähe der gelben Betonklötze, die als Markierungen für die Linie dienen, hinter der die israelische Armee seit Beginn der Waffenruhe die Stellung hält. Nachts sei es stockdunkel, man könne keinen Meter weit sehen, sagt Jihan Salim. Von Jordanien aus organisiert die Helferin im Auftrag des norwegischen Flüchtlingsrates Zelte für die Menschen in Gaza. Aktuell mache den Geflüchteten eine Hitzewelle zu schaffen. In den Zelten staut sich die Hitze. Das Polyestermaterial ist nur für Notunterkünfte gedacht. Die Haltbarkeit beträgt maximal 6 Monate. Es sind jetzt schon 3 Jahre. Wir schätzen, dass etwa 1 Million Menschen in Gaza eine Unterkunft braucht. Hitze und Überflutungen zerstören die Zelte und sie müssen ersetzt werden. Selbst wenn Familien ein Zelt hätten, mangelt es oft an einem Platz, es aufzustellen. Salim bestätigt, dass sich durch die gelbe Linie immer mehr Menschen auf engem Raum drängen. Auch Flüchtling Marut Abu Zumar aus Rafah gehört dazu. Gerade habe er vom Rahmenabkommen der USA mit dem Iran gehört, erzählt er. Wo kommen wir in diesem Deal vor? Wir und unsere Kinder leben in Zelten, werden von Fliegen und Ratten zerfressen. Warum kommen andere arabische Länder wie der Iran, der uns das alles eingebrockt hat, vor? Die Hisbollah, die Mitschuld ist am Krieg. Wir hören, es soll Ruhe an allen Fronten sein. Was ist mit uns? Wir sind am längsten im Krieg. Warum kommen wir in dem Deal nicht vor? Auch Israels Premier Netanyahu erklärte kürzlich, Israel halte mehr als 60% des Küstenstreifens. Doch er habe die Armee angewiesen, das besetzte Gebiet auf 70% auszuweiten.
1: In Großbritannien muss Premier Starmer weiter um seine Position kämpfen. Gegenwind kommt aus der eigenen Partei. Was dahinter steckt, erklärt London-Korrespondent Christoph Brössel.
7: Er hat es geschafft. Andy Burnham hat einen beeindruckenden Sieg in Makerfield einfahren können. Damit hat er sich gegen den Kandidaten von Reform UK durchsetzen können. Das ist die rechtspopulistische Partei um Nigel Farage. Hier oben im Norden hat er vor allem mit seiner Art punkten können. Der Mann, der den Menschen zuhört.
8: That is the main thing I think we need in this country right now, for people to feel a sense of hope.
7: Hoffnung möchte er vermitteln, Hoffnung, dass es besser wird. Denn darauf warten die Wählerinnen und Wähler im gesamten Vereinigten Königreich. Dass es besser wird, Stichwort Lebenshaltungskosten, Migration, Gesundheitsdienst. Dass viele das Gefühl haben, es wird nicht besser, das hat auch mit einem Misstrauen zu tun, das viele den Politikern in London entgegenbringen. Miranda Green von der Financial Times.
8: I think one of Andy Burnham's skills in recent years has been to invent this persona.
7: Andy Burnham hat die Fähigkeit, dass er eine Person erfunden hat, den bodenständigen Mann aus dem Norden Englands, der sich für alle im Land einsetzt, gegen London und Westminster. Das hat er ziemlich gut gemacht angesichts der Tatsache, dass er seine ganze Karriere für die Labour-Partei gearbeitet hat, als Berater, dann als Abgeordneter, bevor er Bürgermeister von Manchester wurde.
8: The elected mayor of Greater Manchester.
7: Nun will Burnham also Parteivorsitzender werden. Dazu muss er nun 81 Abgeordnete aus der Labour-Fraktion in Westminster hinter sich vereinen. Dann kann er Starmer herausfordern. Der Premier will nicht zurücktreten, wie er gestern erneut betont hat.
9: I don't think that's a good thing for the country to plunge us into chaos.
7: Das wäre keine gute Idee, uns ins Chaos zu stürzen. Starmer argumentiert, er habe vor 2 Jahren eine große Mehrheit einfahren können und Wandel versprochen, an dem er jetzt eben arbeite. Doch nicht schnell genug empfinden auch viele in der Partei. Und Andy Burnham ist aus der Sicht vieler jemand, der es in Manchester eben ganz gut hingekriegt hat. Die Journalistin Miranda Green.
8: He's been good at uniting people across the region and at
7: work. Er ist gut darin, Menschen zusammenzubringen, Unternehmen und Universitäten einzubinden und die wirtschaftliche Entwicklung anzuschieben. Die Leute haben den Eindruck, Teil einer größeren Geschichte zu sein. Das heißt, die haben in Makerfield eigentlich für die Person gestimmt, nicht für die Partei. Das hat ihm den Sieg gesichert. Die spannende Frage lautet, kann er diese positive Ausstrahlung darüber hinaus verbreiten? Kann Andy Burnham Premierminister? Diese Frage werden vor allem die Parteimitglieder beantworten müssen, die über diese Personalie abstimmen werden, sollte es zur Kampfabstimmung kommen. Innerhalb der Labour-Partei herrscht Panik. Bei den Regional- und Kommunalwahlen im Mai konnte vor allem Reform UK massiv zulegen. Es ist noch lange hin bis zu den nächsten Parlamentswahlen, aber manchmal geht es eben sehr schnell in der britischen Politik. Das haben zuletzt die Konservativen bewiesen, die auch hektisch gleich mehrfach den Parteivorsitzenden austauschen. Geholfen hatte es ihnen nicht.
1: Auslandskorrespondent Christoph Prössl. Und jetzt die Kurzmeldungen mit Magnus Neuschwander.
10: Bei neuen russischen Angriffen auf die Ukraine ist in der Nacht ein Mensch in der Großstadt Kharkiv getötet worden. Nach Behördenangaben wurde in den Trümmern eines Hauses eine Leiche gefunden. 9 weitere Menschen wurden bei dem Angriff auf Kharkiv verletzt. Auch im südukrainischen Cherson wurde eine Frau bei russischen Drohnenangriffen verletzt. Die Ukraine griff unterdessen offenbar erneut Ziele in der Region Moskau mit Drohnen an. Erst vorgestern hatte die Ukraine bei ihrem bislang größten Angriff auf die russische Hauptstadt eine wichtige Ölraffinerie schwer beschädigt. Die nationalen Spiele der Special Olympics gehen heute mit einem Fest in Saarbrücken zu Ende. Seit Montag sind 4.300 Athletinnen und Athleten in 27 Sportarten angetreten. Bis zum Ende der Spiele am Nachmittag werden insgesamt 2.000 Medaillen vergeben. Letzte Entscheidungen stehen unter anderem beim Dressurreiten, beim Schwimmen in der Leichtathletik oder beim Hockey an. Ab 16 Uhr startet dann die einstündige Abschlussshow am Tiblisser Platz und die Flamme der Special Olympics wird gelöscht. Der Bundesvorstand der christlich-demokratischen Arbeitnehmerschaft, CDA, tagt heute erstmals im Saarland. In Saarlouis findet die erste konstituierende Sitzung nach der gerade erfolgten Neuwahl mit dem Bundesvorsitzenden Dennis Radtke statt. Zu Gast sind CDU-Landeschef Toscani und die Vorsitzende der Konrad-Adenauer-Stiftung Kramp-Karrenbauer. Nach Angaben der CDA steht auch ein Besuch der Dillinger Hütte auf dem Programm. Die CDA ist der Sozialflügel der CDU. Ihre Mitglieder engagieren sich vor allem in Feldern der Sozialpolitik wie Arbeitsmarkt, Rente, Pflege und Gesundheit.
1: Die SR-Infobilanz am Mittag hier auf SR-Kultur. Das Urteil im Fall um den getöteten Polizisten Simon B. in Völklingen. Es hatte für Diskussionen in der Gesellschaft gesorgt. Weil der Täter wegen besonders schweren Raubes verurteilt worden ist und eben nicht wegen Mordes. Als Grund nannte das Gericht seine Erkrankung eine paranoide Schizophrenie. Mittlerweile ist der Täter in eine forensische Klinik gekommen. Michael Rehberger ist der Strafverteidiger und mit ihm hat unsere Landespolitikredakteurin Sabine Wachs ausführlich gesprochen.
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11: Herr Rehberger, das Urteil im Fall des getöteten Polizisten Simon Bohr, das hat wirklich bundesweit heftige Reaktionen ausgelöst, auch bei uns im Saarland sehr heftige Reaktionen ausgelöst. Viele Menschen hatten da das Gefühl, das kann doch absolut nicht gerecht sein, was da geurteilt wurde. Haben Sie als Strafverteidiger von Ahmed G. diese Reaktion verstanden?
12: Also man muss hier natürlich verschiedene Dinge sehen. Zum einen ist das Problem, dass das Gericht freisprechen musste, weil Ahmed G. ohne Schuld gehandelt hat. Und man muss in Deutschland eine Tat begehen, vorsätzlich oder fahrlässig, und dann noch rechtswidrig und schuldhaft. Und wenn eine Schuld eben nicht besteht, wie der Sachverständige und das Gericht auch festgestellt haben, dann ist die Person freizusprechen. Das ist aber nicht das Gleiche, wie wenn eine Person eine Tat nicht begangen hat. Wenn eine Person eine Tat nicht begangen hat, wird sie auch freigesprochen, aber es hat dann keine Konsequenzen. Bei Ahmed G. ist es so, dass eine ganz gravierende Konsequenz eingetreten ist, nämlich dass er in einer forensischen Klinik untergebracht wurde.
11: Also das heißt, die zentrale Frage war ja, kann jemand verantwortlich gemacht werden für eine Tat, auch wenn er psychisch krank ist?
12: Man muss einfach sagen, wenn man tagtäglich, wie ich, bei Gericht bin, dann erlebt man das regelmäßig, dass Leute freigesprochen werden und dafür dann, weil sie halt krank sind, in eine forensische Klinik kommen. Und dadurch, dass dieser Fall so medial war und das Opfer ein Polizeibeamter und man schon von vornherein eigentlich wollte, dass der Täter hoch bestraft wird, war die Erwartungen an das Gericht und auch an das Urteil waren sehr hoch. Und als das Gericht rauskam und gesagt hat, er wird freigesprochen und nur in Anführungszeichen untergebracht, haben viele Leute es einfach nicht verstehen können.
11: Sie sagen, die Erwartungen waren extrem hoch. Nach Gerechtigkeit wurde viel gerufen. Aber Gerechtigkeit und Recht sind zwei unterschiedliche Dinge.
12: Richtig. Also die Leute hatten erwartet, dass Gerechtigkeit nur dann eintreten würde, wenn Ahmed G. zum Beispiel lebenslang wegen Mordes verurteilt werden würde. Aber gerecht ist das Urteil, was jetzt gefällt worden ist, weil es die Situation ergreift, in der mein Mandant eben war. Und mein Mandant, das habe ich von Anfang an gesagt, ist schwer krank. Ich habe mir das sehr lange angeschaut und auch sehr lange gezögert, bis ich gesagt habe, wir lassen ihn begutachten, weil ich immer die Hoffnung habe, dass sich eine Erkrankung, die sich zeigt, vielleicht doch nicht so stark ausgeprägt darstellt, wie sie dann ist. Und meine Hoffnung war eher, dass er vielleicht doch gesund ist, weil ein kranker Mensch, der eine Straftat begeht, landet immer in einer forensischen Klinik. Und das wollte ich grundsätzlich verhindern. Aber als ich gemerkt habe, dass mein Mandant so schwer krank war, habe ich gesagt, er ist zu begutachten und habe auch deutlich gesagt, dass er vermutlich nur in Anführungszeichen wieder in eine Forensik gehört und eben nicht lebenslang oder wegen Mordes verurteilt werden kann.
11: In der öffentlichen Debatte nach dem Urteilsspruch wurde ja auch wirklich viel über das Thema Schutz von Tätern gesprochen und auch die Tatsache, dass der angeblich vor Gericht stärker berücksichtigt worden sei, jetzt auch in diesem Verfahren, als der Opfer. Was antworten Sie darauf?
12: Also auch da ist es relativ einfach zu antworten. Das deutsche Strafrecht ist ein Täterstrafrecht. Es geht in allen Prozessen in Deutschland um den Täter. Das wird in der Öffentlichkeit gerne anders dargestellt. Man erlebt es, egal irgendwelche großen Verfahren bei Landgerichten. Und man fragt immer die Opfer, wie stehen sie zu dem Urteil? Finden sie das Urteil gut? Gibt ihnen das Urteil was? Aber die StPO sieht eben vor, dass es nur um den Täter geht. Und der Täter wird bestraft, so wie es eben für den Fall zutreffend oder auch nicht zutreffend ist. Und es geht nicht um das Opfer. Das ist für viele nicht nachvollziehbar, aber das ist unser Rechtssystem. Und man muss sagen, dieser Wunsch der Bevölkerung, dass man sich mehr um das Opfer kümmert, wird auch tatsächlich in den letzten Jahren immer mehr berücksichtigt, indem man den Opfern immer mehr Rechte zusteht, indem man die Opfer immer mehr schützt. Man hat zum Beispiel in Vergewaltigungsverfahren oft jetzt, dass das Opfer nicht mehr in der Hauptverhandlung aussagen muss, sondern dass man es vorher bei einem Richter vernimmt, in einem ganz anderen Setting wie in einer Hauptverhandlung. Oder dass früher auch Anwälte für Opfer bestellt werden. Also man tut schon einiges im Vergleich zu vor ein paar Jahren. Aber für die Bevölkerung geht es immer, oder in sehr vielen Fällen, auch das merkt man auf der Reaktion hier in den Medien, um das Opfer. Aber das deutsche Strafrecht ist ein reines Täterstrafrecht.
11: Und Menschen, die das eigentlich auch wissen müssten, haben in den sozialen Netzwerken nach dem Urteilsspruch, und das Urteil ist ja noch nicht rechtskräftig, gepostet, geschrieben. Ich spreche ganz konkret auch an Politiker aus der saarländischen Landespolitik, die auch wirklich Volljuristen sind und es eigentlich, ja, man meint, besser wissen müssen. Jetzt stammen Sie aus einer Familie, wo selbst Ihr Vater auch Politiker war, auch Jurist. Sie sind Jurist. Wie war das bei Ihnen zu Hause? Ging es da öfter mal um solche Themen, Rechtsstaatsfragen und sowas und vielleicht irgendwie auch um eine Diskrepanz zwischen beiden?
12: Also ich fange mal vorne an. Also dass Politiker heutzutage zu Themen sich äußern, wo sie es eigentlich besser wissen müssten, finde ich tatsächlich erschreckend. Die Justiz ist selbstständig, die Justiz entscheidet, die Richter entscheiden und das haben auch Politiker hinzunehmen. Zum zweiten Punkt Ihrer Frage bei uns, wir haben natürlich auch oft über meine Fälle geredet und mein Vater hat das auch gut gefunden, dass ich als Strafverteidiger tätig geworden bin und er hätte so etwas getan, er hätte nie ein Urteil öffentlich kritisiert, weil das ist nicht die Aufgabe der Politik, in die Judikative einzugreifen. Die Judikative hier, wir haben 5 Richter, die diese Entscheidung getroffen haben, zum Teil erfahrene Richter, die sich große Mühe gegeben haben, die einem großen öffentlichen Druck ausgesetzt waren und die sich hier wirklich bemüht haben, ein Urteil zu fällen, das der Sache gerecht wird. Und man merkt auch oder hat es auch gemerkt im Rahmen der Urteilsbegründung, dass dieses Urteil nicht vorgefasst war, sondern dass es im Laufe des Verfahrens sich so rausgestellt hat, das könnte ich sagen, wie ich von Anfang an gesagt habe, aber dass halt vieles, was wir zu Beginn des Verfahrens angedeutet haben, letztlich sich herausgestellt hat, dass es so richtig war. Und das hat mich wieder mal überzeugt, dass man die Judikative eben ihr Ding machen lassen wird und die anderen sollen bitte ihre eigenen Sachen machen.
11: Sie waren in vielen großen Prozessen, auch mediale Prozesse mit dabei. Jetzt eben zuletzt der Prozess um die tödlichen Schüsse auf den Polizisten Simon Bohr. Sie haben es mit Emotionen zu tun, die hochkochen. Sie haben es mittlerweile mit einer Debatte in den sozialen Medien zu tun, die ausufern, aus dem Ruder laufen kann. Wieso haben Sie sich damals dazu entschieden, Strafverteidiger zu werden? Sie hätten ja auch Baurecht machen können.
12: Es ist aber nicht so spannend. Nee, also tatsächlich habe ich mich für Strafrecht entschieden, weil ich erlebt habe, wie mein Kollege Teusch im Rahmen einer Haftprüfung einen Mandanten auf freien Fuß bekommen hat. Und nicht, dass er diesen Mandanten rausbekommen hat, sondern die Reaktion der Familie, die sich gefreut hat, dass der junge Mann wieder draußen war, die Ehefrau, die ihm in die Arme gefallen ist, die Kinder, die geweint haben. Und dann habe ich gedacht, boah, das ist aber schon ziemlich cool, wenn man so Emotionen auch von den Mandanten zurückbekommt. Und das ist bis heute so, dass es oft für mich schöner ist zu sehen, wie reagieren die Menschen, wenn sie ein gutes Ergebnis erzielt bekommen. Und das ist auch der Antrieb für mich, immer möglichst gute Ergebnisse für die Leute zu erzielen, um ein Feedback von den Menschen zu bekommen. Und deshalb macht mir dieser Beruf unglaublich viel Spaß und ich verbringe den Hauptteil meines Lebens mit Strafverteidigung und mit Lesen von Akten und Vorbereiten. Und ja, es ist mein absoluter Traumberuf. Ja.
11: Was man sich, wenn man das jetzt so hört, Ihnen durchaus glaubt, Sie strahlen das aus, aber wo man denkt, es kann doch gar nicht so einfach sein. Das sind Menschen, die haben Schlimmes getan und Sie stellen sich an Ihre Seite, um Ihnen eben eine Verteidigung zukommen zu lassen. Und das ist ja ein Fundament unserer rechtsstaatlichen Grundordnung.
12: Das ist ein ganz wichtiges Fundament. Und man muss ja auch immer so sehen, als Strafverteidiger verteidigt man ja den Mandanten und nicht die Tat. Und das wird sehr häufig missverstanden. Die Leute glauben, der Herr Rehberger findet die Tat, die der Mandant begangen hat, irgendwie gut. Das ist in ganz vielen Fällen natürlich nicht der Fall. Aber für mich ist es wichtig, dass ich prüfe, reicht die Beweislage aus, um jemanden zu verurteilen? Und ich finde, wenn man einen Fehler zum Beispiel entdeckt und über diesen Fehler dann Beweise nicht verwertet werden können oder Aussagen widersprüchlich sind oder man sagt, man kann es nicht genau nachweisen, dann ist es nur richtig, dass die Person freigesprochen wird, weil das eben ganz wichtig ist, dass man nicht sagt, nur weil er jetzt angeklagt ist, muss er es gewesen sein und er ist deswegen zu bestrafen, sondern es muss ihm auch nachgewiesen werden, dass er die Tat begangen hat.
11: Lassen Sie uns nochmal zurückkommen zu dem Punkt, wo Sie sagten, viele sagen, Herr Rehberger findet die Tat gut. Wir haben gesprochen im Flur beim Prozess um die tödlichen Schüsse auf den Polizisten Simon Bohr. Und Sie haben mir erzählt, dass Sie angefeindet werden. Und Sie haben mir erzählt, dass Sie damals, als Sie im Pascal-Prozess verteidigt haben, auch Anfeindungen erlebt haben, aber anderer Art. Können Sie mal erzählen, was sich da aus Ihrer Wahrnehmung verändert hat?
12: Als ich im Pascal-Prozess tätig war, haben mein Kollege Teusch und ich ja sehr viele Anträge gestellt. Wir waren sehr medial, wir haben viel mit der Presse auch geredet. Und die Konsequenz war, dass viele uns als die beiden Verteidiger gesehen haben, die hier denen, den Bösen aus der Tosa-Klause geholfen haben. Und das hat dazu geführt, dass es damals, gab es noch kein großes Social Media, beziehungsweise vermutlich gar keines, da wurden uns Briefe geschrieben. Also man hat Postkarten geschrieben oder einen Brief, da stand, du Arschloch, und wie kann man sowas machen? Aber da mussten die Leute sich hinsetzen, einen Brief nehmen, was schreiben, in den Briefkasten eine Briefmarke draufwerfen und dann haben wir das bekommen. Das hat sich komplett verändert. Ja, heutzutage ist es so einfach, eine Meinung, hier auch immer, ob das eine gute oder eine schlechte Meinung ist, hier zu äußern. Man geht in Social Media in eine Kommentarspalte und schreibt irgendeine Frechheit hin. Man stellt halt fest, dass die Leute ein völlig falsches Bild von dem Beruf des Strafverteidigers haben, dass man das nicht tut, um jeden rauszuboxen, sondern dass halt die Beweislage jetzt auch in dem Fall hier so war, dass er eben schuldunfähig war und deswegen das Urteil genau das Richtige war, was hier zu passieren hat. Ja. Aber es wird nicht verstanden und die Reaktionen sind viel heftiger, wenn man sieht, wie die Vorsitzende Richterin hier angegangen wurde, dass nach der Privatadresse gefragt worden ist, dass man Schutzmaßnahmen beim Landgericht einrichten musste, dass inzwischen zwei Staatsanwälte sich nur noch darum kümmern, was an Hate Speech hier gegen die Frau Vorsitzende gelaufen ist. Das ist schon eine ganz andere Qualität und eine ganz schlechte Entwicklung, weil man hat das einfach mal zu akzeptieren. Das ist nicht so, dass irgendein Richter einfach ein Urteil fällt nach dem Motto, das ist mir jetzt egal, sondern da wird überlegt, da wird nachgedacht und dann versucht man, ein gerechtes Urteil zu finden. Und wenn ich dann erlebe, dass eine junge Richterin so angegangen wird, das hat mich tatsächlich auch entsetzt.
11: Wenn Sie sich vielleicht abschließend für unser Gespräch dieses Verfahren noch mal vor Augen führen und überlegen, was kam dabei raus, auch an eben genau diesem Hass, diese Hate Speech. Was würden Sie sich wünschen für künftige Verfahren und wie könnte ja vielleicht auch die Justiz und die Politik besser kommunizieren, dass eben Gerechtigkeit und Recht auch unterschieden wird und dass diese Unterscheidung klar in der öffentlichen Meinung ankommt?
12: Also, wie gesagt, ich hatte es ja vorhin schon mal erwähnt, dass es halt schwierig ist, weil halt die Vorgabe des Gesetzgebers der Freispruch ist. Aber die Frau Vorsitzende hatte es in einem Nebensatz erwähnt und vielleicht muss man auch aus diesem Verfahren lernen, dass man diesen Nebensatz noch deutlicher auch in den nach außen trägt, dass man sagt, er hat diese Tat begangen und diese Tat war auch nicht gerechtfertigt. Das ist ja auch festgestellt worden. Aber dass man dann sagt, weil er schuldunfähig ist, können wir nicht bestrafen. Und vielleicht auch man etwas mehr erklärt, was eine Unterbringung in einer forensischen Klinik bedeutet, weil die Vorstellung gehen daher völlig ins Falsche, dass die Leute glauben, dass das Kindergeburtstag ist, ja, und dass man da nicht viel machen würde. Aber ansonsten wünsche ich mir, dass die Menschen akzeptieren, wenn Richter ein solches Urteil fällen und sich vielleicht auch vorher mal informieren, was es bedeutet und nicht einfach nur auf irgendwelche blöden Kommentare reagieren. Ja, ich meine, hier wurde dann auch von der rechten Szene teilweise wirklich üble Sachen geschrieben. Da wurde noch von dem Türken geredet, der einen deutschen Polizisten erschossen hat. Da werden dann Dinge verdreht und verwendet. Das fand ich wirklich ganz schrecklich. Man hat eine ganz schlimme Tat und man hat eine Konsequenz, die auch für den Angeklagten gravierend ist. Und trotzdem wird es so getan, als sei hier überhaupt nichts passiert. Und man sollte wirklich mal wieder sich besinnen und vielleicht auch mal sich vorher informieren und nicht einfach nur schreiben, weil man meint, das sei toll, dass man da jetzt irgendeine dumme Meinung geäußert hat. Ja.
1: Michael Rehberger ist der Strafverteidiger im Fall des getöteten Polizisten Simon B. Das Interview der Woche finden Sie auch als Video auf sr.de und in der ARD-Mediathek. Kalendarisch beginnt der Sommer zwar erst morgen, aber wir sind schon mittendrin in der Sommerhitze. Auch im Saarland geht's schwül heiß weiter. Wir müssen mit lokalen Gewittern rechnen. Vereinzelt auch unwetterartig Starkregen, Hagel und kräftige Böen. Das war die SR-Info-Bilanz am Mittag. Ich bin Sarah Sasso. Wünsche Ihnen ein schönes Wochenende. Tschüss.
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13: Dazu begrüßt Sie jetzt Jochen Marmit. Wünsche Ihnen einen heißen Samstag. Das geht ganz ohne mein Zutun. Wir können musikalisch natürlich ein klein bisschen runterkühlen, wenn Sie mögen. Jetzt mit jemand, der in Winchester geboren wurde, im Vereinigten Königreich. Und der Name des Geburtsortes passt auch so ein bisschen zu seiner Stimme. Denn die ist auch so ein bisschen westernartig. Whisky hat da wohl auch eine Rolle gespielt. Die Rede ist von John Allen, How It Feels. Hören wir jetzt.

der sogenannte Abschiedswalzer in Astur. Opus 69 Nummer 1, da hatte Frédéric Chopin, der diesen Abschiedswalzer komponiert hatte, schon längst Abschied genommen, nämlich 6 Jahre nach seinem Tod. 1855 ist er erst veröffentlicht worden. Der Abschiedswalzer von Frédéric Chopin, hier von Claudio Arrau am Klavier gespielt. Sie hören SR Kultur und wir gehen nochmal auf die Insel und dort treffen wir jetzt Mika Miller. Sie ist bekannt dafür, dass sie durchaus Blues, Gospel, Pop, Soul, Jazz und was man sonst noch alles verbinden kann, zusammen in ihre Musik mischt und rührt. Und vor allen Dingen live natürlich ein richtig tolles Erlebnis. Am 8. Juli ist Mika Miller zu Gast in Stuttgart. Um 12 Uhr spielt sie auf dem Schlossplatz. Und weil sie schon mal da ist, spielt sie dann um 19.30 Uhr, auch am 8. Juli in Stuttgart, im Bigs Jazz Club und Lounge. Also beide Termine in Stuttgart, 8. Juli. Vielleicht erwischen sie ja einen noch da davon. See you on the other side. See you in Stuttgart. Mika Miller.

Les yeux de la tête, à l'ombre, irgendwo im Schatten. Kein schlechter Ort aktuell. Zu NSA Kultur. Was haben Mika Miller und Les yeux de la tête gemeinsam? Wir haben ja beide nacheinander gehört. Mika Miller, wie gesagt, 8. Juli in Stuttgart unterwegs, gleich zweimal zu hören. Und dann am 18. Juli in Karlsruhe im Tollhaus, dort auch live. Und Les yeux de la tête ebenfalls im Tollhaus. Die sind auch auf Tour und spielen dort aber schon ein bisschen früher im Zeltival. Sein Zeltfestival musikalischer Natur, und Les yeux de la tête spielen dort am 26. Also noch 6 Tage in Karlsruhe rund ums Tollhaus mit dem Zeltfestival. Vielleicht ja auch eine sommerliche musikalische Adresse, die Sie interessiert. Les yeux de la tête, 26. Juni. Karlsruhe Tollhaus Zeltival. Sie hören SR Kultur. Schönen Samstagnachmittag wünsche ich.

als er diese Melodien gespielt hat. Seine eigenen Henri Vieuxtemps, da war er in der Regel nicht nur in Belgien, wo er herkommt, sondern eigentlich in der bekannten Welt mehr oder weniger unterwegs, wo man diese Musik auch hören wollte. Er war nach Niccolo Paganini eigentlich dann im 19. Jahrhundert ein Reisender. Er, seine Violine, ein Kosmopolit, ein Virtuose. Und auch das vierte Violinkonzert in D-Moll gehört ganz sicher da dazu. Haben wir gerade gehört, den zweiten Satz daraus. Die Musik von Henri Vieuxtemps mit Hilary Hahn an der Violine und der Deutschen Kammerphilharmonie Bremen. Sie hören SR Kultur. Wir wollen gleich mal zu dem Fußballgegner schauen. Elfenbeinküste. Heute Abend spielt Deutschland ja 22 Uhr, das zweite Spiel, da treffen die beiden aufeinander und so in gut 6-7 Minuten haben wir hier ein kleines Porträt von der Elfenbeinküste, weil ich würde jetzt mal vermuten, nicht alle, die gerade zuhören, wissen wirklich viel über dieses Land und es kann ja nicht schaden, sich einfach mal ein klein bisschen erzählen zu lassen, wie es dort eigentlich aussieht und was die Menschen beschäftigt. Unser Thema gleich, die Elfenbeinküste hier auf SR Kultur.

0: Filmmusik aus Testament of Youth. Max Richter hat die Musik dazu komponiert. Und damit, wie versprochen, hier am Samstagnachmittag ein kleiner Blick in die Elfenbeinküste mit Karin Bentsch.
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2: Der Sommerhit in der Elfenbeinküste kommt von Imra, ein junger, sehr erfolgreicher ivorischer Rapper und Sänger. Der Song heißt Sécurité. Es geht um Sicherheit und darum, wer wen schützt. Mit dabei ist Sängerin Aya Nakamura. Gesungen und gerappt wird auf Französisch, mitgebracht von der ehemaligen Kolonialmacht Frankreich. Die Elfenbeinküste ist seit 66 Jahren unabhängig, doch bis heute ist Französisch die Amtssprache und wird vor allem in der ivorischen Hauptstadt Abidjan gesprochen. Die prominenteste Bauruine in der Elfenbeinküste ist das Hochhaus La Pyramide, also die Pyramide, im Regierungsviertel der Hauptstadt Abidjan. Der Architekt, Italiener, das Bauwerk, fertiggestellt in den 70ern. Nach politischen Unruhen und jahrelangem Leerstand verfiel das monströse Wohn- und Geschäftshaus. Künstler nutzten das Gebäude zwischenzeitlich, doch bis heute ist es nicht dauerhaft saniert worden. Reality-Shows sind sehr beliebt in der Elfenbeinküste. Gesangs- und Unterhaltungssendungen wie zum Beispiel Les Nouveaux Boss. Dabei reisen vier prominente Mentoren durch das französischsprachige Afrika, um Projektträger ausfindig zu machen, die die Wirtschaft von morgen prägen. Ein riesiger Aufreger betrifft die laufende Fußball-WM. Der Grund? US-Behörden verweigerten fast 500 angemeldeten ivorischen Fußballfans die Einreise. Die Elfenbeinküste muss dadurch bei diesem Turnier komplett auf die Unterstützung ihrer Fans aus der Heimat verzichten. Der Boykott der Reisegruppen aus Afrika hat in der Sportwelt für heftige Kritik gesorgt und für Diskussionen über die Einreisepolitik des WM-Gastgebers USA. Die Fußballnationalmannschaft der Elfenbeinküste trägt den Spitznamen Les Elephants, also die Elefanten. Diesen Namen verdankt das Team den afrikanischen Waldelefanten, die im Land beheimatet sind. Leider verschwinden die Elefanten mehr und mehr, weil ihr Lebensraum zerstört wird, zum Beispiel für Kakaoplantagen. Kakao oder Schokolade werden allerdings meist anderswo hergestellt, zum Beispiel in Deutschland oder der Schweiz. Die Elfenbeinküste feiert ihre erste WM-Teilnahme nach 12 Jahren mit enormer Euphorie. Das ganze Land ist stolz, dass der Afrika-Cup-Sieger von 2024 nun zurück ist auf der größten Fußballbühne der Welt. Fußball ist ein Nationalsport in der Elfenbeinküste. Doch es gibt auch andere populäre Sportarten, zum Beispiel Basketball und Leichtathletik. Auch traditionelle Kampfsportarten wie Ringen und Judo sind angesagt. Das meistverbreitete Klischee über die Elfenbeinküste ist, dass es ein rein landwirtschaftliches Entwicklungsland ist. Tatsächlich ist die Elfenbeinküste aber mittlerweile ein wichtiger Player in der Westafrikanischen Wirtschafts- und Währungsunion und einer der wichtigsten Kakaoproduzenten der Welt. Die Hauptstadt Abidjan hat eine moderne Skyline, immer mehr Hochhäuser werden gebaut. Die Elfenbeinküste vereint über 60 verschiedene Ethnien. Das Land ist ein kultureller Schmelztiegel. Es gibt eine lebendige Künstlerszene, Musik und Literatur prägen das gesellschaftliche Leben.
0: Der kleine Steckbrief der Elfenbeinküste von Karin Bentsch, was für das Fußballspiel natürlich gilt. Wir freuen uns, dass die Elfenbeinküste kommt, aber gewinnen müssen sie ja jetzt nicht. Also, das würde jetzt einen kleinen Schritt zu weit gehen. Buena Vista Social Club mit Chan Chan.

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0: die Musik von Robert Schumann, Sören SR Kultur. Wir schauen jetzt nochmal auf Kunstwerke, die Ikonen sind, obwohl sie eigentlich Ikonen abbilden. So der Titel dann auch der Andy Warhol Show, Ikonen. Mittlerweile kann man in der Modernen Galerie im Saarland Museum genau diese berühmten Siebdrucke mit dem Konterfei von Marilyn Monroe oder Jackie Kennedy oder Mao und vielen anderen sehen und bestaunen. Barbara Krech gibt schon mal einen ersten Einblick.
1: Das Plattencover von The Velvet Underground mit der berühmten Banane drauf ist ebenso in dieser Ausstellung zu finden wie die übergroßen Campbell-Tomatensuppendosen. Was uns das über den berühmtesten Vertreter der Pop-Art, Andy Warhol, erzählt? Ganz einfach. Er hatte, bevor er zum weltberühmten Künstler wurde, als Werbegrafiker seine Brötchen verdient.
2: Warhol weiß, wie man ästhetisch Motive an den Mann bringt, sozusagen. Aufpeppt, an den Mann bringt. Das hat er von klein auf, in der Pike auf gelernt. Was aber auch für Warhol überhaupt kein Widerspruch ist. Sie müssen sich überlegen, dass der beispielsweise auf Tapete gegangen ist mit seinen Siebdrucken, dass der auf Papier Tüten gedruckt hat und nicht als Werbeträger in dem Fall, sondern wirklich als künstlerische Setzung. Hey, white boy, what you
1: doing uptown? So die Direktorin des Saarlandmuseums Lisa Felicitas Matthijs, die diese Ausstellung in der Modernen Galerie eingerichtet hat. Der Wiedererkennungswert bei dem Rundgang in dieser Ausstellung ist hoch. Kein Wunder, sind doch viele dieser ikonischen Werke hier in Saarbrücken versammelt. 120 Arbeiten, größtenteils seine Siebdrucke, werden gezeigt. Mao, Jackie Kennedy und natürlich Marilyn Monroe in allen Farben. Ja, sogar vollständige Werksätze werden gezeigt. Eine wahrhaftig bunte Bilderflut.
2: Warhol, auch wenn sich das salopp anhören mag, ist letztendlich Instagram vor Instagram. Wir sehen hier in der Ausstellung, wie Ikonen geschaffen und kreiert werden. Und das kann natürlich nur durch das permanente Abbild. Wir sind hier umgeben von insgesamt 12 Marilyns, die uns anschauen und werden sozusagen von ihr beobachtet.
1: Seine Werke sind dank poppiger Motive, knalliger Farben und Glitzer und Glamour selbst zu Ikonen der Kunstgeschichte geworden. Das zeigt diese solide gemachte Ausstellung auf, die eher nüchtern das Siebdruckwerk von Andy Warhol aufblättert. Da hätte man sich manchmal eine mutigere und innovativere Präsentation gewünscht. Nichtsdestotrotz bekommt man einen Eindruck davon, dass Warhol den Betrachter nicht nur verführen wollte, sondern auch die bunte Marilyn zum Nachdenken anregen möchte.
2: Warhol kann man durchaus auch kritisch lesen. Also wenn es um die Offenlegung der Mechanismen von Bekanntheit geht, zum einen, zum anderen aber auch, weil Warhol ganze Serien gemacht hat, wo es eben nicht um Glanz und Glamour und Oberfläche und Konsumästhetik geht, sondern Serien, die sich wirklich mit menschlichen und gesellschaftlichen Abgründen befassen, wie zum Beispiel der tollen Serie Electric Chair von 1971, die dieses Tötungsinstrument ins Zentrum stellt.
1: Oder die Serie Flash, die mit Siebdruck arbeiten, die mit Textzeiten, Nachrichtenticker und Fernsehbilder die Ermordung John F. Kennedys thematisiert. Auch dieses Kunstwerk ist in dieser Ausstellung vertreten.
2: Also man verbindet Warhol eben immer mit dem American Dream, ja. Aber es ist, und das ist das Bemerkenswerte, jemand, der offenlegt, wie Ikonen entstehen, der aber auch die gesellschaftlichen Abgründe einer Fortschritts- und Konsumgesellschaft aufzeigen.
0: Andy Warhol, Ikonen, und das Ganze in der Modernen Galerie des Saarlandmuseums bis zum 18. Oktober zu sehen.

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Lisa Bassange Schmidt. Ohne dich, ohne sie, machen wir natürlich auch nicht weiter. Hier bei SR Kultur an diesem Samstagnachmittag. Gleich, sprich in anderthalb Minuten, 14 Uhr, dann SR Info mit den aktuellen Nachrichten dieses Wochenendes. Schön, dass Sie dabei sind.

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1: 14 Uhr. Insgesamt 110.000 Menschen haben die nationalen Spiele der Special Olympics im Saarland besucht. Das haben die Organisatoren mitgeteilt. Die Spiele für Menschen mit geistiger und mehrfacher Behinderung gehen heute Nachmittag mit einer Abschlussfeier in Saarbrücken zu Ende. SR-Info-Reporter René Henken.
2: Im Laufe der Woche wurden im ganzen Saarland und benachbarten Frankreich Wettbewerbe in 27 verschiedenen Sportarten angeboten. Zum ersten Mal in der Geschichte der nationalen Spiele wurden Wettkämpfe unter anderem im Segeln, Hockey und Rudern ausgetragen. Insgesamt wurden bei den nationalen Special Olympics im Saarland rund 2000 Medaillen verteilt. Zum Vergleich, bei den Olympischen Sommerspielen in Paris waren es weniger als 1000. Hintergrund sind die vielen unterschiedlichen Leistungsklassen, in die die Athleten eingeteilt werden, um allen eine Chance auf eine Medaille zu ermöglichen. Die Special Olympics nationalen Spiele sind die größte Sportveranstaltung in Deutschland für Menschen mit geistiger und mehrfacher Behinderung und finden im Sommer alle 4 Jahre statt.
1: Beim Bundesparteitag der Linken hat die Wahl der neuen Parteivorsitzenden begonnen. Ines Schwertner tritt erneut an. Ihr bisheriger Co-Vorsitzender Jan van Aken verzichtet auf eine erneute Kandidatur. Ihm soll der Bundestagsabgeordnete Luigi Pantisano folgen. Er hatte zuvor in der Bild-Zeitung die CDU hart angegriffen. Pantisano sagte, derzeit gebe es keinen Unterschied zwischen der CDU, die so wörtlich faschistische Politik mache, der AfD oder den Faschisten selbst. Pantisano kündigte gleichzeitig an, dass die Linke ihren Oppositionskurs gegen die Bundesregierung verschärfen werde. Nur wenige Stunden nach dem Beginn einer Waffenruhe hat Israel seine Angriffe im Süden des Libanon fortgesetzt. Nach Angaben der staatlichen libanesischen Nachrichtenagentur NNA wurden bei den Luftangriffen mit Drohnen und Flugzeugen auf eine Hisbollah-Hochburg im Süden des Landes mindestens 10 Menschen getötet. Erst gestern Abend hatten sich Israel und die vom Iran unterstützte Hisbollah-Miliz auf eine Feuerpause geeinigt. Die fortgesetzten israelischen Angriffe belasten auch zunehmend das Verhältnis zu den USA. Laut Washington Post warnen US-Geheimdienste davor, dass durch das Abkommen zwischen den USA und dem Iran scheitern könnte. Vor der Küste der griechischen Urlaubsinsel Kreta hat es heute Mittag 2 Erdbeben gegeben. Sie hatten die Stärke 4,6 und 5,3 und ereigneten sich im Abstand nur weniger Minuten. Das Zentrum lag in etwa 14 Kilometern Tiefe unter dem Meeresboden vor Kreta. Die Beben seien auf der gesamten Insel zu spüren gewesen. Über Schäden ist bisher noch nichts bekannt. Bei einem grenzüberschreitenden Einsatz des Zolls im Saarland und in Frankreich sind 2 Verdächtige aus der Pflegebranche festgenommen worden. Das teilten die Staatsanwaltschaft und das Hauptzollamt Saarbrücken mit. Die Beschuldigten stehen im Verdacht, vornehmlich osteuropäische Kräfte zur häuslichen Pflege vermittelt zu haben. Aus der SR-Nachrichtenredaktion Christian Koch.
3: Dabei sollen die tatsächlichen täglichen Arbeitszeiten die vertraglich vereinbarten und zur Sozialversicherung gemeldeten wesentlich überschritten haben. Eine 46-jährige Rumänin und ein 59-jähriger deutscher Staatsangehöriger wurden aufgrund zuvor erlassener europäischer Haftbefehle festgenommen. Sie werden zurzeit den zuständigen französischen Justizbehörden vorgeführt. Über das weitere Vorgehen entscheiden jetzt die französischen Behörden und die Staatsanwaltschaft Saarbrücken. Bei den Durchsuchungen wurden umfangreiche Beweismittel sichergestellt, die jetzt ausgewertet werden.
1: Das waren die Nachrichten mit Markus Neuschwander. 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
4: Der heutige Nachmittag ist eigentlich ein ruhiger Samstagnachmittag, sprich sonnig und trocken, ein paar Wölkchen ziehen vorbei bei 33 bis 37 Grad. Können sich am Abend noch mal einzelne Hitzegewitter bilden. Es kann lokal dann auch mal etwas heftiger regnen, vielleicht hier und da auch mit

Sterben queere Menschen anders? Welche Bedürfnisse sind anders? Wie können Pflegende damit umgehen? Das ist der Fokus von Religion und Welt an diesem Samstagnachmittag. Und im Gespräch gleich dann Dr. Axel Doll. Er ist Diplom-Pflegepädagoge am Zentrum für Palliativmedizin der Uniklinik Köln. Die Sendung Religion und Welt gleich in 7 Minuten.

0: Option. SR Kultur, 20 Minuten nach zwei, Samstagnachmittag. Zeit für Religion und Welt.
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2: Mit Frank Hofmann herzlich willkommen. Wer gebrechlich ist oder sehr krank und deshalb in ein Pflegeheim oder in eine stationäre Palliativpflege muss, der hat's eh nicht leicht. Für Lesben, Schwule, Bisexuelle, Trans- und intergeschlechtliche Menschen kann die Pflege mit noch mehr und mit anderen Problemen behaftet sein. Menschen mit sexuellen Orientierungen und geschlechtlichen Identitäten, die von heterosexuellen und cis-geschlechtlichen Normen abweichen, haben eine andere Geschichte, andere Bedürfnisse. In Religion und Welt sprechen wir heute über dieses Thema, das vielleicht nicht zentral ist für viele, aber für eine Gruppe Menschen eines, das sie umtreibt und eines, das sicher auch die Pflegenden interessant finden. Ich würde für die verschiedenen Gruppierungen hier der Einfachheit halber die Formulierung queere Menschen verwenden. Am SR-Kulturtelefon ist Dr. Axel Doll. Hallo, Herr Doll.
3: Hallo, Herr Hoffmann.
2: Sie sind Diplom-Pflegepädagoge und Palliativpflegefachperson. Sie arbeiten als Lehrkoordinator im Medizinstudium für Palliativmedizin am Zentrum für Palliativmedizin der Uniklinik Köln und leiten Seminare und Workshops zu queerer Palliativversorgung, so auch diese Woche im Saarland. Herr Doll, in einem Artikel schreiben Sie, dass die Hospizbewegung, Palliativpflege-Hospizbewegung, eigentlich jeden in seiner Ganzheitlichkeit begleiten will. Man hört aber in Teams immer wieder, wir pflegen alle gleich. Warum ist das bei queeren Menschen gut gemeint, aber geht an der Realität vorbei?
3: Ja, das ist ein spannender Punkt, also den ganzen Mensch zu sehen mit all seinen Bedürfnissen, körperlich, psychisch, sozial und spirituell. Und das ist ja prinzipiell erstmal eine gute Haltung. Und wenn es dann aber um speziellere Gruppen geht, sei das jetzt auch Menschen mit Migrationsgeschichte oder queere Menschen, versucht man mit diesem Satz, ja, wir pflegen alle gleich, Toleranz zu signalisieren. Was erstmal ja löblich ist, zu sagen, wir wollen da keine Unterschiede machen und bei uns sind alle herzlich willkommen. Und wenn man dann aber genauer hinguckt, wird eben ja relativ schnell deutlich, dass eben nicht alle Menschen gleich sind und wir das auch gar nie schaffen würden, alle Menschen gleich zu pflegen, weil wir ja auch Vorbehalte und innere Ideen, Stigmatisierungen, Zuschreibungen haben und das gar nie schaffen würden. Und es will auch nicht jeder gleich gepflegt werden. Und deswegen ist die Grundhaltung, wir wollen niemanden diskriminieren, erstmal gut. Aber dann ist es doch schlauer, genauer hinzugucken, was die Menschen brauchen.
2: Ist das jetzt ein neues Thema in der Pflege, dass man sich langsam Gedanken darüber macht, welche Unterschiede es in der Pflege gibt, wenn queere Menschen in solche Einrichtungen kommen?
3: Ja und nein. Also ich würde sagen, das geht vielleicht schon so 10 Jahre ungefähr. Das hat in Deutschland jetzt eher in der alten Arbeit, alten Hilfe angefangen, dass man geschaut hat, was die Menschen brauchen, queere Menschen, um in Altenheimen leben zu können und willkommen zu sein. Und jetzt geht es auch schon eben weiter in Richtung, wie sieht es denn in der ambulanten Pflege aus, im Krankenhaus, auch in der Hospiz- und Palliativversorgung. Es ist so, dass wir in Deutschland keine einzige Studie darüber haben. Von daher ist es ganz neu. International gibt es aber eben schon 50 Studien, die leider belegen, dass dieser Anspruch, alle Menschen so differenziert und in all ihren Momenten und all ihren Dimensionen wahrzunehmen, dann leider doch nicht der Realität entspricht. Dass es da eben doch auch Diskriminierung und Zugangsbarrieren und so gibt. Wie es in Deutschland ist, muss man nochmal genauer unter die Lupe nehmen. Da sind wir jetzt gerade dabei, eine Umfrage gemeinsam mit der Schweiz und Österreich auf die Beine zu stellen, um mal da Zahlen zu bekommen.
2: Sie haben eben gesagt, was queere Menschen brauchen, um sich gut versorgt zu fühlen. Können Sie uns ein paar Beispiele nennen?
3: Ich hatte gestern einen Anruf von einem pflegenden Ehemann und sagte, mein Mann ist 65, er ist blind, hat Diabetes und AIDS. Wo finde ich einen ambulanten Pflegedienst, der sich mit HIV auskennt und uns nicht ausgrenzt? Und da steckt schon ganz viel drin, dass viele Menschen jetzt, also gerade die schwulen Männer, die HIV-positiv sind, das vor 30 Jahren überlebt haben, jetzt 30 Jahre Medikamente nehmen. Wenn die jetzt in Einrichtungen kommen, die null auf dieses Thema vorbereitet sind, besteht so zumindest theoretisch die Gefahr, dass es eben also zu Retraumatisierungen kommt. Oder dass Menschen einfach nicht aufgenommen werden. Heißt immer, wir haben keine Kapazitäten, die finden einfach keinen Pflegeheimplatz. Ja. Und deswegen muss man da die Pflegeheime drauf vorbereiten.
2: Spielt das eine Rolle, wenn wir jetzt mal, Sie haben gesagt, dass jemand ist 65 oder es sind Menschen, die noch ein bisschen älter sind, die möglicherweise oder die ganz sicher in einer Zeit aufgewachsen sind, in der Homosexualität in Deutschland noch unter Strafe stand und auch als Krankheit galt. Da ist doch eine Angst, glaube ich, da, wenn man dann sich in so eine Einrichtung begibt oder sich in die Hände eines Pflegedienstes begibt, dass Ängste von damals nochmal hochkommen?
3: Genau, genau. Also das eine ist also mit dieser HIV-Geschichte, aber das gibt es auf vielen anderen Ebenen. Das Gesetz, Paragraph 175, der im Nationalsozialismus verschärft wurde und vermutlich 10.000 schwule Männer im KZ ums Leben kamen, der wurde nach 1945 nicht abgeschafft, sondern der lief bis 1968 weiter. Und man geht so von ungefähr 50.000 Urteilen aus bis 68. Und diese Generation hat natürlich ewig gelernt, sich zu verstecken oder hat eben in Scheinehen gelebt, um einfach nicht aufzufallen und um dem zu entgehen. Diese queeren Menschen, die waren jetzt erstmal in den letzten Jahren kaum sichtbar, weil die sich niemals getraut hätten, in einer Einrichtung sich in der Altenpflege da zu zeigen. Und dann haben die natürlich Angst, wieder diskriminiert zu werden. Das heißt, selbst wenn ich ein super Hospiz hätte, die alles richtig machen, kommen da Menschen hin, die eben eine Geschichte im Gesundheitswesen haben. In der ambulanten Pflege hat es ja noch mal so einen Tacken mehr. Da kommen die Menschen ja sogar zu mir nach Hause in mein, wie man heute sagt, Safe Space.
2: My home is my castle, aber das Castle ist dann irgendwann geöffnet eben für dann
3: Menschen.
2: Das ist
3: ein sehr offenes Castle,
2: wenn
3: jeden Tag jemand anderes kommt.
2: Lassen Sie uns noch mal kurz bei den Pflegeheimen oder auch bei den Hospizen bleiben. Wenn solche Einrichtungen einen kirchlichen Träger haben, inwiefern kann das für Patienten aus dieser Gruppe auch noch mal ein mulmiges Gefühl ergeben?
3: Also ich glaube, dass sich die Einrichtungen selber da schon auch ein Stück weit auf den Weg machen. Also in Köln, Wien, vor allen Hospizen und allen Hospizen und Pflegeheimen von der Caritas zum Beispiel Regenbogenfahnen. Mhm. Ob das natürlich alles jetzt innen drin so gelebt wird oder ob das auch so ein bisschen, wir sagen, Pinkwashing oder Rainbowwashing ist, kann ich natürlich nicht beurteilen. Aber das sind bestimmt eben auch viele queere Mitarbeitende und da bewegt sich auch was. Aber Ihre Frage war ja sozusagen auf die Bewohnerinnen bezogen oder Gäste, wie man im Hospiz sagt, dass natürlich viele ein mulmiges Gefühl haben, wenn sie in eine katholische Einrichtung müssen, weil sie das ganze Leben lang erlebt haben, dass sie abgelehnt werden, zumindest von der offiziellen Kirche und der offiziellen Lehrmeinung. Aber in Köln gibt es zum Beispiel 4 Hospize, die sind alle katholisch. Es bleibt mir gar nichts anderes übrig, als queerer Mensch dahin zu gehen und zu hoffen, dass es gut geht.
2: Haben Sie Rückmeldungen aus solchen Einrichtungen?
3: Also ich habe jetzt letzte Woche mit einem Kollegen telefoniert. Da ging es jetzt um einen Transmann, einen jüngeren Transmann, der mit Fatigue-Syndrom jetzt betreut wurde. Und es war keine kirchliche Einrichtung. Und der schrieb mir davor in der E-Mail, meine christlich verwurzelten KollegInnen sprechen die Person immer mit dem ursprünglichen Frauennamen an und sprechen von sie. Und das war jetzt nicht in einer kirchlichen Einrichtung, aber eben kirchlich geprägte Kolleginnen. Und ich glaube, da haben wir halt einfach, es braucht einfach Schulung und Sensibilisierung. Die Vorwürfe helfen ja da nicht wirklich, sondern einfach die versuchen, die Menschen mitzunehmen. Und jetzt kommt noch die politische Dimension. Bei dem Rechtsruck in Deutschland ist natürlich auch total viel Homo- und Transphobie mitgekoppelt. Und da wollen wir halt so ein bisschen dagegen halten, sage ich jetzt mal. Ne? Mhm.
2: Bleiben wir noch kurz bei Transmenschen. Welche möglichen kritischen Situationen muss man noch bedenken?
3: Also es geht schon ganz einfach los mit der Zimmerbelegung bei Transpersonen. Wenn es keine Einzelzimmer gibt oder nicht genug, in welches Zimmer eine Person gelegt wird. Da gibt es sehr viel Diskussion drüber. Kann man das einem anderen Patient, einer anderen Patientin zumuten? Und das bekommt nochmal so eine Verschärfung, wenn man sich so klar macht, dass nicht alle Menschen, nicht alle Transpersonen eine komplette geschlechtsangleichende, man spricht ja nicht mehr vom Umwandeln, weil das Geschlecht hatten sie ja schon immer, also geschlechtsangleichende OP haben. Das heißt, wir haben nicht genormte Körper. Wir haben Menschen, die haben Brüste und einen Penis.
2: Ja.
3: Oder sind sehr behaart, haben eine Brustamputation als Transmann, aber haben noch eine Vagina. Und das ist jetzt die Frage, wie gehen wir als Pflegende damit um? Sind wir darauf vorbereitet, ohne zu gaffen oder ohne das zu skandalisieren, auch in der Übergabe dann damit umzugehen? und wie geht dann die Mitpatientin oder der Mitpatient? Also das sind so Überlegungen bis hin eben zu Hormontherapie. Wie kann die so auch am Lebensende, die letzten Wochen, wenn Menschen vielleicht nicht mehr selbstständig auch Medikamente nehmen können, aber natürlich ihre Identität aufrechterhalten wollen.
2: Ja, bis hinein dann tatsächlich zur Aufbahrung.
3: Genau. Wie möchte ich im Sarg liegen? Ne, so wie ich jetzt die letzten Jahre mich gefühlt und gelebt habe. Und wie kann ich das eben absichern, dass das Bestattungsinstitut das so macht oder meine Freunde so machen können? Es gibt leider eben auch viele so Berichte, dass dann, wenn das nicht geregelt ist, natürlich die Herkunftsfamilie, mit der vielleicht 20, 30 Jahre kein Kontakt war.
2: Also die genetische Familie sozusagen.
3: Genau, die genetische Familie, aus der ich komme, die wieder zuständig sind und die das dann natürlich so machen, wie sie das für richtig halten. Und wenn es natürlich darüber Konflikte gab, dann läuft es meistens eben nicht so, wie die Transperson sich das eigentlich gewünscht hätte.
2: Das kann man aber regeln.
3: Es gibt Bestattungsverfügungen, genau. Das heißt, man kann auf Freunden das übertragen oder wenn man noch einen Tacken mehr das regeln will, kann man das tatsächlich mit dem Bestattungsinstitut direkt schon ausmachen und das vertraglich absichern.
2: Die Pflegereform wird diskutiert. Wie ist da Ihre Einschätzung jetzt, was hier unser Thema angeht, queere Menschen in der Pflege, im Alter, auf dem letzten Lebensweg?
3: Also ich habe mich jetzt nicht mit allen Details von der Reform beschäftigt, aber was ja schon abzusehen ist, ist, dass seit Jahren darüber geredet wird, dass die Angehörigen und die Familien der größte Pflegedienst in Deutschland sind und jetzt ganz viele Dinge eingespart werden, die Angehörigen angeht. Und bei uns jetzt in der queeren Community ist es ja auch nochmal so, ne, Abbruch zur Herkunftsfamilie habe ich schon kurz genannt. Die andere wichtige Dimension ist, dass wir deutlich weniger Kinder haben, circa 20% der queeren Menschen haben Kinder. Und wenn man jetzt so guckt, wer Fürsorge zum Beispiel im Pflegeheim übernimmt, sind es in der Regel dann doch die Kinder. Das ist zwar keine Garantie. So, wenn wir die jetzt nicht haben, ist natürlich das sehr spannend, wie sich das dann alles sortiert. Also kann ich als Freund diese pflegende Rolle übernehmen? Kriege ich dafür finanzielle Unterstützung? Jetzt will man gerne zu Hause bleiben. Wie kriegt man das dann aber dann hin, wenn man keine PartnerInnen hat? Da braucht es auch ein bisschen Rahmenbedingungen von außen. Also man ist natürlich auch selbstverantwortlich für sein Glück. Aber die Rahmenbedingungen, die spielen da schon auch natürlich eine wichtige Rolle.
2: Man muss die Dinge selbst in die Hand nehmen, sie regeln. Wann muss man denn damit beginnen?
3: Ich meine, das kann man natürlich nie früh genug machen. Also wenn ich als 40-Jähriger verunglücke und auf der Intensivstation liege, als lesbische Trans-Interperson und es hat keiner eine Patientenverfügung und eine Vorsorgevollmacht, ist es genauso schlimm wie mit 90. Wir sagen also spätestens 50 plus lohnt sich das da schon mal ein bisschen sich Gedanken zu machen, wie man auch sein Netzwerk aufbaut, damit man am Schluss nicht alleine dasteht. Das ist dann zwar gleich alt, aber immerhin, wenn man eins hat, trägt es vielleicht auch vieles, sodass man dann an manchen Stellen eben nicht auf fremde Hilfe angewiesen ist. Und jetzt bei uns in diesem queeren Zentrum, wir haben 12 verschiedene queere Seniorengruppen. 2 Transgruppen, 4 lesbische Gruppen und 6 schwule Gruppen. Und wenn die sich da alle kennenlernen im Alter und unterstützen und da Verbindungen gibt, jetzt machen die teilweise Freizeitaktivitäten und reden jetzt nicht über Krankheit, Sterben, Tod.
2: Aber das meinen Sie mit Netzwerk aufbauen
3: jetzt? Genau, dass man da einfach nicht alleine ist nachher. Das weiß man auch, dass die Einsamkeitsrate ja in unserer Gesellschaft sowieso steigt in allen Lebensjahrzehnten und bei queeren Menschen eben überproportional. Und deswegen ist es, glaube ich, schlau, da zu gucken, wer sind meine nächsten Menschen, wissen die, was ich will, habe ich Dinge geregelt, gibt es Bezüge, wo dann später ein Mensch auch mal für mich einkaufen geht oder mir aus der Apotheke meine Pillen holt. Also das sind ja manchmal so ganz profane Sachen, die nachher gebraucht werden.
2: Sagt Dr. Axel Doll, Diplom-Pflegepädagoge und Palliativpflegefachperson. Er arbeitet als Lehrkoordinator im Medizinstudium für Palliativmedizin am Zentrum für Palliativmedizin der Uniklinik Köln und leitet Workshops und Seminare zu queerer Palliativversorgung, so auch diese Woche im Saarland. Herr Doll, ich danke Ihnen für Ihre Zeit.
3: Herzlichen Dank, Herr Hoffmann, für Ihr Interesse.

0: C-Dur-Klavierkonzert von Leroy Anderson, den zweiten Satz daraus mit dem Cincinnati Pops Orchestra und Stuart Goodyear am Klavier. Das Geheimnis eines guten Restaurants, nun, ich sag mal so, wenn es vor allen Dingen mit Frittiertem arbeitet, denkt man ja, dass man immer mal wieder frisches Öl nimmt und die Zutaten entsprechend schön auswählt und frittieren kann. In Japan gibt es ein Restaurant, das hat ganz viele Preise schon bekommen. Wakatori, so heißt es. Und vor allen Dingen frittiertes Hähnchen. Das ist die Spezialität dort in allen Varianten und Ausführungen. Das Geheimnis ist jetzt bekannt geworden, warum es dort so gut schmeckt. Nun, seit 66 Jahren, Achtung, verwenden Sie das gleiche Frittieröl. Sie filtern abends, nachdem sie geschlossen haben, natürlich Verunreinigungen raus und das, was an großen Stücken noch drin liegt. Und mit diesem Rest machen sie da am nächsten Tag wieder weiter. Immer mal ein bisschen neues Öl dabei, weil es verbraucht sich ja natürlich auch. Aber von der Grundidee her, seit sie eröffnet haben, seit 66 Jahren, nutzt man gleichbleibend das Öl des Vortages, der Vorwoche, des Vormonats, des Vorjahres. Also, gar nicht so schlimm. Eigentlich ein bisschen aufpassen beim Rausfiltern, aber gleich alles wegwerfen und neu machen, dann schmeckt's nicht mehr so gut. Kleiner Tipp für alle Hobbyköche.
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genutzt als Filmmusik in Firebird von Peter Tschaikowski, die Musik. Und zwar war es der sechste Satz aus The Seasons. June. Also eigentlich auch passend. Ohne Film. Hier bei SR Kultur. Am 20. Juni. Und was viele ja vielleicht nicht so ganz auf dem Schirm haben, weil sie vielleicht nicht so weit im Norden sich normalerweise orientieren. Aber dort ist natürlich an diesem Wochenende Midsommar. Große Festivität. Gestern Abend hat das schon begonnen. Heute dann der Hauptfeiertag, kann man sagen, in Anführungszeichen. Es sind eben die längsten Tage des Jahres und die kürzesten Nächte. Und da wird doch ordentlich gefeiert und auch getanzt ums Feuer und ganz viel mit Blumen gearbeitet. Und alle treffen sich. Und von daher passt es umso besser, was Jesse James und Lather Hathaway jetzt singen. Lovely Day.

0: Musik von Johann Sebastian Bach hier bei SR Kultur. Wenn Sie vielleicht heute Nachmittag oder generell auf den sogenannten Nachrichtenportalen im Netz unterwegs sind, ob nun, sagen wir mal, Spiegel Online oder T-Online, und es gibt ja unendlich viele, so viele bunte Themen werden Ihnen dann auch wieder immer wieder empfohlen als Tipps, Beziehungstipps oder welches Auto Sie kaufen sollten, welche ETFs, alles sogenannte Service-Themen auch, zumindest mal heißen sie so. Mit Nachrichten hat das allerdings wenig zu tun, oder? Was erzählt diese Entwicklung? Damit befasst sich unsere Mediensendung um 20 nach 3 an diesem Samstagnachmittag. Zu Gast ist dann der Medienvordenker Stefan Weichert.
1: Die erfolgreichsten Medienhäuser produzieren ja heute nicht mehr nur Nachrichten, sondern es geht um Aufmerksamkeit, Orientierung, Zugehörigkeit. Also die Frage ist, ob sie dabei ihre journalistische Identität bewahren. Das ist sozusagen der Kasus Knaxus an dieser Debatte.
0: Alles so schön bunt hier. Das ist der Titel unserer Mediensendung Mediencross und Quer. Was bedeutet es für den Journalismus, wenn die Nachrichtenportale immer mehr Servicethemen setzen? 20 nach 3 gibt's die hier auf SR Kultur an diesem Samstagnachmittag.

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1: 15 Uhr. Jedem dritten Haushalt in Deutschland, der Wohngeld bezieht, könnte die Leistung ganz gestrichen werden. Das hat Bundesbauministerin Huberts von der SPD der Rheinischen Post gesagt. Grund dafür sind die von der Bundesregierung geplanten Kürzungen beim Wohngeld. Aus Berlin berichtet Anne-Kathrin Mellmann.
2: Ein Teil davon seien Menschen, die bislang nur knapp die Voraussetzungen für die Unterstützung erfüllt haben. Bereits bewilligte Leistungen sollen jedoch unverändert weiterlaufen. Erst bei einer erneuten Antragstellung würden die neuen Regeln greifen. Die Bundesregierung will beim Wohngeld insgesamt 2 Milliarden Euro einsparen. Je 1 Milliarde beim Bund und bei den Ländern. Kritik kommt von der Linken. Co-Parteichefin Ines Schwertner wirft der Bundesregierung vor, ausgerechnet bei Menschen mit niedrigen Einkommen zu sparen, während die Probleme auf dem Wohnungsmarkt ungelöst blieben. Wohngeld ist eine staatliche Leistung für Menschen mit geringem Einkommen, das angemessenes Wohnen ermöglichen soll. Laut Statistischem Bundesamt gibt es derzeit etwa 1,2 Millionen Wohngeldhaushalte.
1: UN-Menschenrechtskommissar Türk hat die verschärfte EU-Migrationspolitik kritisiert. Er sagte, die Europäische Union könne ihre menschenrechtlichen Verpflichtungen nicht einfach an Drittländer auslagern. Türk verwies außerdem auf das hohe Risiko von Menschenrechtsverletzungen, wenn Migranten in Zentren außerhalb der EU abgeschoben würden. Die EU erwägt dafür als Standorte unter anderem Ruanda und Usbekistan. Nach einem Zugunglück im Norden von München ist ein erster Waggon geborgen worden. Er wurde nach Polizeiangaben mit Hilfe eines Schwerlastkrans auf die Straße gestellt. Der zweite Waggon soll zurück auf die Brücke gehoben werden. Zwei Güterzüge waren in der Nacht beim Rangieren aus noch ungeklärten Gründen zusammengestoßen. Die zwei unbeladenen Waggons stürzten daraufhin von der Brücke auf die darunterliegende Straße. Ein Mensch kam ums Leben. Nähere Angaben zum Todesopfer machte die Polizei bisher nicht. Die Bildungsgewerkschaft GEW im Saarland fordert, die Belange von Berufsschulen bei der neuen Medienausleihe stärker zu berücksichtigen. Für viele Schüler dort steigen die Leihgebühren im neuen System deutlich. Das zeigt eine Antwort der Landesregierung auf eine CDU-Landtagsanfrage. SR-Info-Reporter Christian Leistenschneider.
3: In diesem Schuljahr lagen die Leihgebühren an beruflichen Schulen demnach bei durchschnittlich rund 90 Euro. Nach den Sommerferien, wenn das neue System der einheitlichen Medienausleihe greift, müssen alle Schüler an weiterführenden Schulen insgesamt 160 Euro zahlen. GEW und CDU kritisieren, dass das neue Pauschalsystem nicht zu den speziellen Anforderungen an beruflichen Schulen passe. Für diese stehe geeignetes Lehrmaterial nur eingeschränkt zur Verfügung. Deshalb hätten viele oft eigene, kostengünstigere Lehrmaterialien erstellt. Das müsse stärker berücksichtigt werden, fordert die GEW, ebenso wie die besonderen finanziellen Belastungen der Schüler in den unvergüteten Bildungsgängen.
1: Insgesamt 110.000 Menschen haben die nationalen Spiele der Special Olympics im Saarland besucht. Das haben die Organisatoren mitgeteilt. Die Spiele für Menschen mit geistiger und mehrfacher Behinderung gehen heute Nachmittag mit einer Abschlussfeier in Saarbrücken zu Ende. Das Fest für Sportler, Helfer, Familien und Besucher beginnt in knapp einer Stunde auf dem Teblisser Platz. Dabei wird auch die Special Olympics Flamme gelöscht. Seit Montag waren über 4.000 Athletinnen und Athleten in 27 Sportarten angetreten. Insgesamt wurden rund 2.000 Medaillen verteilt. Hintergrund sind die vielen unterschiedlichen Leistungsklassen. Das waren die Nachrichten mit Markus Neuschwander. 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
4: Heißer Samstag, heißes Wochenende und es bleibt auch so heiß. Sprich über 30, flächendeckend fürs Saarland, zwischen 33 und 37 Grad aktuell die Temperaturen. Es kann sich dann im Laufe des Nachmittags in die Nacht hinein hier und da durch Quellbewölkung auch das ein oder andere Gewitter mal bilden. Gewitterböen kann es auch geben, sogar ohne Feuchtigkeit. Aber wenn es dann feucht wird, kann es auch ein bisschen Hagel geben. Also da ist alles möglich, muss aber nicht, ist eher unwahrscheinlich. Kann man natürlich keine Garantie dafür geben, ob es nun passiert und vor allen Dingen wenn, dann wo. Morgen ähnlich, bei 17 bis 22 Grad gehen wir in den Sonntag. Der wird nochmal heiß, so wie heute. Am Nachmittag gleiches Spiel, Quellwolken hier und da. Schauer und Gewitter möglich und die weiteren Aussichten, es bleibt erstmal so. Sommerlich richtig heiß im Saarland.

Musik von Christopher Ernst Friedrich Weise aus der zweiten Sinfonie haben wir da das Finale gehört, hier bei SR Kultur. 1965, The Sound of Silence, da kam der ganz große Durchbruch. Für Simon and Garfunkel, Art Garfunkel zusammen mit Paul Frederick Simon, Paul Simon. Und der ist mittlerweile 84 und macht immer noch Musik, natürlich. Was sonst? Schreibt seine Titel, seine Texte, seine Lieder und ist damit sogar auf Tour. Sprich, die über 80-Jährigen. Sie wollen nach wie vor einfach auf der Bühne stehen und ihre Musik machen, wenn sie Paul Simon heißen. Sie können ihn live erleben in Kanada, in den USA und auch Ende August und im Juli sogar in Portugal. Nach Deutschland kommt er nicht. Aber gut, wir haben ihn. SR Kultur spielt Paul Simon, Something So Right. Und wie sich das für ihn gehört, toller Text und ganz ruhige Musik. Genießen Sie es.

0: Das Klavierduo Anna und Ines Walachowski spielten den ungarischen Tanz Nummer 8 in A-Moll, Presto natürlich, von Johannes Brahms. 20 nach 3.
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3: Und mit Kai Schmieding. Michael, hast du eigentlich so ein Nachrichtenportal, eine Anlaufstelle, die du jeden Tag erstmal morgens ansteuerst, um festzustellen, ob die Welt noch steht?
2: Ja, sind so mehrere Sachen, also alles online. Also Spiegel Online ist jetzt nicht so originell, aber ich lese auch noch den Tagesspiegel hier aus Berlin als Lokalzeitung und die New York Times. Also das sind ja dann eher internationale Themen. Das finde ich ganz interessant, weil ich finde, bei manchen Themen sind die dann doch noch näher dran. Also man denke zum Beispiel an die Verhandlungen jetzt zum Ende des Irankriegs. Also manche Details kommen da erst mit Verspätung in deutsche Medien oder mit leichter Verspätung, sagen wir mal. Und da liest man in der New York Times dann manches doch noch so ein bisschen früher.
3: Kann ich nachvollziehen, ja. Bei mir ist es so eine Mischung, Nachrichtenkonsum, Papierzeitungen lese ich nur noch am Wochenende und bei sogenannten Breaking News ist es ja heute sowieso, dass das Handy rappelt und man so eine Eilmeldung kriegt. Kriegt man ja auch, wenn eine bedeutende Person gestorben ist oder wenn Deutschland 7-1 gegen Curaçao gewinnt. Bei mir kommt da, dann meist so eine Meldung von Spiegel Online oder Deutschlandfunk direkt aufs Handy. Es ist trotzdem eine Gewohnheit von mir, das behalte ich auch bei, mehrmals am Tag bei diesen Nachrichtenportalen wie zum Beispiel spiegel.de vorbeizugucken, einfach um zu gucken, wie da der Stand ist. Allerdings muss ich sagen, gerade in den letzten Wochen, Monaten habe ich beobachtet, da verändert sich massiv was, wenn du dir die Nachrichtenportale wie spiegel.de anguckst. Mein Eindruck ist, die werden immer bunter.
2: Ja, das ist mir auch aufgefallen. Also bei Spiegel Online zum Beispiel haben sie jetzt eine eigene Rubrik namens Spiegel Plus, also wo so weiche Themen auftauchen, Gesundheit, Lifestyle, Reisen, Partnerschaft, solche Themen. Aber der Spiegel ist natürlich nicht das einzige Medium. Auch die Zeit macht das ja verstärkt. Und wo man es natürlich auch merkt, ist am Wochenende in den Regionalzeitungen, also wo quasi immer ein ausführlicher Freizeitteil auf die Leser wartet.
3: Stimmt, da geht es dann um neue E-Autos, Erziehungstipps ständig, Coaching im Job, Einschlaftipps für Eltern. Neulich gesehen bei Spiegel Online Beziehungstipps einer Hebamme. Um Sport geht es ganz viel, Börsen, Geldtipps, welche ETFs sollst du dir kaufen? Fehlt nur noch ein Kartoffelsalatrezept. Also sehr stark, ja, wie nennt man das? News to use, wie man neudeutsch sagt. Und dazu auch noch solche Riesenaktionen wie bei spiegel.de, war dein Opa in der NSDAP? Da ist ja auch mein Eindruck, da leben die jetzt schon seit Wochen davon.
2: Ja, wie ist diese Entwicklung einzuordnen? Was bedeutet das für die Wahrnehmung und Relevanz von klassischen Nachrichten, fragen wir heute in Medien kross und quer. Und wir haben uns dazu einen Vordenker, einen digitalen Vordenker und Kommunikationswissenschaftler eingeladen, Stefan Weichert. Hallo, Herr Weichert.
4: Hallo, ich grüße Sie.
2: Ja, diese Texte und Themen aus der Freizeitwelt, was glauben Sie, welche Funktion erfüllen die eigentlich? Ist das Eskapismus, Servicejournalismus? Ist das die Jagd nach Klicks? Wie sehen Sie das?
4: Also ich würde die Debatte nicht als Verflachung oder Boulevardisierung führen. Ich glaube, das bringt uns nicht weiter, sondern es ist eine Frage nach der Funktionsverschiebung des Journalismus. Die erfolgreichsten Medienhäuser produzieren ja heute nicht mehr nur Nachrichten, sondern es geht um Aufmerksamkeit, Orientierung, Zugehörigkeit. Also die Frage ist, ob sie dabei ihre journalistische Identität bewahren. Das ist sozusagen der Kasus Knaxus an dieser Debatte.
3: Im letzten Jahr hat der Reuters News Report festgestellt, dass über 70% der Nutzer gelegentlich oder doch öfter auch Nachrichten vermeiden. Die Zahl erscheint ja fast ein bisschen hoch. Aber muss man das Vorgehen der großen Anbieter auch vor solchen Entwicklungen sich erklären und verstehen?
4: Ja, die Zahl ist natürlich gigantisch. Wir haben das auch in unseren eigenen Repräsentativstudien belegen können für den deutschsprachigen Medienmarkt, für die digitale Mediennutzung. Die Nachrichtenvermeidung ist zum Massenphänomen geworden. Und das bestätigt auch tatsächlich wieder der aktuelle Reuters Digital News Report, der seit Jahren einen Anstieg der Nachrichtenvermeidung anzeigt. Und das heißt, viele Menschen empfinden Nachrichten als belastend, konfliktgeladen, teilweise auch deprimierend oder auch irrelevant für ihren Alltag. Das heißt, die klassische Vorstellung, Menschen kommen zu den Medien, um informiert zu werden, die gilt nicht mehr. Heute lautet sie vielmehr, Menschen kommen nur noch dann zu den Medien, wenn sie einen ganz klaren persönlichen Nutzen daraus ziehen können. Und deswegen orientieren sich eben viele Medienhäuser sehr stark an diesem Service-Journalismus, an Partnerschafts- und Beziehungsthemen, Gesundheit, Psychologie und so weiter. Und die New York Times hat das ja perfektioniert. man sieht, dass das hier ein Ökosystem aufgebaut worden ist aus Informationen, Unterhaltung und Alltagsbegleitung.
3: Teilweise ja auch sogar Spiele werden dann da angeboten, ist ja auch ein Teil des Konzepts.
4: Absolut. Ich bin New York Times Abonnent schon seit vielen Jahren. Also ich lese sehr gerne die Cooking Section, weil ich sehr gerne koche. Aber es geht auch viel um Games, jetzt natürlich um die Fußball-Weltmeisterschaft, aber auch Lifestyle und viele andere Themen, die sozusagen für uns als Alltagspraxis relevant sind für uns Nutzer.
2: Aber interessant ist ja, wie man diese beiden Welten, also ich sage jetzt mal so die Hardcore-Nachrichtenwelt und diese Freizeitwelt, nenne ich es jetzt mal, unter einen Hut bringt. Also inwieweit diese beiden Themen sozusagen dann zusammenzubringen sind, ohne die jeweilige Marke zu beschädigen. Aber da hat sich das Publikum offenbar mittlerweile dran gewöhnt. Wie sehen Sie das?
4: Naja, ich sag mal so, es geht ja eben nicht mehr nur darum, Leser zu informieren, sondern sie überhaupt erst wieder in Beziehung zum Journalismus zu bringen. Das ist sozusagen der Anspruch oder die Herausforderung. Ich habe gestern noch einen Podcast mit dem Stern-Chefredakteur Gregor Peter Schmitz gehört, der das eigentlich bestätigt hat. Bunter heißt in dem Fall auch nicht automatisch oberflächlicher. Also hier würde ich sagen, die Veröffentlichung der NSDAP-Parteiakten ist natürlich überhaupt kein Boulevard. Hier geht es auch um historische Recherchen, Familiengeschichten, Biografien oder Partnerschaftsthemen. Das kann ja alles hochrelevant sein. Also das heißt, die Frage, die wir stellen müssen, ist eigentlich immer die, welche Funktion erfüllt überhaupt ein Thema? Und früher wurde Relevanz fast ausschließlich politisch definiert. Heute wird sie eben lebensweltlich definiert. Und das ist ein neues Beziehungsthema, dass die Medien da mit dem Leser eingehen oder der Leserin eingehen. Und das muss man nicht gut finden, aber man muss es einfach zur Kenntnis nehmen.
3: Liegen da nicht auch Gefahren drin? Sie sagen, das muss man nicht gut finden. Man könnte ja sagen, dass die Menschen immer mehr erzogen werden zu so ein bisschen eskapistischen, biedermeierlichen Wesen, die sich irgendwie gar nicht mehr so für die Krisen und für die böse Welt da draußen interessieren. Ist nicht auch eine Gefahr in dieser Entwicklung, auch möglicherweise, wenn man es ganz hochgreifen will, für die Demokratie?
4: Ich verstehe den Impuls darin, eine Gefahr zu sehen. Ich finde aber nicht, dass die große Gefahr darin liegt, dass die Medien bunter werden. Ich finde, die größere Gefahr ist eigentlich, dass sie anfangen, die Logiken von TikTok, Instagram oder YouTube vollständig nachzuahmen. Da geht es nämlich nur noch um Emotionalisierung, Personalisierung, eine starke Vereinfachung und Empörung. Und das ist das, was den Journalismus ehrlich gesagt in den letzten Jahren auch schlechter gemacht hat an vielen Stellen. Und darin liegt das eigentliche Risiko. Also nicht in dieser größeren Themenvielfalt, aber in dieser stärkeren Emotionalisierung und Empörungskultur, wo sich der Journalismus ja sehr stark an den Logiken von TikTok, Instagram oder YouTube angepasst hat. Also das heißt, wir müssen weiterhin die journalistischen Standards aufrechterhalten. Das ist wichtig. Und der Stern, der Spiegel oder auch die Zeit experimentieren ja gerade derzeit mit ähnlichen Strategien. Also interessant ist dann weniger die Frage, werden die Medien zu bunt, sondern wie viel Vielfalt verträgt der Journalismus ohne seinen öffentlichen Auftrag, Sie haben es ja eben gesagt, an der Demokratie zu gefährden oder sogar zu verlieren.
2: Aber es ist ja schon interessant, ich kann mich erinnern, vor ein paar Jahren, da gab es ja so einen kleinen Trend, also zum Beispiel im Zeitmagazin ist mir das ganz häufig aufgefallen, wo Autoren und Autorinnen, also sprich Journalisten, ausführlich über ihre eigenen Erfahrungen geschrieben haben. Also zum Beispiel, ich lebe seit Jahren vegan, ich verzichte seit einem Jahr auf Alkohol, also meine Eltern müssen ins Pflegeheim, meine Partnerschaft ist gerade in der Krise, also solche Themen. Also da habe ich dann gedacht, das ist ja im Grunde genommen auch so eine Art Haltungsjournalismus, also Haltung in dem Sinne, wie man selber zu diesen ja doch sehr privaten Themen dann steht. Ist das eigentlich ja eine gute oder schlechte Entscheidung, solche Themen zu machen? Also das interessiert die Leute natürlich auch, ich verstehe schon den Impuls, aber ich habe dann zeitweise auch gedacht, das hat auch so Überhand genommen.
4: Ja, also das haben ja viele bis zum Exzess betrieben. Selbst der Spiegel hat solche Geschichten jetzt sogar in der Druckausgabe untergebracht, wie sich dann eine Redakteurin irgendwie operieren lässt und darüber berichtet. Also das ist schon so ein bisschen so eine Unsitte. In diesen, ich sag's mal, aus den 70er Jahren ist der Begriff des Gonzo-Journalismus ja bekannt, in solche Themen direkt als Journalist oder Redaktionsmitglied einzutauchen und dann über seine Erlebnisse zu berichten. Andererseits muss man natürlich sagen, man versucht hier neue Zugänge zur Wirklichkeit anzubieten. die vielleicht den Nutzenden oder den Medienkonsumenten näher sind. Also zunächst mal ist das eine normale Anpassungsleistung und vielleicht auch als Experiment zu betrachten. Und letztendlich ist es vielleicht auch eine Geschmacksfrage. Also ich lese solche Geschichten auch nicht so besonders gerne, weil sie mir zu gefühlig sind, auch wenn sie versuchen, es hier authentisch zu berichten. Aber mir ist das zu subjektiv.
3: Sie haben vorhin diese NSDAP-Mitgliederkartei bei Spiegel Online erwähnt. Es ist ja sicherlich auch im Rahmen dieser ganzen Entwicklung. Es muss mir irgendwie nahe sein. Es muss was mit meiner Familie zu tun haben. Ich kann da selber nachforschen. Ich mache da selber was. Wie finden Sie so eine Aktion? Also der Historiker Götz Ali hat ja dazu diese Woche gesagt, man erfahre da gar nicht so viel, weil man die Beweggründe der Menschen nicht mitgeteilt bekommt und die jeweilige Lebenslage. Aber diese hohen Klickzahlen bei einer eigentlich unangenehmen Geschichte sind ja dann schon auch interessant. Wie ordnen Sie denn diese Aktion mit dieser Mitgliederkartei ein, die so interaktiv nutzbar ist? Ist das eine neue Qualität?
4: Na, ich finde, das ist ein gutes Service-Thema, ein sehr gutes Beispiel. Halb Deutschland hat sich ja dafür interessiert. Ich habe es auch mal spaßeshalber gemacht, in die Kartei reinzuschauen. Aber Ali hat natürlich recht, der ganze Kontext, die Kontextualisierung der dort genannten, die Debatte muss natürlich eigentlich geführt werden. Aber ich sehe einfach den Bedarf, dass in Deutschland da viele Interesse hatten, einfach nachzuschauen, nachzuforschen. Und da haben eben die meisten Medien diesen Service angeboten und erklärt, wie man in die Kartei kommt, wie man damit umgeht und wie man dann auch die richtigen Recherchen macht. Also ich fand das jetzt nicht dramatisch, aber das war eher so ein Versuch, auch mal so ein internationales Thema wirklich in einen sehr konkreten Kontext zu stellen.
2: Zumal man jetzt auch sagen muss, ich habe heute oder gestern gelesen, dass die jetzt auch die SS-Mitgliedskartei jetzt auch nochmal da als Tool anbieten. Also man merkt daran, dass das ja offenbar jetzt wirklich viele Leute interessiert und da viele Leute da recherchieren. Also das ist wirklich erstaunlich eigentlich, wo man jetzt irgendwie denkt, das Thema Dritte Reich ist ja jetzt nicht gerade unterberichtet. Aber wenn es jetzt die eigene Familie betrifft, dann ist es offenbar nochmal ein Thema.
3: Und auch, ne? Weil Historiker ja sagen, das Material, um das es da geht, das ist zwar jetzt so einfacher zugänglich, ne, für jedermann, aber das ist ja auch nichts Neues in dem Sinne. Das ist ja schon seit Jahrzehnten durchforschbar.
4: Ja, aber es war ja kompliziert bisher. Also jetzt ist der Zugang halt sehr stark vereinfacht worden, was ja viele dann auch motiviert hat, wirklich da persönlich nachzuschauen. Vorher musste man ja offizielle Anträge oder Anfragen stellen ans Deutsche Bundesarchiv. Das war alles sehr, sehr viel komplizierter.
2: Ich habe mich bei dem Thema jetzt auch gefragt, ist dieser Trend nicht auch ein Zeichen dafür, dass die Medienhäuser dann auch sagen, also sagen wir mal so, wenn eine Reporterin über ihre eigene, keine Ahnung, Operation oder ihre Erfahrungen mit veganem Essen oder so berichtet, ist das natürlich billiger, als wenn man jetzt eine intensive Recherche jetzt anstellen muss. Wobei ein bisschen recherchieren muss man bei dem Thema wahrscheinlich auch oder bei den Themen. Aber sind das nicht auch mediale Rahmenbedingungen, die dann dazu führen, dass man verstärkt auf so Themen setzt? Wie sehen Sie das?
4: Naja, ich sehe es von der anderen Seite. Früher hatten Spiegel, Zeit, FAZ eine Art publizistischen Vollversorgungsauftrag. Wer verstehen wollte, was in der Welt passiert, musste zu Ihnen kommen. Heute ist es natürlich ganz andersrum. Am Anfang haben Sie es ja auch gesagt, jeder von uns informiert sich auch über Social Media. Das heißt, ein Großteil der Informationen ist bereits geflossen. Wir sind auch ein Stück weit vorgeprägt und die Medien versuchen da jetzt neue Zugänge zu finden. Ich sag mal, Stichwort vom Gatekeeper zum Guide. Also es geht nicht mehr so sehr darum, Nachrichten zu liefern, sondern Sinn zu stiften. Und ich glaube, das Bedürfnis nach Sinn in dieser Gesellschaft, die von vielen Krisen und Kriegen jetzt geprägt ist, der ist sehr, sehr stark angestiegen. Und deswegen erklärt das auch, warum historische Stoffe oder psychologische Stoffe oder Partnerschaft, Lebensführung und so weiter immer wichtiger werden. Und dazu kommt ja noch, dass diese Themen bei Google, TikTok oder ChatGPT jetzt, also als KI-System, eigentlich durchrauschen. Ja, also die Fragen werden hier von diesen Systemen eigentlich selten beantwortet. Da wünscht man sich eigentlich den Journalismus wieder her, der Orientierung gibt, der einem so einen Rahmen liefert für die allgemeine Lebensführung. Und ich glaube, damit hängt das zusammen, dass dieses Bedürfnis sehr stark gestiegen ist. Früher galt halt möglichst viele Leser. Heute gilt halt möglichst viele regelmäßige Leser oder Hörerinnen oder Zuschauerinnen. Und das verändert die Themenauswahl halt fundamental. Denn ein Nutzer, der jeden Tag zurückkommt, ist viel wertvoller als unzählige Klicks, die zufällig entstehen. Und deswegen entstehen aus diesen Gewohnheiten auch neue Formate. Also zum Beispiel der Erfolg von Newslettern ist dadurch zu erklären. Der Erfolg von Podcasts oder eben auch Ratgeber oder Community-Elemente. Und natürlich verändert sich da natürlich auch das Nachrichtensortiment, das gesamte Ökosystem extrem, weil es von solchen ökonomischen Faktoren, die ja auch eine Rolle spielen, flankiert wird. Und das muss man sich eben klar machen, dass insgesamt das Nachrichtengeschehen, wenn es um Aktualität ist, geht, sehr stark von Online-Medien oder Social Media vor allem geprägt wird. Das bestätigt ja der aktuelle Reuters News Report wieder. Social Media ist inzwischen wichtiger geworden als das Nachrichtenangebot der traditionellen journalistischen Anbieter. Und deswegen muss man eben auch sagen, dass sich Menschen durch journalistische Angebote sehr stark davon angesprochen werden, wenn sie eben stärker über Beziehung, Familie oder Gesundheit schreiben, statt über Nachrichten, die ich ja sowieso von überall her bekomme.
0: Soweit unsere heutige Sendung Medien kross und quer hier bei SR Kultur. Kai Schmeding und sein Kollege Michael Mayer im Gespräch über alles so schön bunt hier, wie Zeitungen und Newsportale auf Freizeit und Service setzen. 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

Alicia Keys, Keep on Falling. Keep on Sailing, könnte man sagen, im Falle Norwegens. Dort ist nämlich jetzt ein Schifftunnel in Gang gesetzt worden. Sprich, das Geld steht dafür bereit. Die norwegische Regierung hat ja gesagt. Geht so um knapp 700 Millionen Euro, um einen 2 Kilometer langen Schifftunnel in Gang zu setzen, der nördlich von Bergen, noch südlich von Kristiansund, also Mittelnorwegen, eine Umrundung einer Halbinsel dann eben erspart. Man fährt 2 Kilometer durch den Tunnel und kommt dann im nächsten Fjord raus und muss nicht diese sehr gefährliche, für die Schifffahrt sehr gefährliche Route rund um die Stad-Halbinsel zurücklegen, wo ja eigentlich schon mehrere auch gestorben sind beim Umrunden, weil dort immer eine sehr raue See herrscht für fast 100 Tage pro Jahr. Die Schiffe immer dann ankern mussten, warten mussten, bis das schlechte Wetter vorbei ist. Und die Norweger haben sich gesagt, das nehmen wir jetzt mal doch wirklich in die Hand und jetzt gibt's den Stad-Schifftunnel. Und das ist natürlich schon eine ganz besondere, auch bauliche Kunst. Und da wird einem immer wieder klar, dass zusammen mit den Schweizern gerade die Norweger eigentlich Meister in diesem Fach sind, was den Tunnelbau angeht. Und weil es da oben eben viele Schiffe gibt, haben sie es jetzt von den Autotunnels einfach auch mal auf die Schiffstunnel erweitert. Dürfen gespannt sein, wie sich das anfühlt, wenn man 2 Kilometer durch einen Tunnel fährt mit so einem doch etwas größeren Schiff. Die sollen also mittlere Größe auf jeden Fall noch durchpassen. Musikalisch hören wir jetzt Karl Philipp Emanuel Bach, Musik von ihm aus dem C-Moll-Klavierkonzert auf SR Kultur.

Da hat sich das Karussell bewegt. So die Gruppe aus Frankreich. Karussell Tapen, den Titel hier auf SR Kultur gehört. Und damit gehen wir zu den Villages. Besingen Brother Hen. Ob sie damit wohl tierische Gefährten meinen?

Da ist immer ordentlich Wumms drin bei den Pirates of the Caribbean. Von Hans Zimmer diese Musik. Vielleicht ist das ja schon eine Antwort auf die große Frage, wie wird man eigentlich glücklich, wenn man diese Musik hört oder diese Filme sieht oder sich vielleicht in diese Welt wegträumt. Auf jeden Fall gehen wir dieser großen Frage in 10 Minuten nach. Und zwar wie gewohnt an diesem Samstagnachmittag, so gegen 20 nach 4. Wie wird man eigentlich glücklich?

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1: 16 Uhr. Der Iran hat die für die Weltwirtschaft wichtige Straße von Hormus erneut für gesperrt erklärt. Das gab das gemeinsame Militärkommando im iranischen Staatsfernsehen bekannt. Begründet wurde der Schritt mit den Angriffen der israelischen Armee gegen die Hisbollah-Miliz im Libanon. US-Geheimdienste hatten bereits gewarnt, dass die Angriffe Israels das Abkommen mit Iran gefährden könnten. Auch ein Treffen zwischen amerikanischen und iranischen Unterhändlern in der Schweiz steht weiter auf der Kippe. Für SR Info Katrin Hondl.
2: Man biete weiter einen, Zitat, diskreten und verlässlichen Rahmen, damit Verhandlungen zur Umsetzung des Rahmenabkommens möglich seien, teilte das Schweizer Außenministerium am Nachmittag mit. In der kurzen Mitteilung heißt es auch, Diplomaten aus verschiedenen Ländern setzten aktuell ihre Bemühungen fort, den Dialog aufrechtzuerhalten. Die Gespräche seien vertraulich, die Schweizer Regierung gebe deshalb weder Informationen über die auf dem Bürgenstock anwesenden Personen noch über mögliche Inhalte der Gespräche. Zuvor hatten US-amerikanische Medien berichtet, dass der Sondergesandte von US-Präsident Trump, Steve Witkoff, in die Schweiz gereist sei.
1: Die externe Stromversorgung zum ukrainischen Atomkraftwerk Saporischschja ist erneut unterbrochen. Nach Angaben der Internationalen Atomenergiebehörde IAEA liegt das an Problemen mit Stromleitungen auf dem Gelände des Kraftwerks. Demnach sind die Notstrom-Dieselgeneratoren angelaufen, um die Reaktorkühlung und andere Sicherheitsfunktionen zu gewährleisten. Russland hatte das größte Kernkraftwerk Europas im März 2022 unter seine Kontrolle gebracht. Die Linkspartei hat eine neue Spitze. Beim Bundesparteitag in Potsdam wurde Ines Schwertner mit 86% der delegierten Stimmen im Amt bestätigt. Der neue Co-Vorsitzende Luigi Pantisano erhielt nur 53%, obwohl es keinen Gegenkandidaten gab. Pantisano wird Nachfolger von linken Chef Jan van Aken. Er war aus gesundheitlichen Gründen nicht mehr angetreten. Jedem dritten Haushalt in Deutschland, der Wohngeld bezieht, könnte die Leistung komplett gestrichen werden. Bundesbauministerin Huberts von der SPD sagte der Rheinischen Post, ein Teil davon seien Menschen, die bislang nur knapp die Voraussetzungen für das Wohngeld erfüllten. Bereits bewilligte Leistungen sollen aber nicht betroffen sein. Grund dafür ist, dass die Bundesregierung beim Wohngeld insgesamt 2 Milliarden Euro einsparen will. Laut Statistischem Bundesamt gibt es derzeit 1,2 Millionen Wohngeldhaushalte. Die größte Empfängergruppe sind Rentner. Im Saarland gehen die nationalen Spiele der Special Olympics zu Ende. Auf dem Tiblisser Platz in Saarbrücken beginnt zur Stunde das Fest für Sportler, Helfer, Familien und Besucher. Insgesamt nahmen rund 4.300 Athletinnen und Athleten mit geistiger und mehrfacher Behinderung an den Special Olympics teil. SR-Reporter René Henken.
3: Nach Angaben von Special Olympics Deutschland waren 110.000 Menschen rund um die Spiele dabei. Im Laufe der Woche wurden im ganzen Saarland und benachbarten Frankreich Wettbewerbe in 27 verschiedenen Sportarten angeboten. Zum ersten Mal in der Geschichte der nationalen Spiele wurden Wettkämpfe unter anderem im Segeln, Hockey und Rudern ausgetragen. Insgesamt wurden bei den nationalen Special Olympics im Saarland rund 2.000 Medaillen verteilt. Zum Vergleich, bei den Olympischen Sommerspielen in Paris waren es weniger als 1.000. Hintergrund sind die vielen unterschiedlichen Leistungsklassen, in die die Athleten eingeteilt werden, um allen eine Chance auf eine Medaille zu ermöglichen.
1: Das waren die Nachrichten mit Markus Neuschwander. 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
4: Auch bei dieser Veranstaltung im Moment deutlich über 30 Grad in Saarbrücken, 34, 35 und ähnlich sieht es eigentlich zwischen Perl und Homburg, zwischen dem Bostalsee und Völklingen aus. Also da sind wir deutlich über 30 Grad und überall Sonnenschein, hier und da schon ein paar Wolken, die sich bilden. Es ziehen durchaus auch zum Abend und in die frühe Nacht hinein Schauer und Gewitter heran. Kann dazu kommen, muss aber nicht. Dann wird es natürlich tropisch heute Nacht bei 17 bis 22 Grad. Morgen ähnlich dann 33 bis 37. Nochmal kräftige Hitzegewitter möglich. Nachmittags und abends, wenn die Quellwolken sich dann eben gebildet haben. Und es geht auch in die neue Woche so hinein. Auf jeden Fall mal noch bis Mitte der Woche sehr heiß.
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4: Das ist im Moment ja so eine Wahrnehmung. Wenn ein paar Wolken vor die Sonne gehen, denkt man, ach, jetzt kühlt es ein klein bisschen runter. Aber das ist eigentlich nicht der Fall. Es bleibt genauso heiß. Und wenn es dann noch dazu regnen sollte, dann wird es natürlich auch noch tropisch. So ist es im Moment. Genießen Sie deshalb umso mehr vielleicht ganz entspannt in einer liegenden oder vielleicht auch Hängematten-Situation unsere Sendung hier bei SR Kultur. Blanco White, Oh La La ist der Titel, den wir jetzt haben. Und 5 Minuten nach 4 mit Jochen Marmitt. Hallo und willkommen.

0: Rudolf Buchbinder saß am Klavier, spielte den Walzer in Cis-Moll von Frédéric Chopin. Macht diese Musik Sie glücklich oder vielleicht andere Musik? Oder haben Sie ein ganz anderes Rezept, wie Sie sagen, naja, dann habe ich eben ein Lächeln auf den Lippen und der Tag kann kommen? Und warum geht es anderen vielleicht ein klein bisschen schwieriger, in den Tag hineinzufinden und dann auch wieder hinaus? Wie wird man eigentlich glücklich? Eine der großen Fragen, und die beantworten wir, zumindest versuchen wir es mal, in 10 Minuten, und das hier bei SR Kultur, in 6 Minuten. Die Sendung heißt Große Fragen in 10 Minuten, und die gibt's in 6 Minuten, ja, an diesem Samstagnachmittag. Vielleicht ja für Sie eine Möglichkeit, auch auf diese Frage eine Antwort zu finden.
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0: Willie Mason mit seiner Reservation. Reserviert, apropos, 20 nach 4. Ja, da ist reserviert hier bei SR Kultur. Für das hier.
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0: Und da gehen wir heute einer Frage nach, die, glaube ich, alle antreibt irgendwo, wenn sie morgens aufstehen oder abends ins Bett gehen, spätestens dann. Es geht um die Frage, wie wird man eigentlich glücklich? Die einen, die lächeln gefühlt den ganzen Tag, die anderen tun sich unglaublich schwer, machen sich viele Sorgen, ärgern sich über alles und jeden. Also, Carsten Möbius, wie wird man eigentlich glücklich?
2: Vor längerer Zeit habe ich mich in einem Podcast schon mal mit dem Glück beschäftigt und gefragt, was ist das überhaupt, Glück? Und in diesem Podcast fiel der folgenschwere Satz, der mich seitdem nicht mehr losgelassen hat. Glück muss man auch können. Und seitdem rattern immer mal wieder die Fragen durch meinen Kopf, was muss man denn können? Wie muss man denn sein, damit das Glück an die Tür klopft? Welche Rolle spiele ich in diesem Spiel? Meine Art, mein Charakter, meine Persönlichkeit und wie ich denke. Unabhängig davon, wie die Welt da draußen ist. Es gibt Typen, die das Glück magisch anziehen. Bei denen krabbelt das Glück, ohne dass sie ein Bein aus dem Bett hängen lassen, direkt unter die Bettdecke. Und es gibt andere, die unablässig dem Glück hinterherrennen, aber die kriegen es ihr ganzes Leben lang nicht zu packen. Was ist da los? Warum ist das so? Das Glück lauert nicht irgendwo an einer Baustelle oder schwebt irgendwo über uns, sondern das Glück, das muss man sich wie ein kleines Schatzkästchen vorstellen, das in jedem von uns drinsteckt und das nur darauf wartet, dass man es öffnet. Und jetzt ist die große Frage, wie geht das? Es gibt die, bei denen sich dieses Schatzkästchen ganz oft und ganz weit öffnet, sagt die bekannte Psychologin Stefanie Stahl. In den Fällen, wo das Schatzkästchen öfter aufspringt, ist es nicht ganz unwahrscheinlich, dass die das Glück von Geburt an im Gepäck haben.
3: Es gibt Studien darüber, dass wir auch mit so einer gewissen Grundstimmung geboren werden. Und jeder kennt ja diese beneidenswerten Frohnaturen. Die gibt es ja wirklich, ne? Die irgendwie immer so gut drauf sind, sozusagen.
2: Meist können diese Typen gar nicht sagen, warum das so ist. Genauso wie die, die oft schlecht gelaunt sind und miesepetrig durch den Tag gehen, die wissen meist auch nicht, warum das Glück sie nicht mal mit dem Stock anfasst. Egal wie, sagt Stefanie Stahl, die Ursache, die ist meist die gleiche.
3: Dann hat das in den allermeisten Fällen etwas mit einem selbst zu tun.
2: An welchen Stellschrauben kann ich also drehen, wenn ich für mein Glück selbst sorgen kann? Das, was mir Stefanie Stahl erzählt, das macht ganz grundsätzlich klar, in welche Richtung das geht. Locker lassen, nicht verkrampfen. Unser Schatzkästchen, in dem das Glück lauert, ist quasi mit einem Seemannsknoten verschlossen. Und zwar mit so einem, der sich immer fester zusammenzieht, je mehr ich an ihm rumzottle.
3: Und Druck ist immer kontraproduktiv für Glück. Also Sie sind dann auch schnell im Leistungsmodus. Dann wird Glück ja zur Leistung. Auch mit vielen Vergleichen und der Frage, bin ich jetzt schon glücklich genug oder müsste ich nicht viel glücklicher sein? Das heißt, psychologisch aktiviert diese krampfhafte Suche nach dem Glück eher auch den Druck und damit auch die Selbstabwertung, dass man es eben nicht hinkriegt und dass man auch schnell in so einen Modus kommt, sich selber Vorwürfe zu machen. Und das ist natürlich dem eigentlichen Ziel genau entgegengesetzt.
2: Stefanie Stahl hat auch gleich das nächste Stichwort geliefert. Selbstabwertung. Es geht darum, wie ich mich selbst sehe. Ich muss mit mir selbst in Frieden leben. Das Glück hasst es, wenn ich ständig mit mir im Clinch liege und hadere. Lerne dich zu lieben, wie du bist.
3: Ich rede von diesem grundsätzlichen Gefühl, dass die Frage beantwortet, bin ich okay oder bin ich nicht okay? Und viele Menschen haben im Innersten das Gefühl, ich bin nicht okay. Und da sind wir wieder beim Selbstwertgefühl. Wenn ich grundsätzlich das Gefühl habe, ich genüge nicht, dann fühle ich mich schnell anderen Menschen unterlegen.
2: Das ist nicht nur deshalb wichtig, weil ich mich in mir selbst wohlfühle, sondern weil ich erst dann echte Zufriedenheit, Ausgeglichenheit und Souveränität ausstrahle. Und die Welt da draußen reagiert. Die gibt mir entsprechende Signale zurück.
3: Wir spiegeln uns ja immer gegenseitig und das kennt ja jeder, wenn man selbst so eine nette Ausstrahlung hat und die anderen Menschen sich willkommen fühlen. Weil im Grunde geht es immer darum, dass Menschen sich dort wohlfühlen, wo sie sich angenommen fühlen.
2: Menschen, die sich wohlfühlen, die strahlen. Die machen andere Dinge als Menschen, die unzufrieden sind. Nur ein ganz kleines Beispiel. Neulich will ich am Bahnhof parken. Kein Parkplatz frei. Und plötzlich kommt ein Mann an meine Fahrertür, klopft an die Scheibe und sagt, ich fahr gleich raus, hier haben Sie meinen Parkschein, der gilt noch eine halbe Stunde. Ich konnte gar nicht so schnell gucken, wie mein inneres Schatzkästchen aufgesprungen ist und das Glück durch meinen Körper hüpfte. Und wissen Sie, was ich gemacht habe, als ich nach 10 Minuten zum Auto zurückkam? Ich habe bei einer jungen Frau an die Fahrertür geklopft und den Staffelstab zum kurzen Glück weitergegeben. Und ich habe mich nochmal wie Bolle über mich selbst gefreut. Der Abend war also gelaufen. So einfach geht's. Das Glück kommt aus uns selbst heraus. Man muss sich halt über so eine Geste wie auf dem Parkplatz freuen. Es gibt definitiv auch Leute, die sagen, was für ein Idiot, ich brauche diesen verfickten Parkschein nicht. Genauso wie ich mich umgedreht über bestimmte Dinge unglaublich aufregen kann. Völlig sinnlos. Urlaub gebucht, Wetter 14 Tage, absolute Katastrophe. Auch Stefanie Stahl kann sich da richtig reinsteigern.
3: Also man hat einen Ausflug geplant, das ist so mein Ding auch, und dann ist das Wetter schlecht, ja. Also ich gehöre nicht zu denen, die gut sind im Arm nehmen, ja. Ich kann furchtbar unversöhnlich sein, warum schon wieder dieser blöde Regen hier ist und das ist alles furchtbar. Also ich kann mich dann eher nochmal reinsteigern. Das ist halt richtig dumm, wenn man sowas macht.
2: Dann bleibt das Schatzkästchen im Urlaub eben zu. Schade, genauso wie bei vielen starken Menschen, die glauben, alles im Griff zu haben. Noch ein Beispiel, wie die eigene Art zu denken, Dinge anzugehen, über glücklich oder unglücklich sein entscheidet.
3: Ich bin halt eine Macherin und deswegen kann ich nicht gut damit umgehen, wenn es nicht so läuft, wie ich mir das vorstelle. Also ich bin so eine Kämpfernatur. Und die Kämpfernaturen sind immer da im Nachteil, wo es gar nichts zu kämpfen gibt, sondern wo es einfach ums Akzeptieren geht. Ja, wo es darum geht, die Dinge jetzt eben annehmen zu müssen. Insofern hat es schon was auch mit der Persönlichkeitsstruktur zu tun.
2: Aber, und jetzt kommt die gute Nachricht, mit dem Alter kann es besser werden. Eine gewisse Weisheit und Erfahrung relativiert in unserer Luxuswelt die Vorstellung von dem, was Glück ist.
3: Und für mich ist allerdings auch, das möchte ich hier auch gerne nochmal erzählen, so über die Lebensspanne, ja, wo man ja doch einiges erlebt hat, auch an Schicksalsschlägen, geht ja gar nicht anders. Also ich kenne keinen Menschen, der so völlig ungeschoren davonkommt. Und weil es sterben ja auch Leute im Umfeld oder man hat mal schrecklichen Liebeskummer oder irgendwas geht völlig daneben. Also keiner bleibt da ja verschont. Für mich ist die Definition von Glück eigentlich schon seit vielen Jahren die Abwesenheit von Unglück. Das finde ich schon geil, wie man so sagt. Wenn man einfach keinen akuten Schmerz hat, wenn nichts akut irgendwie Schlimmes ist, was einen wirklich belastet, das finde ich, ist schon wirklich Glück.
2: Wie wird man glücklich? Bleiben Sie cool. Freunden Sie sich mit sich selbst, dann zerfleischen Sie sich nicht. Regen Sie sich nicht über sinnlose Dinge auf. Und lernen Sie auch mal die kleinen Dinge überhaupt wahrzunehmen und wertzuschätzen. So einfach ist das. Aber das ist gleichzeitig so schwer im Alltag umzusetzen und durchzuhalten. Es gibt beneidenswerte Menschen, die können das besser als andere. Und manche, die wissen gar nicht, wie das geht. Die brauchen dazu sogar Hilfe. Stefanie Stahl und ich, wir wollen uns schon verabschieden. Da klingelt die Briefträgerin und Kalle, unser Jack Russell Terrier, der bellt und bellt und bellt. Also zeigt Stefanie Stahl auch noch ihren weißen Schweizer Schäferhund Ripley. Und natürlich reden wir noch über das Glück der Hunde. Immer in der Gegenwart zu leben, sich nie mit Zukunftsängsten rumplagen zu müssen. Auch das gehört zum Glück. Und dann erzählt Steffi, wie sie sich immer selbst nennt, eine Geschichte, die nochmal unterstreicht, dass das Glück nur in uns selbst zu Hause ist und nirgendwo sonst.
3: Und dann gehe ich so mit meinem Hund in den Wald spazieren und die Sonne scheint und der Hund ist puppenlustig und super vergnügt und rennt durch den Wald und alles ist gut und dann kommt mir plötzlich so ein Bild in den Sinn, dass der Hund irgendwann stirbt, dass ich mit ihm auf dem Boden liege, der Hund in meinen Armen, weil er ja nicht mehr aufsteht. Und dann, wenn ich mich dann ertappt, zu sagen, Steffi, komm ins Hier und Jetzt, der Hund ist ganz munter und gesund, die Sonne scheint, du bist im Wald. Und dann zwinge ich mich, in die Außenwahrnehmung zu gehen. Na, also guck mal da, der Baum, da ist das Moos, da ist das Gras, da ist der Weg und so weiter. Und damit komme ich da wieder raus aus der Nummer. Ich sage mir dann auch ganz bewusst, du reagierst gerade nur auf deine Gedanken. Das ist für mich so ein wichtiger Satz. Du reagierst gerade nur auf deine Gedanken. Es hat nichts mit der Realität zu tun.
0: Wie wird man glücklich? Das war Carsten Möbius in unseren großen Fragen in 10 Minuten. Nächsten Samstag unser Thema 20 nach 4. Hier bei SR Kultur sollten wir auch mal hungern. Eine der großen Fragen dann in 10 Minuten bei SR Kultur.

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Stapinski mit Le Début du Bonheur. Wir bleiben in Frankreich, hier bei SR Kultur, blicken nach Lothringen, dort kommt er her, Alex Tukur, und er, ja, erscheint auch ganz gerne mal als Mexikaner verkleidet, habe ich so den Eindruck, wenn man seine Bildergalerie durchgeht. Er ist Liedermacher aus Lothringen und er hat auch Anfang Mai ein neues Album vorgelegt und das war auch unser Album der Woche. Können Sie gerne auf SR Kultur nochmal nachhören, unseren Tipp. Alex Tukur, Tobogan, so heißt das Album, und den Titel Norev, den hören wir jetzt auch von diesem Album. Und wie ich finde, ist es ein gutes Beispiel für Die Welt ist schön.

Morgan Harper Jones mit Leaves. Eternity and a Day, das war ein Film, der im Jahr 1998 dann in Cannes ausgezeichnet wurde, mit der Goldenen Palme, kurz zuvor in die Kinos kam und im Deutschen Die Ewigkeit und ein Tag übersetzt wurde. Bruno Ganz spielt die Hauptrolle in dem Film. Es geht über den Abschied vom Leben, über das Altern und die Filmmusik daraus, die hat Eleni Karaindrou komponiert. Hier das Hauptthema aus Eternity and a Day. Filmmusik auf SR Kultur.

Musik, die uns natürlich nach Italien geführt hat, zu Arcangelo Corelli. In diesem Fall war es ein Auszug aus dem Concerto Grosso in D-Dur. Fünften Satz, die Akademie für Alte Musik Berlin, Musik des frühen 18. Jahrhunderts. Ein bisschen mehr hier und im Jetzt, T-Bone Burnett mit Lucius, Little Darlings, hören SR Kultur, 10 Minuten vor 5.

Das ist Harper Simon. Wishes and Stars hier auf SR Kultur. Und damit geht's in 2 Minuten weiter mit SR Info. 17 Uhr, der aktuellen Nacht.

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1: 17 Uhr. Der Iran hat nach eigenen Angaben die Straße von Hormus wieder geschlossen. Ein Sprecher des iranischen Militärkommandos erklärte, man reagiere damit auf die neuen israelischen Angriffe im Libanon. Den USA warf der Sprecher Böswilligkeit vor. Sie hätten gegen ihre Verpflichtung verstoßen, den Krieg zu beenden. Sollte die Aggression anhalten, drohte Iran mit weiteren Schritten. Iran hatte die für die Weltwirtschaft wichtige Straße von Hormus nach Kriegsbeginn Ende Februar praktisch blockiert. Die USA wiederum sperrten die Durchfahrt von und zu iranischen Häfen. In einer vor wenigen Tagen unterzeichneten Rahmenvereinbarung hatten allerdings beide Seiten zugesagt, die Blockaden aufzuheben. Die Linkspartei hat ein neues Führungsduo. Beim Bundesparteitag in Potsdam wurde Ines Schwertner mit 86% der Delegiertenstimmen im Amt bestätigt. Ihr neuer Co-Vorsitzender Luigi Pantisano schnitt deutlich schwächer ab. Aus Potsdam berichtet Paul Vorreiter.
2: Das Ergebnis für den Bundestagsvizefraktionschef Luigi Pantisano fiel knapp aus. Er erhielt gut 53% der Stimmen. In seiner Bewerbungsrede stimmte er die Partei darauf ein, Sozialproteste stärker anzuführen. Im Fokus der Linken sollten Arbeiterinnen und Arbeiter wie Krankenschwestern, Erzieher und Reinigungskräfte stehen. Er wolle die Werkstore für die Linke weit aufstoßen, sagte der 46-Jährige. Die Partei müsse sich als Protestalternative zur AfD etablieren. Pantisano hat Aussagen aus einem Zeitungsinterview zur CDU teilweise wieder relativiert. Darin hatte er sie in die Nähe des Faschismus gerückt. Ziel der Linken sei es, Faschisten von der Macht fernzuhalten. Die Frage, ob etwa nach den Landtagswahlen in Ostdeutschland mit der CDU kooperiert werde, entschieden die Landesverbände vor Ort, stellte er danach klar.
1: Auf dem Tbilisser Platz in Saarbrücken enden in diesen Minuten die nationalen Sommerspiele der Special Olympics. Bei den Spielen für Menschen mit geistiger und mehrfacher Behinderung sind im Saarland seit Montag mehr als 4000 Athletinnen und Athleten in 27 Sportarten angetreten. Mit rund 110.000 Besuchen war es das größte Sportevent in der Geschichte des Saarlands. Mutmaßliche Bettlerinnen haben in Illingen gestern Nachmittag einen 77-Jährigen so schwer verletzt, dass er an den Folgen verstorben ist. Wie die Polizei dem SR mitteilte, waren die zwei Frauen in der Kerpenstraße von Tür zu Tür gegangen und hatten versucht, in eine Wohnung einzubrechen. Der 77-Jährige bemerkte die beiden und sprach sie an. Daraufhin stießen sie ihn zu Boden und flüchteten. Der Mann verstarb noch in der Nacht in einem Krankenhaus an seinen schweren Kopfverletzungen infolge des Sturzes. Die Polizei sucht nun nach Zeugen. Die deutsche Fußballnationalmannschaft steckt in den letzten Vorbereitungen für ihr zweites WM-Gruppenspiel. Bei einem Sieg heute Abend gegen die Elfenbeinküste stünde das Team von Trainer Nagelsmann sicher in der K.O.-Runde. Anstoß in Toronto ist um 22 Uhr unserer Zeit. Für SR Info Luise Kropf.
3: Nach dem Frühstück wird sich die deutsche Nationalmannschaft nochmal im Teamhotel für eine Besprechung treffen. Dann heißt es Mittagessen, Abfahrt zum Stadion und im Idealfall gegen die Elfenbeinküste gewinnen. Die Stimmung im Team Deutschland ist offenbar gut. Anders scheint das im Team Portugal zu sein. Dort gibt es Ärger rund um den Superstar Cristiano Ronaldo. Auf Instagram kommentierte die Freundin von João Neves, einem Teamkollegen von Ronaldo in der portugiesischen Nationalmannschaft, dass CR7 zu eigensinnig sei und in Rente gehen solle. In Portugal sorgt das für mächtig Wirbel. Der Kommentar ist inzwischen gelöscht worden.
1: Das waren die Nachrichten mit Magnus Neuschwander. 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
4: Es ist heiß, über 35 Grad an der Saar und auch in höheren Lagen sind wir mit einer 3 davor. So bleibt es auch, bis die Sonne wieder weggeht. Dann können sich allerdings hier und da ein paar Quellwolken zu Gewittern aufraffen. Und dann kann es Blitz und Donner geben, auch sehr heftig regnen, lokal, kann passieren, muss aber nicht. In der Nacht dann die Temperaturen bei 17 bis 22 Grad, beziehungsweise morgen früh, meist trocken, dann geht es wieder hoch, 33 bis 37, ähnlich auch am Montag, am Dienstag, am Mittwoch. Es bleibt heiß und immer in der zweiten Tageshälfte durchaus dann Hitzegewitter möglich.
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4: Tja, bei diesen Temperaturen werden wohl die einen oder die anderen so ähnlich wie der neu entdeckte faule Hai. Der faule Hai ist eigentlich der Bambushai, ist so nicht so ganz so groß wie die großen Haie, aber doch eine Haiart und schön gefleckt, sieht so ein bisschen aus wie ein Korallentier und ist vor allen Dingen faul. Sprich, bewegt sich laufend, ganz langsam laufend auf dem Boden, auf den Korallen oder auf dem Meeresboden nach vorne. Und wenn irgendwas kommt, bleibt es einfach liegen und bewegt sich nicht mehr. Das hat mich doch sehr stark an den Zustand erinnert, den ich durchaus wahrnehme, wenn es so heiß draußen ist. Falls irgendjemand kommt, einfach liegen bleiben, nichts sagen, hoffen, dass er vorübergeht und die Ruhe nicht stört. Viel Spaß dabei. Am Mikrofon ist Jochen Marmitt.

Valentin Vander mit Les Bohemiens, Musik aus Frankreich hier bei SR Kultur. Und damit gehen wir zu Evgeny Grinko, Jahrgang 1985, in Russland geboren. Und wie er selbst sagt, war er sehr früh schon fasziniert von eigentlich allen Musikstilen, die er so bekam. Dazu gehörte wohl auch Surfmusik und Rockabilly. Und natürlich auch dann in den 90ern Musik von Nirvana oder The Prodigy. Tatsache ist auch, dass er am Klavier komponiert, so wie diesen Titel Wind Brought, Evgeny Grinko.

0: Romanze in F-Dur von Camille Saint-Saëns. 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Wir gehen 50 Jahre zurück, im Juni 1976. Da haben in der südafrikanischen Stadt Soweto schwarze Schülerinnen und Schüler gegen das Apartheid-Regime rebelliert. Am Anfang war es eine friedliche Demonstration gegen die Bildungspolitik, vor allen Dingen gegen die neue Regel, dass in den Schulen nur noch Afrikaans gesprochen werden durfte. Das war die verhasste Sprache der weißen Minderheit. Aber die Sicherheitskräfte, die reagierten sofort mit brutaler Gewalt und schon am ersten Tag wurde ein 13-jähriger Demonstrant erschossen, Hector Petersen. Schnell wurde aus diesem Schülerprotest dann ein Kampf gegen das Apartheidsregime, so erzählt Prince Dupe.
1: Der Schüleraufstand von 1976 war das zentrale Ereignis im Kampf gegen die Apartheid. Diese Kinder brachen dem Apartheidsstaat das Rückgrat. Danach begann sich alles zu verändern. Viele Länder hatten zuvor gezögert, Sanktionen gegen Südafrika zu verhängen. Doch nachdem das Bild von Hector Petersen weltweit veröffentlicht wurde, begannen Staaten, Sanktionen gegen Südafrika zu verhängen. Erst dadurch entstand der internationale Druck auf die damalige südafrikanische Regierung, die Apartheid zu beenden.
0: 50 Jahre der Aufstand von und in Soweto, das Ende der Apartheid, wurde eingeläutet. Gleich Thema in unserer Reportage hier auf SR Kultur um 5:30. In 10 Minuten gibt's die.

0: Johann Sebastian Bach Recomposed in E-Dur, den ersten Satz von Christian Swaffer an der Violine mit dem London Philharmonic Orchestra. Talha Didi, den haben wir jetzt hier bei SR Kultur. Er ist aus Israel, 27 Jahre jung, und wie das so ist bei den Musikern, wie bei allen anderen Menschen auch, hin und wieder ist man da mal verliebt, und wenn die da nicht kommt, ja, dann nimmt man die Gitarre und macht einen Song draus. Talha Didi mit Waiting for Your Love. 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
1: Und die führt uns heute hier bei SR Kultur nach Südafrika. Wenn Unrechtsstaaten überwunden werden, ist ja immer interessant zu fragen, wie wurde das eigentlich geschafft? Wer waren die Personen, die dafür gesorgt haben, dass das System über den Haufen geworfen wurde? Den Anfang vom Ende des Apartheid-Regimes in Südafrika, den kann man sogar relativ genau datieren auf den 16. Juni 1976. Da sind in der Stadt Soweto tausende schwarze Schülerinnen und Schüler auf die Straße gegangen. Eigentlich wollten sie gegen die Bildungspolitik demonstrieren. Einige Monate später war das von der weißen Minderheit geführte Regime Geschichte. Stefan Überbach aus dem ARD-Studio Südafrika erinnert.
2: Aus einer ganzen Reihe schwarzer Wohngebiete in der Gegend von Johannesburg wurden Rassenkrawalle gemeldet. In Alexandra, nördlich von Johannesburg, schoss die Polizei auf randalierende Gruppen. In Weinberg, einem Industriezentrum, schickte die Polizei weiße Büroangestellte und Arbeiter zu ihrer eigenen Sicherheit nach Hause. Geschäftsleute verbarrikadierten ihre Läden.
3: In der südafrikanischen Stadt Soweto gingen heute die schweren Rassenkrawalle weiter. Bis zum Abend sollen 35 Menschen getötet worden sein, 33 Farbige und 2 Weiße.
4: Soweto, südwestlich von Johannesburg. Das Township ist eins der größten schwarzen Wohngebiete Südafrikas. Hier gehen am 16. Juni 1976 tausende Schülerinnen und Schüler auf die Straße. Sie protestieren gegen die Bildungspolitik des Apartheid-Regimes, gegen das rassistische Schulsystem, das schwarze Kinder bewusst benachteiligt, vor allem aber gegen die verpflichtende Einführung von Afrikaans im Unterricht, der verhassten Sprache der weißen Minderheit.
5: We thought at the time that it was a strategy by the apartheid regime.
6: Wir dachten damals, dass es eine Strategie des Apartheidsregimes war, unseren Fortschritt im Bildungsbereich zu behindern, damit wir nichts erreichen, uns also scheitern zu lassen, indem Afrikaans als Unterrichtssprache benutzt wurde. Deshalb unser Widerstand dagegen.
5: Hence our resistance against that.
4: Für viele Schülerinnen und Schüler von damals wie Joy Rabotapi und Bongi Mkabela, die in einer Reportage von NPR zu Wort kommen, ist Afrikaans mehr als nur eine Sprache, die sie und viele Lehrkräfte nicht verstehen, nämlich ein Symbol der Unterdrückung.
7: The teacher walks in, history becomes geschiedenis.
8: Und dann kommt der Lehrer herein und Geschichte wird plötzlich geschiedenis. Und wir alle dachten, wovon redest du eigentlich? Der Lehrer stand vorne und bemühte sich wirklich sehr. Er hatte ein Afrikaans-Wörterbuch in der Hand und versuchte zu übersetzen. Und schließlich sagten die Lehrer völlig erschöpft und frustriert, wisst ihr was? Ich weiß es nicht. Und so konnte das nicht funktionieren. Ganze Klassen fielen durch. Als sie das taten, mobilisierten sie tatsächlich eine ganze Schülergeneration, weil es für alles stand, wofür die Unterdrücker standen.
7: Because it represented everything that the oppressors stood for.
4: Schülerinnen und Schüler von verschiedenen Schulen organisieren sich, beginnen am Morgen des 16. Juni eine Demonstration, die im Laufe des Vormittags zu einem großen Protestzug wird. 10 bis 20.000 junge Leute marschieren friedlich durch die Straßen von Soweto. Polizei und Sicherheitskräfte versuchen, sie zu stoppen. Tsietse Mashinini war damals dabei.
9: All of a sudden they just went out of their cars. And came advancing towards us.
10: Ganz plötzlich stiegen sie aus ihren Fahrzeugen aus und kamen auf uns zu. Der erste weiße Polizist warf eine Tränengasgranate. Es war das erste Mal, dass wir so etwas sahen. Wir wussten nicht einmal, was das war. Als wir sahen, dass Rauch aufstieg, liefen wir auseinander. Danach kamen wir wieder zurück, weil wir dachten, sie würden vielleicht über einen Lautsprecher mit uns sprechen oder so etwas. Doch plötzlich eröffnete derselbe Polizist, der die Tränengasgranate geworfen hatte, das Feuer auf die Schüler.
9: The tear gas canister opened fire on the students.
4: Tränengasgranate. Tränengas hängt in der Luft. Die Polizei setzt Hunde ein, schießt in die Menge. Die Demonstranten werfen Steine, errichten Barrikaden. Die Lage eskaliert innerhalb kürzester Zeit. Dan Monsizi, einer der Anführer der Proteste.
11: Die Gewalt, die 1976 kam, war nicht die Gewalt der Schüler. Es war die Gewalt der Apartheidspolizei, die auf uns schoss, meist in den Rücken, während wir wegrannten. Unsere Reaktion war ein Regen von Steinen, um uns zu schützen. Wir begannen, uns mit Steinen zu wehren. Und sie begannen zu schießen.
4: Hector Petersen wird als einer der ersten Schüler von einer Polizeikugel getroffen. Antoinette Sitole ist seine Schwester.
12: I know those shoes because the distance I could see the clothes and shoes. I said, but I know those shoes. That's my brother's shoes.
8: Ich konnte die Kleidung und die Schuhe aus der Entfernung sehen. Ich sagte, ich kenne diese Schuhe. Das sind die Schuhe meines Bruders.
4: Für den schwer verletzten 13-jährigen Jungen kommt jede Hilfe zu spät.
12: As we were running, a car just stopped in front of us.
8: Während wir rannten, hielt plötzlich ein Auto vor uns. Eine Frau stieg aus und sagte zu mir, sie sei von der Presse, eine Journalistin, und sie könne uns helfen, meinen Bruder ins Krankenhaus zu bringen. Als der Mann, der meinen Bruder hielt, ihn gerade ins Auto legen wollte, sagte er, oh, er ist fertig. Und die Frau sagte, nein, das kann nicht sein. Hier ist ganz in der Nähe eine Klinik und dort können wir erfahren, was los ist. Aber als wir die Klinik erreichten, sagte der Arzt, er könne nichts mehr tun. Das bedeutete, dass mein Bruder, als er in der Klinik ankam, bereits tot war.
12: The doctor said no, there was nothing he could do. You know, that means he arrived there, the clinic, he is already dead.
4: Das Foto des sterbenden Hector Petersen in den Armen eines jungen Mannes, daneben seine verzweifelte Schwester, geht um die Welt. Seth Mazibuko war einer der Hauptorganisatoren der Schülerproteste.
13: It's the picture that shows the anger, that shows death.
6: Es ist das Bild, das die Wut zeigt, das den Tod zeigt, das den Schmerz dieses Tages sichtbar macht. Es ist der Tag, an dem Kinder, die durch Apartheid getrennt wurden, zusammengebracht wurden und mit einer Stimme sprachen. Mit der Stimme, die sagt, jede Unterdrückung, jede Bildung, die unterdrücken will, muss abgeschafft werden.
4: Da, wo Hector Petersen ums Leben kam, an einer Straßenkreuzung im Stadtviertel Orlando West, stehen heute eine Gedenkstätte und ein Museum, das an den Aufstand von 1976 erinnert. Prinz Dube ist der Chefkurator.
14: Nach der Erschießung von Hector Petersen änderte sich alles. Als die Schüler, die in die Klinik liefen, die Nachricht von seinem Tod hörten, wurden sie extrem wütend und zerstörten von diesem Moment an alles, was zur Regierung gehörte. Menschen wie auch Eigentum, insbesondere weiße Regierungsangestellte. Nach der Erschießung von Hector Petersen war nichts mehr wie zuvor.
15: Just after the shooting of Hector Petersen, things changed.
4: Die Demonstrationen in Soweto weiten sich aus. Die Führung des Apartheidstaates versucht mit allen Mitteln, die Proteste niederzuschlagen. Allein in den ersten 48 Stunden kommen mehr als 100 Menschen ums Leben.
16: In these circumstances, the government has decided on the following measures.
4: Unter diesen Umständen hat die Regierung die folgenden Maßnahmen beschlossen. Keine Unruhen werden toleriert. Aufwiegler, die ihre Aktivitäten nicht sofort einstellen, werden gemäß dem Gesetz zur inneren Sicherheit inhaftiert.
16: In terms of the Internal Security Act.
4: Die Protestbewegung aber lässt sich nicht einschüchtern. Immer wieder kommt es zu gewalttätigen Zusammenstößen zwischen Demonstranten und der Polizei. Die Zahl der Opfer steigt. Winnie Mandela, die Frau des späteren Präsidenten Nelson Mandela und damals eine führende Anti-Apartheid-Aktivistin, über die gerade eine ausführliche Dokumentation bei Netflix erschienen ist.
17: We saw 1976. The tragedy of our country.
18: 1976 sahen wir die Tragödie unseres Landes. Keine Mutter, die das gesehen hat, würde sich wünschen, so etwas noch einmal zu erleben. Wir sammelten die Leichen unserer Kinder von den Straßen auf, weil sie es gewagt hatten, sich dem Afrikaner zu widersetzen.
17: Collecting our children's bodies from the street because they dared oppose the Afrikaner.
4: Yeah. Die Ereignisse vom 16. Juni 1976 haben Signalwirkung. Sie reichen weit über den Tag und über Soweto hinaus. Im ganzen Land gehen junge Leute in den Townships auf die Straße, erst vor allem im Raum Johannesburg, später auch in weiteren Provinzen.
2: Die Unruhen haben inzwischen auch auf andere Teile Südafrikas übergegriffen. Aus der Gegend von Kapstadt, aus East London und aus Durban wird von Krawallen berichtet. An der Universität von Zululand, der einen der beiden schwarzen Universitäten Südafrikas, steckten Studenten das Verwaltungsgebäude und Wohnhäuser weißer Dozenten in Brand.
4: Die südafrikanischen Sicherheitskräfte reagieren mit einem Großeinsatz von Polizei und Militär. Dan Monsitzi war damals Mitglied im Schülerrat von Soweto. Was der 16. Juni bewirkte, war, dass er das Pulverfass entzündete. Alles, was wir taten, war, die Lunte anzuzünden, die Südafrika zur Explosion brachte. Über Jahre oder besser über Jahrzehnte hatten sich im Apartheidstaat gesellschaftliche Spannungen aufgebaut, die sich jetzt auf einen Schlag entladen. Der 16. Juni gilt in der Rückschau nicht als Beginn eines Konflikts, sondern als Moment, in dem die schwere politische und soziale Krise, in die die weißen Unterdrücker das Land gestürzt haben, wie unter dem Brennglas sichtbar wird. Winnie Mandela.
19: The white man has driven us into an inevitable corner.
8: Der weiße Mann hat uns in eine unbewohnbare Ecke gedrängt, in der man nur im Kontext der Schwarzen kämpfen kann. Man kann nur als Schwarzer zurückschlagen. Vielleicht hatte ich bis zu diesem Zeitpunkt das Ausmaß unseres Kampfes nicht vollständig begriffen.
19: I had not realized the gravity of our struggle. The white man had hit us for too long.
8: Der weiße Mann hatte uns zu lange geschlagen. Unsere Geduld war zu lange auf die Probe gestellt und hatte zu lange ausgehalten. Ich wusste damals, dass es in diesem Land zu einer politischen Krise kommen musste.
19: I knew then that somehow there had to be a political crisis in this country.
4: Obwohl das weiße Regime mit brutaler Härte gegen die jungen Demonstranten vorgeht, lassen die Krawalle nicht nach. Im Gegenteil, landesweit werden die Auseinandersetzungen zwischen der Protestbewegung und den Sicherheitsdiensten zunehmend gewaltsam. In vielen Regionen kommt der reguläre Schulbetrieb wegen der permanenten Konflikte weitgehend zum Erliegen. Denn längst geht es um mehr als nur um eine Revolte gegen die verhasste Sprache der Unterdrücker. Prinz Dube, Chefkurator der Soweto-Museen.
15: Young people were destroying everything that belonged to apartheid.
14: Die Jugendlichen zerstörten alles, was zur Apartheid gehörte, weil ihnen klar wurde, dass es nicht nur um die Einführung von Afrikaans an Schulen ging. Der Staat setzte nun Gewalt ein, Polizei und Soldaten, um die Schüler aufzuhalten, sie zu vernichten, zu töten. Ab diesem Zeitpunkt wandelte sich der Protest grundlegend. In Soweto fand praktisch kein Unterricht mehr statt. Es gab nur noch Konfrontationen zwischen Polizei und Jugendlichen. Es waren keine Schüler mehr im klassischen Sinne. Niemand ging mehr zur Schule.
4: Die Proteste verändern das politische Klima. In weiten Teilen der schwarzen Mehrheitsbevölkerung wächst die Überzeugung, dass sich die rassistische Gesellschaftsordnung im Rahmen des herrschenden Systems nicht verändern oder gar überwinden lässt. Der Widerstand der jungen Generation geht damit endgültig weit über die konkreten Schülerproteste hinaus. Der Kampf richtet sich gegen den Apartheidstaat in seiner Gesamtheit. Einen Staat, der alle Nicht-Weißen zu Menschen zweiter Klasse degradiert und die Rassentrennung mit der kaum vorstellbaren Zahl von 151 Gesetzen in allen Bereichen des öffentlichen Lebens verankert. Gleichzeitig verändern die zahlreichen Berichte über die brutale Polizeigewalt und das unmenschliche System der Rassentrennung die internationale Wahrnehmung Südafrikas. Augenzeugen und Opfer erzählen von der gezielten, planmäßigen Ungleichbehandlung der nicht-weißen Bevölkerung. Bilder wie die ikonische Aufnahme des sterbenden Hector Petersen rütteln auf und zeigen Wirkung in vielen Hauptstädten der Welt. Museumsleiter Prinz Dube aus Soweto.
15: The 1976 student uprising is a main event in the struggle against apartheid.
14: Der Schüleraufstand von 1976 war das zentrale Ereignis im Kampf gegen die Apartheid. Diese Kinder brachen dem Apartheidsstaat das Rückgrat. Danach begann sich alles zu verändern. Viele Länder hatten zuvor gezögert, Sanktionen gegen Südafrika zu verhängen. Doch nachdem das Bild von Hector Peterson weltweit veröffentlicht wurde, begannen Staaten, Sanktionen gegen Südafrika zu verhängen. Erst dadurch entstand der internationale Druck auf die damalige südafrikanische Regierung, die Apartheid zu beenden.
4: Erst im Laufe des Jahres 1977 gelingt es den staatlichen Sicherheitskräften, die Proteste durch massive Polizeigewalt und Verhaftungen weitgehend unter Kontrolle zu bringen. Hunderte junge Menschen kommen während der Auseinandersetzungen ums Leben. Auch wenn es bis zur Überwindung des Unrechtsregimes noch mehr als 10 Jahre dauert, der Schüleraufstand von Soweto markiert den Anfang vom Ende der Rassentrennung. Der 16. Juni 1976 ist für Südafrika damit ein zentraler Wendepunkt, an den Gedenkstätten wie das Hector Peterson Museum bis heute erinnern.
15: History is always important.
14: Geschichte ist immer wichtig. Die Bewahrung dieses Ereignisses spielt eine große Rolle für das Land. Wenn Staatsoberhäupter oder andere hochrangige Gäste aus dem Ausland Südafrika besuchen, dann kommen sie fast immer ins Hector Peterson Museum, um zu verstehen, was in der Vergangenheit geschehen ist. Es ist auch gut, dass der Staat dieses Museum eingerichtet hat, denn junge Menschen können hier sehen, welche Macht die Jugend hat, wenn es darum geht, die Zukunft einer Nation zu bestimmen. Was damals geschehen ist, ist auch heute noch relevant. Es zeigt, wie junge Menschen eine sehr starke Regierung verändern konnten. Eine Regierung, die militärisch und politisch äußerst mächtig war. Und doch schafften es diese Jugendlichen, nicht nur ihr eigenes Land, sondern die gesamte Welt zu beeinflussen und Druck auf die südafrikanische Regierung auszuüben.
15: Influence the whole world to put pressure on the South African government.
4: Fünfzig Jahre nach den Schülerprotesten, die in Soweto ihren Anfang genommen hatten, ist Südafrika ein anderes Land. Die ersten freien Wahlen 1994, die Freiheitsheld Nelson Mandela zum Präsidenten machten, markieren den Übergang zur parlamentarischen Demokratie. Das Apartheid-Regime ist überwunden, alle Bevölkerungsgruppen sind rechtlich gleichgestellt. Aber haben sich die Hoffnungen und Erwartungen der jungen Generation von damals erfüllt? Höchstens zum Teil, sagt Pius Kashimba, der Touristen über den Constitution Hill in Johannesburg führt, früher ein berüchtigter Gefängniskomplex und heute Sitz von Südafrikas Verfassungsgericht.
20: Der Traum ist nicht wahr geworden, weil wir gleichzeitig immer noch in einer, ich nenne es, Apartheid in wirtschaftlicher Form leben. Das bedeutet, dass die meisten Menschen weiter arbeitslos sind, dass viele junge Leute keine Jobs haben. Selbst wenn sie zur Schule gehen oder studieren, ist es immer noch sehr, sehr problematisch, eine Arbeit zu finden. Als wir aufgewachsen sind, sprach Mandela davon, dass Bildung aus dem Befreiungskampf, aus der Armut und aus all dem herausführen würde. Aber ich habe das Gefühl, dass die heutige Jugend das nicht so erlebt. Denn viel Korruption und all die Dinge, die gerade passieren, haben dafür gesorgt, dass dieser Traum nicht Wirklichkeit geworden ist.
4: Noch immer gehört das südafrikanische Bildungssystem zu den ungleichsten der Welt. Herkunft und Wohnort entscheiden über die Unterrichtsqualität. Öffentliche Schulen in meist von Schwarzen bewohnten Armenvierteln, Townships oder ländlichen Gegenden sind oft überfüllt und schlecht ausgestattet. In den teuren Privatschulen sieht das ganz anders aus, aber die kann sich längst nicht jeder leisten. Vor allem junge Leute wie Ndumiso Buthelezi haben es schwer.
21: Those volunteers or those heroes that were there.
22: Die Freiwilligen und die Helden von 1976 wollten eine bessere Zukunft für schwarze Menschen, die unter dem Apartheidsregime unterdrückt wurden. Doch die Dinge haben sich nicht so entwickelt, wie sie es sich erhofft hatten. Heute geht es oft nur ums Überleben, nicht einmal ums Vorankommen. Die Arbeitslosigkeit ist extrem hoch und Arbeit bekommt man häufig nur durch Vetternwirtschaft.
4: Südafrika gehört bis heute zu den Ländern mit der tiefsten sozialen Spaltung weltweit. Etwa die Hälfte der Bevölkerung lebt unterhalb der Armutsgrenze. Von Gerechtigkeit kann deshalb auch in der Gegenwart keine Rede sein. Davon ist der junge Mann überzeugt, weil die Folgen von Kolonialismus und Apartheid immer noch nachwirken und sich ganz offensichtlich nicht über Nacht rückgängig machen lassen.
22: Bildung wurde uns vorenthalten. Weiße genossen freie Bildung, während Schwarze oft schon noch Klasse 8 oder 10 gezwungen wurden, Vollzeit zu arbeiten. Männer wurden Gärtner, Frauen Hausangestellte. Uns wurde das Recht auf Wissen genommen, auf Bildung und wirtschaftliche Selbstbestimmung. Und die Folgen sieht man noch 50 Jahre später. Weiße besitzen Farmen, große Landflächen. Schwarze haben oft nur wenige Quadratmeter in überfüllten Siedlungen. Wenn man ihnen zeigt, wie weiße Menschen außerhalb der Städte auf riesigen Landflächen leben, wird klar, wer von der Arbeit anderer profitiert hat.
4: Zwar wächst am Kap inzwischen eine schwarze Mittelschicht heran, allerdings ist der Wohlstand auch mehr als 30 Jahre nach dem Ende der Apartheid ungleich verteilt. Korruption und Kriminalität, Armut und Arbeitslosigkeit. An der strukturellen Benachteiligung der Nicht-Weißen, die heute mehr als 90% von Südafrikas Bevölkerung ausmachen, hat sich wenig geändert, sagt auch Andile Nyembezi, der die Proteste von 1976 in Soweto miterlebt hat.
0: There's no fruits that we've enjoyed. If you have unemployment now, education is in tatters.
10: Wir haben keine Früchte geerntet. Arbeitslosigkeit, ein kaputtes Bildungssystem, sehr wenig hat sich verbessert. Diese liberale Demokratie hat das Leben der arbeitenden Klasse nicht verändert. Wir haben für eine gerechte Gesellschaft gekämpft, für ein Wirtschaftssystem, das allen nützt. Doch das ist nicht passiert. Heute wird alles auf Wahlen reduziert. Doch Wahlen schaffen keine Arbeitsplätze. Die zunehmende Kriminalität ist eine direkte Folge der wachsenden Arbeitslosigkeit. Das ist nicht das Südafrika, für das wir gekämpft haben. Wir wollten ein demokratisches Südafrika für alle, besonders für die Armen und die Arbeiterklasse. Heute geht es vielen Armen schlechter als früher. Familien zerbrechen, Gewalt nimmt zu. Meine Botschaft ist einfach. Die Regierung muss ihre Politik grundlegend ändern.
0: In relation to the policies that they are pursuing, they need to find a recourse.
4: Das Gefühl, dass es auch im demokratischen Südafrika mit der Gerechtigkeit, mit der Chance auf gesellschaftliche und wirtschaftliche Teilhabe für alle nicht sonderlich weit her ist, dieses Gefühl wird von vielen Menschen im Land geteilt. Zum Beispiel von Seth Matsibuko, einem der Anführer des Soweto-Aufstands.
1: Yes. Apartheid is gone.
4: Ja, die Apartheid ist vorbei, aber das, was die Apartheid getan hat, besteht immer noch fort. Die Apartheid in Dokumenten und Gesetzen ist verschwunden, aber in der Praxis existiert die Apartheid noch immer.
1: But apartheid still exists, as in practice.
4: Wir leben in einem freien Land, aber wirklich frei fühlen wir uns nicht. Das war zuletzt auch beim Freedom Day, dem Freiheitstag, an dem Südafrika an die ersten freien Wahlen und damit an den Übergang zur Demokratie erinnert, vor allem von jungen Menschen immer wieder zu hören. Aber längst nicht jeder blickt pessimistisch in die Zukunft, im Gegenteil. Fremdenführer Pius Kashimba zum Beispiel sieht Grund zur Zuversicht, trotz aller Schwierigkeiten und Probleme.
3: Ich habe Hoffnung für dieses Land. Ich muss Hoffnung haben, auch für meine Kinder, denn ich war ja selbst ein Kind. Mit dieser Hoffnung sind wir eine sehr starke Nation, eine sehr stabile Nation. Aber wir müssen diese Gier aus unserem System vertreiben, diese Korruption aus unserem öffentlichen System beseitigen. Dann wird es uns sehr, sehr gut gehen, denn unsere Kinder werden von uns lernen und dieselben Fehler nicht wiederholen.
4: Südafrika hat gewaltige Veränderungen erlebt. Einen gesellschaftlichen und politischen Umbruch, wie es ihn nur selten gibt. Weg von einem rassistischen Unrechtsregime hin zu einer stabilen Demokratie. Der Schüleraufstand von Soweto vor 50 Jahren hat daran einen entscheidenden Anteil. Denn ohne den Mut und die Wut der jungen Generation hätten sich die weißen Unterdrücker womöglich noch sehr viel länger an der Macht halten können. Für Peter Magubane, der als Fotojournalist nicht nur die brutale Realität des Apartheidstaates dokumentiert, sondern auch mit seinen Bildern den jahrzehntelangen Freiheitskampf international bekannt gemacht hat, ist der 16. Juni 1976 deshalb ein historischer Meilenstein in der Geschichte seines Landes, weil die Mauern der Apartheid zu bröckeln begannen und Südafrika danach nie wieder dasselbe war.
5: The walls of apartheid began to crack. South Africa was never the same again.
7: Das war die Reportage 50 Jahre Soweto-Aufstand, der Anfang vom Ende der Apartheid, unseres Korrespondenten Stefan Überbach. Nachzuhören auch in ARD Sounds. Und das ist für mich jetzt der Punkt zu sagen, Dankeschön, schönes Wochenende noch, am Mikrofon war Jochen Marmit.

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1: 18 Uhr. Das iranische Militär hat die Meerenge von Hormuz wieder für gesperrt erklärt. Als Grund nannte das gemeinsame Militärkommando des Iran im Staatsfernsehen israelische Angriffe im Libanon und eine Böswilligkeit der USA. Filic Kükrikol für SR Info.
2: Schiffe sollen sich der Meerenge nicht mehr nähern, teilten die Marineeinheiten der Revolutionsgarden am Nachmittag mit. Andernfalls könne man nicht für ihre Sicherheit garantieren. Die Revolutionsgarden sprechen in diesem Zusammenhang von, Zitat, Verbrechen, die Israel im Libanon begehe, sowie vom Unvermögen der USA, ihren Verpflichtungen im Zusammenhang mit der Waffenruhe nachzukommen. Sollten die Angriffe andauern, seien weitere Schritte geplant. Der Sprecher des Außenministeriums Baghaei sagte im iranischen Fernsehen, das gesamte Rahmenabkommen, auf das man sich in dieser Woche geeinigt habe, stehe auf dem Spiel. Schließlich beinhaltet der erste Punkt der Absichtserklärung auch eine Waffenruhe im Libanon. Diese sei das Fundament der gegenseitigen Zusagen.
1: Der Bundesvorsitzende der Grünen, Banatschak, hat Bundeskanzler Merz eine falsche Haltung vorgeworfen. Beim Landesdelegiertenkonferenz der nordrhein-westfälischen Grünen sagte er, wer ein verunsichertes Land nach vorne bringen wolle, müsse auch ausstrahlen, dass er das Land und seine Bürger liebe, statt sie zu belehren und zu beschimpfen. Der Grünen-Chef warf Merz auch vor, Opfer seiner eigenen Versprechungen geworden zu sein. Jeder hätte wissen können, dass man nicht gleichzeitig auf neue Schulden verzichtet, Steuern senken und mehr Geld für die Verteidigung und andere Dinge versprechen könne. Die Linkspartei hat eine neue Spitze. Beim Bundesparteitag in Potsdam wurde Ines Schwertner mit 86% der delegierten Stimmen im Amt bestätigt. Der neue Co-Vorsitzende Luigi Pantisano erhielt nur 53%, obwohl es keinen Gegenkandidaten gab. Er wird Nachfolger von Linken-Chef Jan van Aken. Er war aus gesundheitlichen Gründen nicht mehr angetreten. Die externe Stromversorgung zum ukrainischen Atomkraftwerk Saporischschja ist erneut unterbrochen. Nach Angaben der Internationalen Atomenergiebehörde IAEA liegt das Problem mit Stromleitungen auf dem Gelände des Kraftwerks. Laut IAEA sind die Notstrom-Dieselgeneratoren angelaufen, um die Reaktorkühlung und andere Sicherheitsfunktionen zu gewährleisten. Russland hatte das größte Kernkraftwerk Europas im März 2022 unter seine Kontrolle gebracht. Es ist bereits das 20. Mal seit Beginn des russischen Krieges gegen die Ukraine, dass das AKW von der externen Stromversorgung getrennt ist. Im Saarland sind die nationalen Spiele der Special Olympics mit einer großen Feier auf dem Tiblisser Platz in Saarbrücken zu Ende gegangen. Insgesamt nahmen rund 4.300 Athletinnen und Athleten mit geistiger und mehrfacher Behinderung an den nationalen Spielen teil. SR-Info-Reporter René Henken.
3: Nach Angaben von Special Olympics Deutschland waren 110.000 Menschen rund um die Spiele dabei. Im Laufe der Woche wurden im ganzen Saarland und benachbarten Frankreich Wettbewerbe in 27 verschiedenen Sportarten angeboten. Zum ersten Mal in der Geschichte der nationalen Spiele wurden Wettkämpfe unter anderem im Segeln, Hockey und Rudern ausgetragen. Insgesamt wurden bei den nationalen Special Olympics im Saarland rund 2000 Medaillen verteilt. Zum Vergleich, bei den Olympischen Sommerspielen in Paris waren es weniger als 1000. Hintergrund sind die vielen unterschiedlichen Leistungsklassen, in die die Athleten eingeteilt werden, um allen eine Chance auf eine Medaille zu ermöglichen.
1: Das waren die Nachrichten mit René Jacqueline Möhler. 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
4: In der Nacht zum Sonntag ist es oft klar oder nur locker bewölkt und trocken. Vereinzelt kann es aber auch mal einen Schauer oder Gewitter geben. Die Nacht wird mit Tiefstwerten von 22 bis 17 Grad zum Teil tropisch. Morgen, der Sonntag, wird verbreitet sonnig. Im Tagesverlauf bilden sich ein paar Quellwolken. Abend und am Nachmittag sind auch wieder kräftige Hitzegewitter möglich. Es wird wieder sehr heiß. Die Luft erwärmt sich bis zum Nachmittag auf 33 Grad im Hochwald bis 37 Grad an der Saar. Morgen am Sonntag.
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4: Mit Maria Gutierrez. Hallo und guten Abend. Wir stimmen uns leicht ein in den Abend. Leggermente ist der zweite Satz überschrieben aus dem zweiten Klavierkonzert von Friedrich von Flotow.

Karl Pettersson Klavier und das Philharmonische Orchester Pilsen mit dem zweiten Satz Scherzo, Vivace e Leggeramente aus dem zweiten Klavierkonzert A-Moll von Friedrich von Flotow. Haftis Huld kommt aus Island. One of those things.

Raphael Feuillatre und der Danza Triste Melancholica von Enrique Granados. Lambert hat ein neues Album herausgebracht, I'm Not Lambert heißt es. Und mit dabei sind Freunde und Sänger wie Decker. Mit ihm verbindet ihn schon länger eine enge Zusammenarbeit. Sie haben schon 2018 ein gemeinsames Album herausgebracht, We Share Phenomena. Hier jetzt der Song The Sum.

Ana Patane kommt aus Argentinien. Und jetzt kommt ein anderer an, die Eröffnungsszene. Aus dem Film Spiel mir das Lied vom Tod hat Filmgeschichte geschrieben. Drei Männer stehen an einer einsamen Eisenbahnstation, ein Zug hält und ein Mann mit Mundharmonika, alias Charles Bronson, steigt aus. Ein kurzer Wortwechsel, dann eine Schießerei und am Ende ist nur noch der Mann mit der Mundharmonika am Bahnhof. The Man with the Harmonica, Musik von Ennio Morricone zum Film Spiel mir das Lied vom Tod.

Hier geht es tatsächlich um einen Apfelkuchen, der um Mitternacht gebacken worden ist. Scott und Lila hier zusammen. Sie haben den Lebensmittelpunkt in Berlin gefunden. Er kommt aus Chicago, sie kommt aus Paris. Und um was geht's? Ja, eine gute Freundin hat ihnen um Mitternacht diesen The Yummiest Apple Pie Ever gebacken, diesen köstlichen Apfelkuchen. Ihr zum Trost, die gerade aus einer gescheiterten Beziehung herausgekommen war, ist dieser Song gewidmet. Tim Hutton, Didn't I Say?

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Das Ave Maria von Franz Schubert mit Solga Bettercello und Irina Sacharenkova am Fortepiano. Juliette Armanet singt jetzt von einer Kartpostal, von einer Postkarte. Und in Zeiten von Social Media fragt man sich, werden die eigentlich noch geschrieben und verschickt? Und tatsächlich, in Deutschland werden jährlich noch immer rund 150 Millionen Postkarten befördert.

Warhouse aus Belgien mit dem Open Window. Und da kann man mal herausschauen, denn morgen ist Sommersonnenwende. Ja, der kalendarische Sommeranfang, wenn es sich auch nun mal gar nicht so anfühlt. Hochsommer ist es schon seit ein paar Tagen, der 21. Juni 2026, längster Tag des Jahres. Als Mitsommer feiern vor allem Skandinavier die Sommersonnenwende. Hier ist Bronwyn, Steady.

Die Hannover Band unter Anthony Halstead mit der Ouvertüre zur Oper Achter Serse von Johann Christian Bach hier auf SR Kultur, 4 Minuten vor 7, Sting, Moon over Bourbon Street.

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1: 19 Uhr. Nach der vom Iran angekündigten Schließung der Straße von Hormus wollen die USA weiter eine freie Schiffsdurchfahrt durchsetzen. Das zuständige US-Regionalkommando teilte auf X mit, der Schiffsverkehr habe den ganzen Tag zugenommen. 55 Schiffe mit unter anderem 17 Millionen Barrel Öl hätten die Meerenge passiert. Das US-Militär bleibe vor Ort, um sicherzustellen, dass sämtliche Abmachungen des Rahmenabkommens eingehalten würden. Kurz zuvor hatte der Iran angekündigt, die Straße von Hormus wieder für die Durchfahrt aller Schiffe sperren zu wollen. Mutmaßliche Bettlerinnen haben in Illingen gestern Nachmittag einen 77-Jährigen so schwer verletzt, dass er an den Folgen verstorben ist. Wie die Polizei dem SR mitteilte, waren die zwei Frauen in der Kerpenstraße von Tür zu Tür gegangen und hatten versucht, in eine Wohnung einzubrechen. Der 77-Jährige bemerkte die beiden und sprach sie an. Daraufhin stießen sie ihn zu Boden und flüchteten. Der Mann verstarb noch in der Nacht in einem Krankenhaus an seinen schweren Kopfverletzungen infolge des Sturzes. Die Polizei sucht nun nach Zeugen. Im Saarland sind heute die Special Olympics zu Ende gegangen. Gestartet waren sie am Montag. Rund 4.300 Athletinnen und Athleten kämpften dabei in 27 Sportarten um die Medaillen. SR-Info-Reporterin Maureen Welter.
2: Es war eine der größten Sportveranstaltungen, die das Saarland jemals ausgetragen hat, die Special Olympics. 110.000 Menschen haben die Athletinnen und Athleten mit und ohne Behinderung angefeuert. Es wurden rund 6.000 Medaillen überreicht und auch für den 4. bis 8. Platz gab es Ehrungen in Form von sogenannten Platzierungsschleifen. Viele Medaillen gingen auch an saarländische Athletinnen und Athleten, besonders beim 100-Meter-Lauf. Auf dem Tiblisser Platz in Saarbrücken wurde bei der Abschlussfeier am Nachmittag die Flamme der Special Olympics gelöscht, mit der Hoffnung, dass die Begeisterung für mehr Inklusion gerade erst entfacht wurde.
1: Alexander Zverev ist beim Rasen-Tennisturnier in Halle-Westfalen im Halbfinale ausgeschieden. Der Weltranglistendritte unterlag dem US-Amerikaner Taylor Fritz in 3 Sätzen. Fritz trifft im Finale entweder auf seinen Landsmann Francis Tiafoe oder den Deutschen Daniel Altmaier. Das waren die Nachrichten mit René Jacqueline Möhler. 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Das Wetter. In der Nacht meist klar und trocken, vereinzelt sind Schauer oder Gewitter möglich. Die Tiefstwerte liegen zwischen 22 und 17 Grad. Morgen verbreitet sonnig mit lokalen Hitzegewittern, 33 bis 37 Grad. Die Aussichten, es bleibt hochsommerlich, vereinzelt Hitzegewitter möglich, bis 38 Grad.
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3: Ich bin Maria Gutierrez und freue mich, dass Sie mit mir den Abend verbringen, noch eine Stunde lang. Coralie Clément und Franck Legal haben jetzt den letzten Zug erwischt. Le dernier train, Benjamin Biolay hat's geschrieben.

Annick und die Liebe ihres Lebens in der Abendmusik auf SR Kultur. Viel Musik jetzt von Maurice Jarre zu Dr. Zhivago, von David Lean, der Film nach dem Roman von Boris Pasternak, der damit den Nobelpreis gewonnen hat. Die Erstveröffentlichung hat übrigens auf Italienisch stattgefunden, eben nicht auf Russisch. In der Sowjetunion durfte dieser Roman nicht erscheinen. Erst 1988, nach Beginn der Perestroika, kam er endlich auch in der Sowjetunion heraus. Hier ist Laras Thema aus dem Film Dr. Zhivago.

Ein griechisches Duo. Lyraspieler Sokratis Sinopoulos und Pianist Yannis Kirimkiridis mit dem Stück Valley, das sie gemeinsam komponiert haben. Matt Maltese hier mit Tall Buildings.

Noah Dirksen featuring Fontaine, Walking Home aus Winnipeg aus Kanada kommen die beiden. Mercy on the Skyline heißt das neue Album, das im Mai 2026 erschienen ist. Viviane Chassoux kommt aus der Schweiz. Ihr Instrument ist das Akkordeon. Und für sie ist das Akkordeon ein wandelbares Chamäleon mit nach außen gestülpter Lunge, wie sie sagt. Hier mit dem irischen Volkslied Sally Gardens.

Kristin Asbjørnsen aus Norwegen, You Hold Me While Leaving Me. Mozart jetzt. Der erste Satz aus der Sinfonie G-Moll, Köchelverzeichnis 550. Da hat Robert Schumann schon von griechisch schwebender Grazie gesprochen. Das Sinfonieorchester des Bayerischen Rundfunks jetzt unter Herbert Blomstedt.

Das Sinfonieorchester des Bayerischen Rundfunks unter Herbert Blomstedt mit dem ersten Satz aus der Sinfonie G-Moll Köchelverzeichnis 550 von Wolfgang Amadeus Mozart. Portugal the Man, das ist eine Band aus den USA. Im Dezember, am 3. Dezember, sind sie in Luxemburg zu Gast. Hier mit The Sun.

Igor Levit und Beethoven. Der zweite Satz, Tempo di Menuetto aus der Klaviersonate G-Dur Opus 49, Nummer 2. Igor Levit, gerade am 12. Juni ist er von der Universität Osnabrück mit der Ehrendoktorwürde ausgezeichnet worden. Für seine musikalische Brillanz, aber auch seinen unermüdlichen gesellschaftlichen Einsatz. Den Musikpreis Duisburg hat er ebenso bekommen und kürzlich sein eigenes Plattenlabel No Silence gegründet. Der Name geht auf den Oktober 2023 zurück als Haltung gegen Extremismus und Antisemitismus. Igor Levit. Filmmusik jetzt von Philipp Rombi. The Real Life of Angel Deverell. Ein Leben wie im Traum, hieß er im deutschen Kino.

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1: Kari Wendel singt von seinem Glück. Und mit dem Isländer Junius Meyvand verabschiede ich mich jetzt und wünsche Ihnen einen schönen Abend und mit viel Glück keine Tropennacht. Oder kommen Sie irgendwie durch. Hier folgt gleich nach den 20 Uhr Nachrichten ARD Oper. Sarah Glojanic, Station Paradiso, eine Mixtape-Oper über die Sehnsucht nach Zuhause aus der Staatsoper Stuttgart. Viel Spaß damit, wünscht Maria Gutierrez, Junius Meyvand und Neo Experience, SR Kultur, 6 Minuten vor 8.

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1: 20 Uhr. Die Pläne von Bundesbauministerin Huber als SPD, das Wohngeld zu kürzen, stoßen auf Kritik auch aus den eigenen Reihen. Für den rheinland-pfälzischen Bauminister Teuber sind Kürzungen beim Wohngeld das falsche Signal. Der Sozialdemokrat kritisiert den Plan, beim Wohngeld 2 Milliarden Euro einzusparen, 1 Milliarde beim Bund und 1 bei den Ländern. Anne-Kathrin Mellmann für SR Info.
2: Ina Scharrenbach, CDU-Bauministerin in Nordrhein-Westfalen, kritisiert die Kurzfristigkeit. Solche Reformen könne man nicht innerhalb von 6 Monaten bis zum Jahresende ankündigen. Leute brauchten Verlässlichkeit. Kritik kommt auch aus der Opposition. Grünen-Chef Felix Banaschak sagt, das Wohngeld unterstütze diejenigen, die Schwierigkeiten haben. Wer schwer über die Runden kommt, wird es demnächst noch schwerer haben. Linken-Co-Chefin Ines Schwertner wirft der Bundesregierung vor, ausgerechnet bei Menschen mit niedrigen Einkommen zu sparen, während die Probleme auf dem Wohnungsmarkt ungelöst blieben.
1: Laut Statistischem Bundesamt gibt es derzeit 1,2 Millionen Wohngeldhaushalte. Die größte Empfängergruppe sind Rentner. Frankreich verbietet wegen einer extremen Hitzewelle den Alkoholkonsum in der Öffentlichkeit während des landesweiten Musikfestes Fête de la Musique. Das Büro von Ministerpräsident Le Cornu teilte mit, das Verbot gelte morgen in allen Departements, für die ab Mittag die höchste Hitzewarnstufe rot ausgerufen werde. Die örtlichen Präfekten würden entsprechende Verordnungen erlassen. Zudem werde bei allen staatlich organisierten Veranstaltungen kein Alkohol ausgeschenkt. Die nationalen Sommerspiele der Special Olympics sind mit einer Abschlussfeier auf dem Tiblisser Platz in Saarbrücken zu Ende gegangen. Bei den Spielen für Menschen mit geistiger und mehrfacher Behinderung sind im Saarland seit Montag mehr als 4000 Athletinnen und Athleten in 27 Sportarten angetreten. Mit insgesamt 110.000 Besuchern, Sportlern und Betreuern war es das größte Sportevent in der Geschichte des Saarlandes. Daniel Altmaier hat den Einzug ins Finale des Rasenturniers in Halle-Westfalen verpasst. Im Halbfinale unterlag der deutsche Tennisprofi dem US-Amerikaner Francis Tiafoe glatt in 2 Sätzen. Zuvor war schon Alexander Zverev gegen Taylor Fritz aus den USA im Halbfinale in 3 Sätzen ausgeschieden. Das waren die Nachrichten mit René Jacqueline Möhler. 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Das Wetter. In der Nacht meist klar und trocken, vereinzelt sind Schauer oder Gewitter möglich. Die Tiefstwerte liegen zwischen 22 und 17 Grad. Morgen verbreitet sonnig mit lokalen Hitzegewittern 33 bis 37 Grad. Die Aussichten, es bleibt hochsommerlich, vereinzelt Hitzegewitter möglich bei Höchstwerten bis 38 Grad.
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3: Heute mit einer neuen Oper von Sarah Gleuneritsch, ein Auftragswerk der Staatsoper Stuttgart. Dort haben wir die Uraufführung von Station Paradiso am 10. Mai aufgezeichnet. Den Opernabend präsentiert Ihnen SWR Kultur. Mein Name ist Bernd Künzig, Opernredakteur von SWR Kultur. Einen schönen guten Abend. Im Untertitel von Station Paradiso nennt die Komponistin Sarah Gleuneritsch ihr neues Musiktheaterstück eine Mixtape-Oper über die Sehnsucht nach Zuhause. Da steckt etwas von der DJ-Technik darin, mit vorgefertigtem Material umzugehen und auch ein Hinweis auf eine das Stück kontinuierlich durchziehende elektronisch-akustische Ebene, in der alles auf der Bühne und im Graben Produzierte und das Zuspiel zusammengezogen wird. Der Titel Station Paradiso selbst hört sich nach Utopie und Verlust an, wenn wir an glückselige Zustände im Paradies denken und an den Verlust desselben durch einen Sündenfall. Darum geht es durchaus in diesem Stück. Aber Station Paradiso ist auch ganz simpel eine fiktive Bushaltestelle in Stuttgart. Dort holt ein Busfahrer sehr unterschiedliche Menschen für eine Reise ab. Gemeinsam haben sie ihre Herkunft bzw. ihren Herkunftshintergrund als sogenannte Gastarbeiter und deren Kinder. Zur Zeit des Wirtschaftswunders wurden sie in die Bundesrepublik eingeladen, um in einer Industriemetropole wie Stuttgart zu arbeiten. Gedacht war an ein Engagement auf Zeit, Aber viele sind geblieben und haben in der schwäbischen Metropole ein neues Zuhause gefunden. So ist ein bisschen die offizielle Sprachregelung. Ganz so einfach ist die Wirklichkeit aber nicht. Und an dieser Wirklichkeit ist die Komponistin Sarah Gleuneritsch interessiert. Sie hat gefragt, wie war dieses Leben, das Weggehen aus der Heimat, die Ankunft in der Fremde, die Sehnsucht nach einem Zuhause, das ständige Hin und Her zwischen dem neuen Wohn- und Arbeitsort und der alten Heimat? Wie sehr prägen sich hier Verlusterfahrungen aus? Wie werden diese durch kulturelle, insbesondere musikalische Erinnerungen wettgemacht? Dazu hat die Komponistin Stuttgarter Bürgerinnen und Bürger befragt, die einst als Gastarbeiter gekommen und geblieben sind. Aus diesem Interviewmaterial hat die Autorin Tanja Schliwa ein Libretto geformt und ihm die Form einer Reise oder eines Stationendramas gegeben. Dieses Stationendrama verbindet die verschiedenen Heimatgegenden der Migrantinnen und Migranten in Form einer fiktiven Busreise entlang der ehemaligen Europastraße 5. Die Reise beginnt in einer Art Industriestation des Busfahrers, der in den Tonbändern mit Musik der Gastarbeiter wühlt. Dann startet die Reise an der titelgebenden Station Paradiso und führt über 9 Haltepunkte in die Herkunftsländer oder Sehnsuchtsorte der Reisenden. Zunächst geht es nach Lika in Kroatien, von dort nach Neapel, Slawonien und wieder nach Neapel zurück. Wie es sich auf einer Busreise gehört, gibt es eine Pause an der Tankstelle. Dann geht es ins türkische Antalya, an einen Grenzübergang nach Jugoslawien und über Lika wieder zurück nach Stuttgart zur Station Paradiso, wo der Kreis sich schließt. Wir Mitreisenden werden auf eine Klangreise mitgenommen, die schon als Klangraum beginnt, wenn der Einlass zu dieser Reise stattfindet. Angeleitet wird dann unsere Fahrt durch den Busfahrer, den Goran Juric verkörpert. Die Mitreisenden sind die von Josephine Pfeiler gesungene Braut, ein Jugo-Vater, verkörpert von Andrew Bogart, und Diana Haller als seine Tochter. Daniel Politana wird vom amerikanischen Tenor Joseph Tancredi gespielt. Matthias Klink ist ein türkischer Vater, der sich mit Fanny Antonelu als Tochter auf die Reise begeben hat. Eine süditalienische Mutter ist Stine Marie Fischer, ihre Tochter Martina Mikelic. Die Sängerin der slawonischen Tante ist Carol Wilson. Im Graben sitzt das Staatsorchester Stuttgart als Motor dieser Reise.

0: finde, dass es auch sehr wichtig ist für die Geschichte der Stadt Stuttgart und die sogenannte Gastarbeiter-Diaspora in dieser Stadt hat Stuttgart wirklich maßgeblich geprägt.
1: Stuttgart ist eine der Städte mit dem höchsten Migrationsanteil in Deutschland.
0: Ja, richtig. Und das liegt daran, dass es halt sehr nah ist an den südlichen Ländern. Also das ist quasi die erste Station, vielleicht neben München, die auch eine sehr große Anzahl an Migration, an Menschen mit Migrationshintergrund hat. Also im Bezug auf die alte Gastarbeiter-Diaspora. Und dadurch, dass ich in dieser Stadt fast 10 Jahre gelebt hatte, wusste ich ganz genau, also ich habe das auch gehört, tagtäglich auf der Straße, dass diese Stadt sehr vielfältig ist. Und ich wollte mich unbedingt mit diesen Geschichten beschäftigen, beziehungsweise zu erforschen, was ist eigentlich der Soundtrack dieser Stadt? Was hören Leute zu Hause? Welche LPs, welche Kassetten sind irgendwo in irgendeine Kredenze gesteckt und erzählen vielleicht ein ganzes Leben.
1: Wie bist du vorgegangen? Was ist Thema dieser Oper? Ich glaube, es geht um eine Busreise.
0: Genau. Es geht um eine Busreise, die in Stuttgart anfängt und entlang der ehemaligen Europastraße 5 geht. Also
1: das ist die berüchtigte Straße, auf der all die sogenannten Gastarbeiter im Sommer nach Hause fuhren und wieder zurück. Genau. Wo viel Stau war, viele Unfälle.
0: Viel Stau, viele Unfälle, ermüdete Menschen, die einfach nach Hause gehen möchten, haben aber noch 20 Stunden vor sich und müssen das mit 3 kleinen Kindern im Auto aushalten. Die Straße gibt es nicht mehr und wir fangen diese Reise an in Stuttgart, gehen aber dann sofort nach Lika, dann nach Herzegowina und dann sind wir in Neapel und dann sind wir ganz woanders, dann sind wir wieder in Neapel. Also das ist gar keine chronologische Reise entlang der Europastraße 5, aber es ist eine Reise in die Vergangenheit, aber gleichzeitig bleiben wir auch quasi im Jetzt und springen nicht nur räumlich, sondern auch zeitlich ständig hin und her.
1: Wie hast du die Oper entwickelt? Zusammen mit der Regisseurin Annika Rutkowski und mit der Schriftstellerin Tanja Schliever.
0: Es ist so entstanden, dass die Staatsoper Stuttgart kontaktiert hat und wollte, dass wir sozusagen gemeinsam ein Projekt entwickeln. Und dann ist Annika Rutkowski ziemlich schnell in das Projekt eingestiegen und wir haben die Recherchephase zusammen gemacht, also zusammen mit Julia Schmidt, mit unserer Dramaturgin. Und dann kam auch Tanja Schliever ein bisschen später ins Boot. Ich habe Interviews geführt mit Menschen, die einen südosteuropäischen Migrationshintergrund haben. Diese Interviews sind Basis für das Libretto, das Tanja Schliever dann später im Prozess entwickelt hat. Aber auch während ihren Schreibenprozesses sind wir ständig in Kontakt geblieben, haben uns gegenseitig Feedback gegeben. Annika Rutkowski hatte auch ganz klare Ideen, wie das auf der Bühne aussehen könnte oder sollte. Alles ist zusammengewachsen und ich glaube, das spürt man.
1: Es geht in diesem Werk ja um das Thema Heimat, um Heimatmusiken, die alle dann auch in deine Musik eingeflossen sind. Du hast selbst auch die Heimat gewechselt oder wechselst sie mehrfach, geboren in Zagreb, in Kroatien, was damals noch nicht ganz Kroatien, zumindest nicht unabhängiges Kroatien war. Warum hat dich das Thema so sehr berührt?
0: Weil ich ja selber in diesem Inzwischen oder Dazwischen lebe. Also ich kenne diesen Spagat zwischen dem, wo ich mich gerade befinde und zwischen dem, wo ich eigentlich herkomme, sehr, sehr, sehr gut. Und ich weiß, dass dieser Zustand dieses Dazwischens auch die tägliche Erfahrung ist von ganz vielen Menschen in diesem Land, aber auch vor allem in dieser Stadt. Und deshalb wusste ich, dass wenn wir uns mit diesem Thema beschäftigen, beschäftigen wir uns auch eigentlich mit der Geschichte von mehr als Hälfte von StuttgarterInnen. Und ich wusste, dass das eine Geschichte ist, die vielleicht manchmal schmerzhaft sein wird, aber die Geschichte wird von unserer Seite erzählt. Und das ist auch so ein Perspektivenwechsel, um zu zeigen, dass das migrantische Leben in diesem Land nicht nur mit Traumata verbunden ist, sondern mit einer sehr großen Bandbreite an Geschichten, an Sprachen, an Gefühlen, an Menschlichkeit, die ein Teil dieser Gesellschaft ist.
1: Bei den Interviews, die du für die Oper geführt hast und die auch zum Teil als Material in die Musik eingegangen sind, hat dich da eine bestimmte Geschichte oder mehrere Geschichten besonders berührt?
0: Ja, ich bin auch mit meinen InterviewpartnerInnen mittlerweile gut befreundet, obwohl wir uns bei den Interviews überhaupt nicht kannten. Aber diese Erfahrung war einfach so, die hat uns verbunden, glaube ich, für immer. Und es gibt eine Geschichte, die auch ein Teil der Oper ist. Es geht um die Figur des türkischen Vaters und seine Tochter, die heißt im Stück Türkische Tochter.

0: Er ist nach Deutschland gekommen in den 70ern und hatte eine Platte von Orhan Gencebay. Orhan Gencebay ist ein sehr berühmter Arabeskensänger, den kennt jeder in der Türkei. Das Problem ist, dass Orhan Gencebay plötzlich ein Erdogan-Anhänger geworden ist. Und der Vater, der an Alzheimer leidet, fand das so schlimm, dass er aufgehört hat, Orhan Gencebays Musik zu hören, obwohl er sein ganzes Leben nur diese Musik hören wollte. Er wollte auch als Orhan Gencebay aussehen. Er hatte auch den Schnurrbart. Und als Orhan Gencebay sich politisch so geäußert hat, hat der Vater protestiert, hat sich den Schnurrbart rasiert. Aber mit dieser Aktion ist auch seine Krankheit noch schlechter geworden. Die Geschichte erzählt seine Tochter und sie sieht das aus der Perspektive eines Kindes, aber gleichzeitig aus der Perspektive einer sehr modernen, sehr, sehr, sehr engagiert, politisch engagierten Person, die auch den ganzen Gastarbeiterkontext eben aus den Augen von der ersten oder zweiten Generation sehr gut kennt. Und diese Spannung zwischen seiner Geschichte und dann ihrer Geschichte und dann deren Geschichte als Vater und Tochter und dann auch ihre ganz pointierte Beobachtung des ganzen Kontexts fand ich wirklich sehr rührend. Und das ist, finde ich, auch eine der emotionalsten Szenen in dem ganzen Stück.
1: Was hat das mit dir als Komponistin gemacht, mit diesem dokumentarischen Stoff umzugehen, aber auch mit der Musik von anderen, mit fremder Musik?
0: Es war eine sehr große Reise, auch für mich kompositorisch. Ich musste einen neuen Weg einschlagen, aber einen Weg, den ich noch nicht kannte, von dem ich auch ein bisschen Angst hatte. Aber den musste ich folgen, weil ich hatte das Gefühl, dass es mit Material genau diese Art von Musik braucht. Das ist definitiv nicht die Musik, die ich sonst komponiere, aber sie ist offensichtlich auch ein Teil von mir und das hört man hier ganz klar. Und ich finde auch diese Gleichzeitigkeit eigentlich total schön, dass man zwischen diesen Welten switchen kann und dass das auch ja, vollkommen okay ist. Aber zu diesem Ergebnis musste ich selber kommen und das hat jahrelang gedauert, bis ich dahin gekommen bin.

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Ich grüße euch alle, meine liebe Passagiere. Auf der Fahrt mit dem Nachtbus nach Neapel, Belgrad, Lika, Winterbach, Antalya, Anatolien, die Vojvodina, Slavonien und Split. Eine Europastraße, die alle diese Orte miteinander verbindet? Unmöglich! Nemate Europastraße, koja povezuje svata mjesta, kažete, a?

0: Diese Kassette ist eigentlich entstanden, bevor wir auf die Welt gekommen sind. Das heißt, war auch ganz schwer, die meiner Mutter aus den Händen zu nehmen und wirklich zu sagen, Mama, dort wird sie konserviert, dort bleibt sie und so weiter. Und das ist so der einzige Moment, wo ich ihre Stimme einfach auch höre. Und das mache ich ganz oft, wenn ich in der Stadt bin. Und das ist auch ein Teil in deiner Identität, der fehlt.
1: 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Wer singt als erster sein Lied?
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1: 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Meine Damen, su, su, Koffer auf, Kassetten raus.
3: Gino Paoli.
2: Fabrizio De André.
3: Gianna Nannini.
2: Nina.
3: Franco Corelli.
2: Umberto Tozzi.

Aber was meine Tetka Maria da gemacht hat. 5 Familien in der eigenen Wohnung. Den ganzen Sommer über. 6, 7, 4 Familien. Keine Ahnung. Den ganzen Sommer über in der eigenen Wohnung da zu haben. Das musst du dir erst mal leisten können. Ja, und nun ziehe ich also zu ihr, um mit ihr gemeinsam in unserem Dorfe die Familie in Empfang zu nehmen. Ich möchte wie sie werden. Ich möchte meine eigene Tetka Maria werden. Und jetzt erzähle ich euch von dem Sommer, als Tante Maria heiratete. Als ich klein war, badete und kämmte Mama mich und meine Geschwister, zog uns was Hübsches an, setzte uns ins Auto und wir fuhren. Auf eine richtige slawonische, eine richtige balkanesische, eine richtige kroatische Hochzeit. Tetkas Hochzeit, Marias Hochzeit. In einem riesigen weißen Zelt mit Live-Musik, Bečarac i Taburaci. Ihr Hochzeitskleid war damals hochmodern, exklusiv, hellblau. Sie gab mir ihren Brautschleier. Den habe ich immer dabei. Auch am Wochenende in den Clubs, Stame je teško. Alle tanzten Kollo auf der Hochzeit. So wie ich. Marias Hochzeitskollo. Alle waren laut auf der Hochzeit, so wie ich. Und da wusste ich, wo ich hingehöre. Zu Mama sag ich, ich fahre diesen Sommer runter, um Tante Maria zu besuchen. Aber ich werde dort bleiben. Da, wo ich hingehöre. Mosch, das sehe Udam.

0: Verehrte Fahrgäste, wir sind an der Tankstelle. Pause! Pause ist ein integraler Bestandteil einer jeden internationalen Busverbindung und einer jeden 10-stündigen Schicht für den Gastarbeiter in Deutschland.
1: Sie hören ARD Oper, heute präsentiert von Esper Kultur und die Uraufführung von Sarah Gleunaritschs neuem Musiktheater Station Paradiso, ein Auftragswerk der Staatsoper Stuttgart, dort uraufgeführt am 10. Mai und wir haben mitgeschnitten. Unsere Reise ist zum Halten gekommen, unser Busfahrer braucht eine Pause. Er hat schon viele Kilometer hinter sich, von Stuttgart ins kroatische Lika, nach Neapel, Slawonien und wieder nach Neapel ist unsere Klangfahrt gegangen. Aber die Pause ist nicht nur Bestandteil eines gültigen Arbeitsvertrags. Eigentlich gehört eine Pause auch zu fast jeder Opernaufführung, aber eben nur fast. Denn unsere heutige Oper hat eigentlich keine, aber wir machen trotzdem eine und solidarisieren uns an dieser Stelle mit dem Reiseleiter unserer Aufführung. Für Station Paradiso mit Geschichten von Gastarbeiterinnen und Gastarbeitern in Stuttgart hat die Komponistin Sarah Gleunaritsch zahlreiche Interviews geführt, die dann als textliche Grundlage der Komposition dienten. In einen erzählerischen Kontext, nämlich den einer Busreise durch das südliche Europa entlang der ehemaligen Europastraße 5, in diesen Kontext eingebunden hat die Autorin Tanja Schliwa die erzählten Geschichten und Erinnerungen von Gastarbeitern der ersten, zweiten und dritten Generation. Auch Tanja Schliwa kennt sich aus mit dem Hin und Her zwischen Fremde und Heimat. Geboren ist sie in Banja Luka im ehemaligen Jugoslawien, hat zunächst in Belgrad studiert und wechselte dann zur angewandten Theaterwissenschaft an die Universität Gießen. 2019 war sie Dramaturgin am Staatstheater Belgrad. Auf ihren Erfahrungen basiert ihr Debütroman Staatstheater, der im Surkamp Verlag veröffentlicht ist. Mit Tanja Schliwa habe ich in der Staatsoper Stuttgart nach der Premiere von Station Paradiso über ihre Arbeit an diesem neuen Musiktheaterstück der Komponistin Sarah Gleunaritsch gesprochen.
2: Sie haben ja dieses Material bekommen von Sarah Gleunaritsch, die Interviews, die sie geführt hat. Wie haben Sie jetzt das Libretto gestaltet und da eine Geschichte draus gemacht?
3: Ja, es war ein eher längeres Prozess und auch sehr kollaboratives, würde ich sagen. Natürlich habe ich sehr viel alleine gearbeitet, aber eigentlich sehr viel Input von allen am Haus, so Dramaturginnen, also Annika, Sarah, die Regisseurin und die Komponistin. Und wir waren immer in so einem Gespräch, was mir viel am Anfang geholfen hat, dass ich verstehe überhaupt, was sie von diesem Projekt eigentlich wollen, weil Sarah war wirklich von Anfang an irgendwie involviert und dann stieg ich dazu. Und dann, als ich alleine blieb, dann merkte ich trotzdem, ich brauche noch eine Kollaboratorin und das war meine ehemalige Studentin Mina Milosevic. Und dann hat sie mir vor allem ja, sozusagen physische Arbeit gemacht, zum Beispiel Transkripte der Interviews und so weiter. Aber eigentlich hat sie auch selber ein paar Sachen auch geschrieben, was auch ganz nett ist, weil dann merkt man, dass dieses Libretto, natürlich ist meine Autorenstimme da hinten, aber eigentlich vor allem sind diese Interviews, alle diese Leute, die teilgenommen haben an dieser Oper, und dann konnte ich wirklich so diese Mehrstimmigkeit, von dem Libretto sehr geprägt ist, irgendwie sehr gut schaffen und fühlen. Und ich glaube, das kommt nicht nur aus dem Inhalt, sondern wirklich aus der Form und auch aus der Art und Weise, in dem dieses Libretto gestaltet wurde. Das finde ich sehr interessant und sehr selten auch. Ich bin auch natürlich sehr froh, dass ich diese Gelegenheit überhaupt hätte. Und das war eine riesen Erfahrung für mich, an so einem Riesenhaus zu arbeiten und mit so einem Team. Aber natürlich vor allem war mir wichtig, dass ich irgendwie eine Gerechtigkeit oder irgendwie, dass doch diese Stimmen von diesen Interviews, dass diese vor allem zweite Generation, die waren am bereitesten zu reden. Ich weiß nicht warum. Also die erste Generation haben wir fast nicht gekriegt, Gastarbeiterinnen für Interviews. Dann zweite war sehr präsent und dritte auch kaum. Und das war dann auch interessant, weil genau diese zweite Generation, die waren schon groß genug, die waren in unserer Alter ungefähr wie Sarah und Annika und ich. Und wir konnten dann einen Blick auf die Eltern haben und ein anderes Blick auf die Kinder, die vielleicht auch nicht so offensichtlich kommen, aber irgendwie doch. Und das war wirklich meine erste und größte Aufgabe, dass eigentlich diese Stimmen, diese Klangigkeit, diese Art und Weise, die sie gesprochen haben, irgendwie auch hinzukriegen. Es gibt auch einen Sprachduktus, das natürlich von meinem Poetik geprägt ist, aber eigentlich auch von dieser Sprache, die da hatten.
2: Jetzt hat das Stück ja nicht im eigentlichen Sinne so eine Geschichte oder eine Handlung. Also ja. Aktion gibt es ja nicht viel. Es ist im Prinzip, ich würde es jetzt mal sagen, ganz klassisch, wenn man das mit der Operngeschichte vergleicht. Bisschen so ein Stationendrama, ja, ne? Ja, in dem Sinne. Genau. Und Sie haben ja jetzt da diese Busreise da eigentlich gestartet, in diese Heimat. Was ist das für eine Busreise?
3: Ich war ein bisschen inspiriert natürlich von meinen eigenen Busreisen, ewige Busreisen in Deutschland und aus Deutschland, als ich hier auch gewohnt und studiert habe. Und natürlich da in so einem Bus hört man unzählige Geschichten, weil die Leute einfach wollen sich unterhalten. Und es ist immer wahnsinnig witzig. Und vor allem früher war es noch witziger. Jetzt ist es ein bisschen auch geändert. Wahrscheinlich durch, keine Ahnung, vielleicht die Grenzen sind noch stärker geworden in der Zwischenzeit mit ganz biometrische Sachen und so. Ich glaube, die Leute sind jetzt auch erschöpft oder keine Ahnung. Aber vor 10, 15 Jahren, das waren wirklich also tolle, tolle Erfahrungen. Und ich wusste relativ früh, dass ich diesen Bus einfach haben will. Einerseits, diese Interviews waren nicht nur aus sozusagen unserer Community, also die waren nicht nur jugoslawische oder postjugoslawische Migrantinnen, sondern es waren wirklich fast alle Migrantinnen oder auch Menschen mit Migrationshintergrund, die nach Deutschland gekommen sind in 60er, in 70er und 80er Jahren. Und das natürlich heißt die Leute aus der Türkei, aus Italien, Griechenland. Und dann dachte ich, wie konnte man also diese ganzen Geschichten zusammenbringen? Weil normalerweise, wenn wir überhaupt über dann Gastarbeiterinnen-Erfahrungen reden, dann sind das vor allem Einzel- oder, keine Ahnung, Familiengeschichten und so, die sich auf eine Community oder andere konzentrieren. Und das war jetzt eine Losung, so die alle zusammenzubringen, was natürlich auch nicht realistische Losung ist und was ein bisschen auch am Anfang vom Fahrer so besprochen wird, weil natürlich es gibt so keine Straße, die durch ganze diese Orte führt, weil es ist vielmehr ein Erinnerungsapparatus, auch dieses Bus, würde ich sagen.
2: Ja, das ist natürlich auch Oper, muss man auch sagen. Es muss ja nicht unbedingt die erzählerische Logik handeln. Genau. Und da ist es natürlich auch wirklich Oper. So, was mir jetzt natürlich aufgefallen ist, als ich das Stück jetzt gesehen habe, also es hat ja diesen Titel Station Paradiso und im Prinzip, das sieht man dann in der Aufführung dann schon, also am Anfang ist vielleicht dieser Titel ein bisschen rätselhaft, was das denn jetzt eigentlich ist. Also es geht um eine Station und das Paradies und das ist einfach eine Bushaltestelle, also von der man losfährt und wo man hinkommt. Aber eigentlich ist doch die Idee, dass man in so ein Paradies kommt oder man hat diese Vorstellung davon, alles das, woran man sich erinnert oder so, das war irgendwie ein bisschen paradiesisch. Und eigentlich geht es doch in dem Stück, ich würde jetzt mal sagen, gar nicht mal so optimistisch oder hoffnungsvoll, es geht doch viel um Verluste, eigentlich um das, was nicht mehr ist. Es gibt ja auch den Neapolitaner, der mit der Asche seines Vaters fährt, also der eigentlich wieder zurück will. Da gibt es diesen Busfahrer, das ist ja wie so eine Art Charon, er bezeichnet sich ja auch mal so, das ist also der Fahrer über den Stücks, über den Totenfluss. Mhm. Und dann kommen sie am Ende wieder zurück und landen eben dann doch wieder in so einem Kreisschluss an dieser Bushaltestelle, in dieser Station Paradiso. Und sie sind eigentlich nie richtig hingekommen.
3: Das hat uns von Anfang interessiert, am Team, dieses Spagat, wie Sarah es auch nannte, zwischen einem Zuhause und anderen Zuhause. Wenn jemand wirklich seine Heimat verlässt und dann in so einer Zeit, das war wirklich andere Zeit, also ohne Handys, ohne Internet, Festnetz war auch nicht so, Telefonaten waren auch nicht immer dabei. Und ich glaube, manchmal, ein Buch war wichtig für mich, John Bergers Seventh Man, was über, aus der marxistischen Standpunkt über Migration in Deutschland redet. Und es gab viele wunderschöne Fotos. Und da steht zum Beispiel, dass früher, dass in den 50er und 60er Jahren, also ganz am Anfang von dieser ganzen Geschichte, dass einfach für die Familie, die da geblieben ist, es war, als ob diese Person tot ist manchmal, weil es gab keinen Kontakt mehr. Manchmal, wenn sie in den USA dann gingen, dann war es noch schlimmer, weil natürlich dann Distanz ist noch größer. Und dann war für uns irgendwie erstmal dieser Spagat wichtig. Und dass diese Heimlosigkeit auch, wie Sie es auch ganz gut beschreiben, es gibt mehrere auch Zeitebenen und mehrere Ortebenen. Und es ist auch nicht so klar, in welcher Zeit Sie sich befinden, wie zum Beispiel dieser Jugo-Vater, der irgendwie in Vergangenheit lebt. Oder auch ortlich, es ist auch nicht klar, wo sie gelandet sind. Und es ist auch unklar oder bis zu Ende ein bisschen auch offen gelassen, was dieses Paradiso ist. Einerseits konnte man denken, dieses ökonomische oder Klassenaufstieg oder diese Möglichkeit in Deutschland, dann denkt man immer, es glänzt alles in Deutschland oder, keine Ahnung, diese deutschen Städte, vor allem Stuttgart, sind so Paradies. Wir stellen uns vor, als Kinder oder keine Ahnung, dass es da alles Mögliches gibt, märchenhaft so quasi. Und dann gleichzeitig, sobald man dahin kommt,

0: Schluss, den ich auch natürlich sehr interessant finde, die Perspektive, die Sie da drauf gegeben haben. Also am Ende sitzen die ja alle zusammen, es werden so die Tische ausgepackt und man isst gemeinsam. Es gibt noch mal diese Geschichte mit dem Neapolitaner, der dann das erzählt, also mit der Beerdigung dieses Vaters und so. Ja. Und dann eigentlich doch diese Bestattung, die in Stuttgart stattfindet. Die Sonne geht dann auf und man könnte so sagen, das ist irgendwie das Paradies. Jetzt sage ich es mal so, man kann zu Stuttgart jetzt stehen, wie man will, ob man das als das Paradies ansieht, ist so eine Frage. Aber sie lassen es eigentlich doch sehr utopisch enden, weil dieser Schlusschor, das würde ich auch ganz im Sinne einer Oper sehen, das ist ein Schlusschor. Sie lassen die ja sagen, diese Stadt ist ein Versprechen. Was ja ein bisschen paradox ist angesichts der gegenwärtigen Situation, dass gerade dieses Versprechen in Stuttgart irgendwie ein bisschen schwierig wird mit der Automobilindustrie.
1: Ja.
0: So ist die Realität, holt das irgendwie ein. Aber trotzdem habe ich den Eindruck, Sie glauben doch irgendwie daran, dass die Stadt doch ein Versprechen ist und dass da eine Utopie drin liegt.
1: Es ist wirklich schwer zu beantworten. Ich glaube, das war eher nicht nur meine Entscheidung, so das zu ändern. Es war wirklich, wie ich gesagt habe, wir haben zusammengearbeitet und viele Leute hatten was zu Libretto zu sagen. Und das war immer diese Frage, wie ist das jetzt zu beenden, wirklich? Was war wirklich eine wichtige Frage für uns alle? Und einerseits aus einem von Interviews hat mich ganz stark beeindruckt, diese Geschichte über diese Beerdigung. Beerdigung fand statt in Stuttgart, aber der Mensch, also der Vater von der interviewten Person, wollte dieses Lied, also im neapolitanischen Dialekt, O Paese do Sole, unbedingt auf Beerdigung haben. Und das war so berührend für uns alle, weil in diesem Lied, wenn man es so zuhört und auch übersetzt oder keine Ahnung, liest den Text, es geht genau darüber. Es geht um ein Ankommen an dem neapolitanischen Hauptbahnhof und diese Mandoline warten und es wird Wein verschenkt. Und es war so ein Bild. Ich konnte jetzt auch weinen, weil die sagen es auch auf Neapolitanisch, das kann ich jetzt nicht sagen, aber Trovato a Napoli, so did I really, habe ich mich wirklich, bin ich jetzt wieder in Napoli und das fand ich unglaublich auch. Der hat sein Lebenslang in Stuttgart gearbeitet, hat auch diese Stadt gebaut, was mir auch wirklich sehr wichtig war am Anfang. Wir haben diese ganzen Begriffe, so es fängt so ein bisschen bürokratisch an, wie auch jedes Ankommen fängt an und das, diese Pause-Szene war auch für mich wichtig, auch aus dieser marxistischen Perspektive und dann konnte ich mit diesem Ende sozusagen leben. Weil dann dachte ich, das ist so eine auch dramaturgische Linie, die ich dann entwickeln konnte. Und natürlich, jetzt die Lage ist, wie Sie sagen, es ist gar nicht, niemand weiß, was noch kommt. Ich glaube, dass nicht nur Stuttgart, sondern die ganze Europäische Union ist in einer Krise. Und vielleicht konnte man auch was lernen, weiß ich nicht, aus unseren Erfahrungen, aus jugoslawischen Erfahrungen oder sowas, das weiß ich niemals. Normalerweise lernt man nie aus Erfahrungen der anderen. Aber ich bin nicht sicher. Ich glaube, dass es mir wichtiger war, was früher passiert mit dieser ganzen erstmal bürokratische und ein bisschen auch am Anfang auch manchmal rassistische und solche Sachen, die Gastarbeiter erlebt haben, dass es nicht nur so fabelhaft ist, dass wir auch schwere Arbeit thematisiert haben, nicht nur die Romantik von Lieder und dieser Bezug zur Heimat, aber dann am Ende natürlich gab es dieses, ja, Sie sagen Utopie, aber dieses Utopie ist viel mehr für mich diese Gemeinsamkeit als die Ort. Es geht dann nicht mehr um Neapel oder Stuttgart oder Jugoslawien oder Orte, die es nicht mehr gibt oder gibt. Es geht wirklich um, zusammen zu sitzen zu können. Und da wir immer noch im Kapitalismus leben, das heißt, wir müssen doch dafür Geld verdienen, um uns überhaupt die Freizeit zu leisten und solche Familien- und Freundkreise. Und das heißt, das ist immer noch wahrscheinlich möglicher hier als im Süden vielleicht. Und ob das jetzt Versprechen ist, ja, schwer zu sagen für mich persönlich. Ja.
0: Vielen Dank.
1: Danke Ihnen.
0: Soweit das Gespräch mit der Librettistin Tanja Schliwa über ihre Zusammenarbeit mit Sarah Gleuneritsch für das neue Musiktheater Station Paradiso, ein Auftragswerk der Staatsoper Stuttgart. Unsere Reise geht jetzt weiter. Wir sind noch in der Pause unseres Busfahrers in einem Art Niemandsland einer Autobahnraststätte. Wir fahren dann nach Antalya, wo wir die fiktive Begegnung des türkischen Vaters mit seinem Lieblingssänger Orhan Gencebay erleben.

Danach geht es weiter mit dem Ritual der Passkontrolle an den europäischen Grenzen. So war es vor dem Schengen-Abkommen und die Zeiten der Passkontrolle scheinen heute wieder zurückzukommen. Wir erleben nach dem Grenzübertritt die Wünsche und Fantasien eines jugoslawischen Vaters, in seiner alten Heimat ein Haus zu bauen, das eine Art Paradiesersatz sein soll, aber natürlich nicht sein kann. Denn wie unser Stück sagt, Station Paradiso ist eigentlich nur eine fiktive Bushaltestelle in Stuttgart. Und über das kroatische Lika geht es dann zurück an den Ausgangspunkt unserer Reise, zu jener Bushaltestelle in Stuttgart, wo sich unsere Reisenden mit einem gemeinsamen Essen verabschieden. Und hier noch einmal die Mitreisenden in Sarah Gleunerichs Station Paradiso. Busfahrer Goran Juric, Braut Josephine Feiler, Jugo-Vater Andrew Bogart, Jugo-Tochter Diana Haller, Neapolitaner Joseph Tancredi, türkischer Vater Matthias Klink, türkische Tochter Fani Antonelu, süditalienische Mutter Stine Marie Fischer, süditalienische Tochter Martina Mikelic, Tante Maria Sängerin Carol Wilson. Es spielt das Staatsorchester Stuttgart, die musikalische Leitung hat Peter Rundl. Sie hören den Mitschnitt der Uraufführung vom 10. Mai in der Staatsoper Stuttgart.

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In ARD Oper hörten Sie den Mitschnitt der Uraufführung von Sarah Gleunaritschs neuem Musiktheaterwerk Station Paradiso, ein Auftrag der Staatsoper Stuttgart mit einem Libretto von Tanja Schliever. Die Mitwirkenden waren Busfahrer Goran Juric, Braut Josephine Feiler, Jugo-Vater Andrew Bogart, Jugo-Tochter Diana Haller, Neapolitaner Joseph Tancredi, türkischer Vater Matthias Klink, türkische Tochter Fanny Antonelu, süditalienische Mutter Stine Marie Fischer, süditalienische Tochter Martina Mikilic, Tante Maria Sängerin Carol Wilson, das Staatsorchester Stuttgart, Sounddesign Paul Hauptmeier und Martin Recker, musikalische Leitung Peter Rundl. Und das war der Mitschnitt der Uraufführung vom 10. Mai in der Staatsoper Stuttgart. 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

haben wir jetzt noch Zeit, uns einer anderen, fast schon klassischen Komponistin aus Kroatien zuzuwenden. Dora Pejacevic ist die vielleicht bekannteste Komponistin Kroatiens und hochgeschätzt von Sara Gleunaric, der Komponistin von Station Paradiso. Geboren ist Pejacevic zwar 1885 in Budapest, aber aufgewachsen ist sie in Kroatien, genauer in der Region Slawonien, in die uns auch unsere Reise in Station Paradiso geführt hat. Später zog die Familie nach Zagreb und Dora Pejacevic studierte Komposition in Dresden. Die Zeit des Ersten Weltkriegs verbrachte sie wieder in ihrer kroatischen Heimat und lebte nach ihrer Heirat ab 1921 in München. 1923 stirbt sie an den Folgen einer Blutvergiftung, die sie sich nach der Geburt ihres Sohnes während eines Kindbettfiebers zugezogen hat. Ihr Werk ist erst in jüngster Zeit wiederentdeckt worden, mittlerweile auch aus Anlass ihres 100. Todestags vielfach gespielt und auf Tonträgern festgehalten. Es umfasst neben Liedern und Kammermusik auch großformatige Kompositionen, darunter eine Symphonie und ein Klavierkonzert. Hier folgt ihr orchestrales Hauptwerk, die 1920 in Dresden uraufgeführte Sinfonie in Fis-Moll, Opus 41, mit der Staatskapelle Weimar unter der Leitung von Ivan Repusic.

0: Das war zum Schluss unseres heutigen ARD-Opernabends die Sinfonie in Fis-Moll, Opus 41 von Dora Pejacevic, gespielt von der Weimarer Staatskapelle. Der Dirigent war Ivan Repusic. Am kommenden Samstag steht in ARD-Oper ebenfalls ein Mitschnitt einer neuen Oper auf dem Programm. Malina von Carola Obermüller und Peter Gilbert, uraufgeführt bei den Schwetzinger SBR-Festspielen. Die Oper basiert auf dem gleichnamigen Roman von Ingeborg Bachmann, deren 100. Geburtstag am 25. Juni gefeiert werden kann. Auch dieser Opernabend wird Ihnen dann von SWR Kultur präsentiert. Mein Name ist Bernd Künzig, SWR Kulturopernredakteur, und ich wünsche Ihnen noch einen schönen Abend.
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2: 23 Uhr. Die Nachrichten. Die Rentenkommission schlägt der Bundesregierung einen umfassenden Umbau der Alterssicherung vor. Die Empfehlungen, die am Dienstag offiziell übergeben werden, liegen mehreren Medien vor. Das Rentensystem soll demnach durch eine gesetzliche Kapitalrente gestärkt werden. Arbeitnehmer und Arbeitgeber würden sich den zusätzlichen Beitrag von 2 Prozentpunkten vom Bruttolohn teilen, der in einem staatlichen Fonds angelegt wurde. Ziel sei es, das Rentenniveau erst zu stabilisieren und ab 2040 zu erhöhen. Zudem solle das Renteneintrittsalter an die Lebenserwartung gekoppelt werden und langsam steigen. Ab 2042 alle 10 Jahre um ein halbes Jahr. In den 2090er Jahren würde dann die Rente mit 70 gelten. Die Rentenkommission schlägt vor, die ungekürzte sogenannte Rente ab 63 zu streichen. Für Menschen mit gesundheitlichen Problemen oder erschwerten Arbeitsbiografien solle es neue Regelungen geben. Minijobs, die für die kaum Sozialabgaben anfielen, sollten weitgehend abgeschafft werden. Für neue Selbstständige sowie Bundes- und Landespolitiker sei vorgesehen, dass sie in die gesetzliche Rentenversicherung einbezogen würden, hieß es weiter. Die Partei Die Linke wird künftig von der Doppelspitze aus Ines Schwertner und Luigi Pantisano geführt. Die Delegierten des Bundesparteitages in Potsdam bestätigten Schwertner mit knapp 86% der abgegebenen Stimmen im Amt. Pantisano, der die Nachfolge des bisherigen Co-Vorsitzenden van Aken antritt, erhielt 53%. Schwertner sagte in ihrer Rede, sie wolle weiter gegen die von der schwarz-roten Bundesregierung geplanten Kürzungen kämpfen. Pantisano machte deutlich, dass er verstärkt Arbeiter erreichen möchte. In seiner Kommunikation versuche er auch zu polarisieren. Zuvor hatte er in einem Interview die Union vor einer Zusammenarbeit mit der AfD gewarnt und der CDU eine faschistische Politik vorgeworfen. Auf Nachfrage stellte Pantisano klar, dass er die Formulierung für unglücklich und verkürzt halte. Für die Äußerungen wurde er auch von linken Politikern kritisiert. Die für morgen geplanten Vermittlungsgespräche zwischen den USA und dem Iran in der Schweiz sollen, ungeachtet der Unstimmigkeiten wegen der Straße von Hormus, stattfinden. Der amerikanische Vizepräsident Vance wird nach eigenem Bekunden anreisen. Die US-Unterhändler Witkoff und Kushner sollen bereits vor Ort sein. An den Gesprächen auf dem Birkenstock in der Nähe von Luzern sollen iranischen Medien zufolge neben den Gesandten aus Teheran auch Vertreter der Vermittlerstaaten Katar und Pakistan teilnehmen. Zuvor hatten sich die USA und der Iran gegenseitig vorgeworfen, Vereinbarungen gebrochen zu haben. Teheran hatte angekündigt, die Straße von Hormus für den Schiffsverkehr erneut zu schließen. Grund seien Verstöße gegen das Waffenstillstandsabkommen durch Israel und die USA. Das Regionalkommando CENTCOM erklärte, dass Schiffe weiter frei durchfahren könnte. Das Militär stelle sicher, dass das Rahmenabkommen mit dem Iran eingehalten werde. Bei einem russischen Luftangriff auf die ukrainische Stadt Saporischschja sind nach Angaben örtlicher Behörden mindestens 4 Menschen ums Leben gekommen. Weitere 6 Bewohner seien verletzt worden, hieß es. Das Stadtzentrum sei von mehreren Fliegerbomben getroffen worden. Unter einem zerstörten Gebäude würden Opfer vermutet. Zuvor war die ukrainische Region Dnipro von mehreren russischen Kampfdrohnen sowie Artillerie angegriffen worden. Dabei seien an verschiedenen Orten des Gebietes mindestens 9 Menschen verletzt worden, erklärte das Militär. In seiner abendlichen Videoansprache warnte der ukrainische Präsident Selenskyj seine Landsleute vor weiteren bevorstehenden Angriffen der russischen Streitkräfte. Bei der Fußballweltmeisterschaft haben die Niederlande in Houston mit 5:1 gegen Schweden gewonnen. In einer weiteren Begegnung spielt Deutschland derzeit gegen die Elfenbeinküste. Dort steht es zur Halbzeit 0:1. Das Spiel findet in Toronto statt. Das Wetter. In der Nacht abklingende Gewitteraktivität und meist aufgelockert bewölkt. Tiefstwerte zwischen 22 und 14 Grad. Morgen vielerorts Sonne, im Westen teils Schauer und Gewitter, im Verlaufe auch in der Mitte 24 bis 38 Grad. Die weiteren Aussichten: am Montag oft sonnig und trocken im Tagesverlauf, Schauer mit Gewittern, zunächst in der Mitte, später auch im Süden 26 bis 39 Grad. Das waren die Nachrichten.
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3: Herzlich willkommen zu dieser Spezialausgabe von Fazit mit einem Live-Blog von der Manifesta, die heute Abend im Ruhrgebiet eröffnet wurde. Nicht in einer einzigen Stadt, sondern in vielen und zudem in vielen Kirchen. Das ist so das Wesen dieser Manifesta 16 Ruhr. Kirchen öffnen und rein mit der Kunst. Was diese Manifesta alles zu bieten hat, dazu gleich mehr von Laura Wurt und Linda Schildbach. In der zweiten Hälfte dieser Fazitausgabe geht es zur Tanztriennale nach Hamburg und einer Uraufführung, die viele mit Spannung erwartet haben. Wunderland von Alexej Radmanski, einem weltbekannten Choreografen, der hier die Geschichte von Alice im Wunderland verwandelt. In was? Ja, das erfahren Sie dann in einer halben Stunde. Gegen Ende der Sendung wird dann auch das Finale der Autorinnen-Theatertage zu Ende sein. Da schalten wir uns dann ebenfalls live rein.

0: Ja, und das hier steht wohl symbolisch für diese Manifesta 16 Ruhr. Das Steigerlied gesungen heute Abend zur Eröffnung in Essen, ein altes Bergmannslied, eine Hymne auf die Region mit ihrer Geschichte des Bergbaus. Essen, Zeche Zollverein, für Fazit vor Ort ist meine Kollegin Laura Wurth. Laura, gab und gibt man sich da ganz bewusst mit der Region verwurzelt am heutigen Eröffnungstag der Manifesta?
1: Ja, also bewusst bodenständig vielleicht nicht, aber es gibt eine ganz tolle Mischung eben aus internationalen Auftritten und einer Verflechtung mit der Tradition der Region. Da gab es zum Beispiel kurz bevor das Steigerlied kam, eine Glockenperformance von einem spanischen Duo, was natürlich toll zu dem Titel This is not a church passt. Und dann hat eben der Ruhr-Kohle-Chor gesungen, den wir da gerade gehört haben, verschränkt mit dieser elektronischen Musik, mit dem Modernen, mit dem Neuen. Da verschränkt sich das Alte mit dem Neuen und wird irgendwie auch abgelöst. Das war ein ganz rührender Moment, diese älteren Herren dort auf der Bühne zu sehen mit so zwei DJs hinter sich, die ganz fleißig im Takt genickt haben.
0: Die Eröffnung, die ist ja gerade um 23 Uhr zu Ende gegangen, also vor wenigen Minuten. In den kommenden 15 Wochen findet diese Manifesta großteils in Kirchen statt. Du hast das Motto schon genannt, in leerstehenden Kirchen des Ruhrgebiets, This is not a church. Was steckt hinter diesem Ansatz?
1: Genau, dies ist keine Kirche, obwohl man eben vor einer Kirche steht, die aber entweiht oder entwidmet wurde. Das heißt, es sieht noch aus wie eine Kirche, in vielen Fällen ist aber innen drin keine Kirche mehr. Also da gibt es keine Gemeinde mehr, sie ist entwidmet, entweiht, wie gesagt. Und viele solcher Kirchen stehen teilweise auch kurz vor dem Abriss. Und da fragt man sich natürlich, wenn es dann keine Kirche ist, was ist es denn dann? Und genau diese Frage, was es stattdessen sein kann und vielleicht auch sein muss, dieser Beantwortung versucht die Manifesta zumindest nahe zu kommen, weil Antworten geben, ist ja immer auch ein bisschen schwierig. Und laut Angaben der Manifesta werden in den kommenden Jahren 20.000 Kirchen in Deutschland entwidmet, entweiht, abgerissen und denen steht eben dieses Schicksal bevor. Und das kann man hier in dieser Gegend eigentlich besonders gut verhandeln, was dann damit passieren soll, weil die Dichte an Kirchen hier extrem hoch ist, die in der Nachkriegszeit gebaut worden sind. Ganz kurz in Zahlen zum Manifesta, damit man das vielleicht noch mal so auf dem Schirm hat. Sie findet in Bochum, Dortmund, Essen und Gelsenkirchen statt. 4 Kirchen, 12 Städte, 107 Teilnehmende und 67 künstlerische Neuproduktionen.
0: Ich glaube, da hast du gerade einen Wechsler drin gehabt. 12 Kirchen in 4 Städten, damit es da keine Vertauschungen gibt, Laura. Jetzt ist es ja die letzte Manifesta von Hedwig Fehn, die das Festival vor 30 Jahren gegründet hat. Damals, da war die Mitte 30. Jetzt übergibt sie den Staffelstab, bestimmt doch auch mit einem wehmütigen Auge.
1: Genau, sie übergibt dann an ein jüngeres Team, an ein Duo. Also es gibt auch keine Einzelperson mehr an der Spitze. Das ist also auch symbolisch eine Menge los, dieser Übergang zwischen dem Alten und dem Neuen. Und wie man es auch schon beim Steigerlied eben gehört hat. Und wir haben auch mit Hedwig Fehn zu diesem Wechsel gesprochen.
2: Jetzt muss der neue Generation, die auch eine neue, vielleicht

0: eben auch von intergenerationalen Teams, von insgesamt 3 Teams, die jeweils 2 Kirchen bespielt haben. Das Tandem besteht aus einer Person, die in den Gründungsjahren oder in den Anfangsjahren der Manifesta kuratorisch mitgearbeitet hat, und einer jüngeren Generation. Das ist ganz interessant. Das sieht man dann auch in der Kunst und wie sich das Ganze dann dort zusammensetzt. Und es ist aber auch eben eine ganz, ganz tolle Erfahrung, so durchs Ruhrgebiet zu tingeln und diese Gebäude, die manchmal ganz versteckte kleine Oasen sind und manchmal riesige brutalistische Klopper, zu bestaunen und auch die verschiedenen Nachbarschaften kennenzulernen.
1: Ja, und irgendwie auch ein schöner Ansatz, diese generationenübergreifende Kuration, finde ich, wenn man das so hört. Kann man vermutlich dann auch in der Kunst und in dem, wie das aufbereitet ist, vor Ort entdecken. Vieles mit neuen Augen sehen, was man vielleicht auch schon gekannt hat. Und das ist ja auch immer wieder der Anspruch von solchen Kunstfestivals wie der Manifesta, dass sie nicht nur für die Kunsttouristen etwas bieten, sondern eben auch für die Menschen, die in der Region leben, vor allem im Ruhrgebiet. Linda, das vertiefen wir später nochmal. Unsere Kollegin Linda Schildbach, die hat sich an diesen Hauptorten in Duisburg, in Bochum, Gelsenkirchen und auch in Essen, wo ihr heute Abend seid, angeschaut, wie Kirche, Kunst und Menschen zusammenfinden bei dieser Manifesta 16 Ruhr. Und das hören wir uns jetzt mal an.
2: Von unten nähert man sich stufenweise dem Schiff der brutalistischen, modernen Liebfrauenkirche in Duisburg. Ein Kreis aus 6 riesigen, zerlegten und wieder zusammengezimmerten Orgelpfeifenbündeln erfüllt den Raum. Verbunden durch Plastikschläuche wie Beatmungsgeräte.
3: Es sind 6 Cluster. Jede hält bis zu 20 Orgelpfeifen. Die Pfeifen stammen aus ganz Europa. So wie die Menschen hier ihre Kirchen verlieren, haben diese Pfeifen ihre Orgel verloren.
2: Der Londoner Künstler Abbas Saidi hat diesen Weisen, wie er die Orgelpfeifen nennt, eine neue Heimat gebaut. Einige von ihnen stammen aus einer vom Feuer zerstörten Kirche aus Kiew. Manche Bündel erinnern mit ihrer schrägen Haltung an Maschinengewehre. Einige mussten durchlöchert und verbogen werden, um wieder zu erklingen. Saidi hat sie
3: angeordnet wie in einem Steinkreis, wie Stonehenge. Für mich sind solche Ritualorte die eigentliche Urkirche. Auch ohne das Christentum gibt es heute noch ein Bedürfnis nach Ritualen.
2: In den kommenden Wochen der Manifesta will Abbas Saidi deshalb Menschen einladen, wie in Selbsthilfegruppen in der Mitte des Orgelkreises zusammenzukommen und sich zu fragen, wie kann Trauer um diese verlorenen Kirchen aussehen?
4: Hallo.
2: Mit offenen Armen und kühler, selbstgemachter Limo begrüßt die Gemeinde der St. Markuskirche in Essen die Manifesta. Ihrem Gotteshaus droht die Entwidmung. Küsterin Martina Brauers.
5: Dass wir die Kirche nicht mehr halten können, ist natürlich auch eine finanzielle Sache. Ne? Aber ja, da müssen wir jetzt durch, ne? Schweren Herzens.
2: Vor das Gotteshaus hatte das portugiesische Pelé-Kollektiv nun bereits gut genutzte Sitzmöbel aus Holz und ein Planschbecken aufgestellt. Drinnen hat Augusta Serapinas einen begehbaren Aussichtsturm aus ehemaligen Kirchbänken erschaffen.
6: Ja, am Anfang war ich echt schockiert, als die ganzen Kirchbänke auseinander montiert wurden.
2: Sagt Martina Brauers.
6: Aber jetzt mittlerweile auch dran gewöhnen, ja.
2: Mit der Manifesta verknüpfen sie und ihre Gemeinde die Hoffnung, dass ihre Markuskirche bekannter wird und ihr vielleicht jemand ein neues Leben schenken kann. Die letzte Stunde geschlagen hat es dagegen für die St. Marienkirche in Essen, nur wenige Autominuten entfernt. Ein dunkler Backsteinbau von Hans Schilling, so schön, dass man den Abriss kaum glauben kann. Kurator René Block.
7: Wir haben eigentlich diese Ausstellung als Abschiedsausstellung konzipiert.
2: Gemeinsam mit Leonie Herwig bildet er eines der neuen intergenerationellen Teams dieser Manifesta 16, das die Nachkriegs- und die neue Generation zusammenbringen will.
7: Für mich persönlich in meinem Alter noch eine ganz spannende Erfahrung, denn ich habe mein Leben lang als Solist gearbeitet, nie im Team. Und das ist eigentlich zum ersten Mal, dass jetzt eine Ausstellung im Team entstanden ist.
2: Sagt der 84-jährige Fluxus-Ermöglicher und ehemalige Museumsdirektor René Block. Ein Duft von Lavendel erfüllt die Kirche in Essen, ein Effekt des Kunstwerks von Jason Dodge, das sich auf dem Boden befindet. Lavendel, Schnipsel und Holzspäne ausgelegt wie in einer Manege. Betreten erwünscht.
7: Man sollte die Arbeit durchqueren. Das ist eine Bodenarbeit, die zwar den Raum irgendwo füllt und auch bestimmt, aber sie kann begangen werden.
2: Eine Frage, die sich auch in Gelsenkirchen stellt. Merve Kaplan hat den Altarpodest der großen St.

0: Bonifatius mit braunem Teppich bezogen und unter anderem Pantoffeln in die Kirche gestellt.
1: Da so einen Bezug zu nehmen und aber auch gleichzeitig einfach so eine Geste von Gastfreundschaft zu haben. Und ich glaube, ich mag auch arbeiten, einfach die so eventuell einladen, kurz darüber nachzudenken, ob man da drauf darf und dann auch, ob man mit Schuhen oder nicht.
0: Wie reichhaltig die migrantische Kunstgeschichte in Deutschland ist, zeigt Gyorsoy Dottas eindrucksvoll mit seiner Auswahl in 3 Häusern in Gelsenkirchen. Damit will er auch eine Lücke in der Sammlungsgeschichte Deutschlands aufzeigen. Die Thomaskirche widmet er ganz der Kunst, die bisher nie in Museen gezeigt wurde.
2: Hier in der Kirche gibt es keine Arbeit, die von einer Kunstinstitution ausgeliehen worden ist.
0: Alles stammt von den Künstlerinnen und Künstlern selbst. Räume schaffen für neue Gemeinschaften und Menschen aus verschiedenen Welten zusammenbringen, das hat sich die Manifesta 16 fest vorgenommen. An der St. Bonifatius in Gelsenkirchen entsteht zum Beispiel ein Teegarten mit Hochbeeten. Jeden Mittwoch lädt Renate Jansen zum Tee ein, zum Beispiel per Flyer.
3: Kleine Postkarten. Und die werde ich dann hier in der Umgebung verteilen. Weil was uns wichtig ist, ist, dass wir auf jeden Fall auch die Menschen, die hier wohnen, dass wir die mit erreichen. Wir haben schon Kontakt zur Moschee aufgenommen. Also, dass man so guckt, wer ist hier im Stadtteil, wer ist hier aktiv. Und die hätten wir gerne hier.
0: Tee und Pflanzenkunde an der St. Bonifatius, gemeinsam weben, ob jung oder alt, kann man in den Gemeinderäumen der Thomaskirche in Gelsenkirchen. Katrin Lorch ist für die Manifesta mit ihrem Studio hier hingezogen.
4: Eine meiner Lieblingsprojekte ist immer Babydecken weben und ich hoffe, über so eine Kooperation mit Hebammen kriegen wir hier auch viele Schwangere rein. Und ich denke so zusammen, Babydecken weben ist toll.
0: This is not a church. Das ist keine Kirche, lautet das Motto dieser Manifesta. In Bochum verhandelt die Kunst dann doch auffällig viele religiöse Themen. Von der Institution bis zur Sinnsuche. Vorbei am Beichtstuhl, in dem nur eine Hauthülle hängt, bis tief in die hinteren Räume der Christkönigkirche, die der Öffentlichkeit früher verwehrt blieben und wo nun Klang- und Videoarbeiten gezeigt werden. Ein Spaß dieser Manifesta ist es, die 4 teils versteckten Pantoffelkirchen in den Nachbarschaften des Ruhrgebietes zu entdecken. Viel hat sich die Manifesta für ihre 16. Ausgabe vorgenommen. Die wichtigste Voraussetzung hat sie bereits erfüllt. Der Eintritt ist dieses Mal für alle frei.
5: This is not a church. Linda Schildbach mit Eindrücken von vielen Manifesta-Kirchen, die jetzt mit Kunst und Künstlerinnen gefüllt sind, klingen, in ganz neuem Licht erscheinen. Und 3 dieser Kirchen hat Gyorsoy Dottas kuratiert, und zwar in Gelsenkirchen. Gyorsoy Dottas ist einer von 8 Kuratoren aus dem künstlerischen Team. Creative Mediators heißen die bei dieser Manifesta. Hallo und guten Abend nach Essen.
6: Hallo, guten Abend.
5: Das ist ja ein interessantes Konzept, die Kunst bei dieser Manifesta in die leerstehenden Kirchen des Ruhrgebiets zu bringen. Sie haben 3 bespielt oder bespielen sie. Was gibt es denn dort zu sehen?
6: In all den 3 Kirchen ist der Schwerpunkt auf Migrationsgeschichte, migrantische Kunstgeschichte gesetzt. Das heißt, wir haben Werke von Künstlerinnen, die in den 70er Jahren nach Deutschland gekommen sind, teilweise als Gastarbeiterinnen und dann Kunst studiert haben. Diese Arbeiten sind teilweise Arbeiten aus ihrer Diplomausstellung, die wir sagen, dann andere Arbeiten, die in den 70er, 80er Jahren in Museen in der Region auch gezeigt worden sind. Und jüngere Künstlerinnen, die sich darauf beziehen, das sind Künstlerinnen, die teilweise Eltern hatten, die Gastarbeiter waren, Enkelkinder sind von Gastarbeitern und die das Familienarchiv benutzten, um daraus Kunst zu machen und auch archivarische Lücken aufzuzeigen.
5: Ja, das sind also migrantische Perspektiven, Gastarbeitergeschichten. Sie haben ja schon gesagt, eine Lücke muss da vielleicht geschlossen werden. Das heißt, es ist sowohl künstlerisch interessant als vermutlich auch einfach mal historisch, wenn man so in die neuere deutsche Geschichte guckt.
6: Absolut. Die Ausstellung, die sich mit der Migrationsgeschichte beschäftigt, nimmt keine zeithistorischen Dokumente, sondern versucht alles über die bildende Kunst zu erzählen. Das sind Künstlerinnen, die, als sie nach Deutschland gekommen sind, gesehen haben, wie es ihren Landsleuten geht und diese Themen aufgegriffen haben und zu Bildern gemacht haben. Diese Themen wurden zwar in ein paar der Ausstellungen ein bisschen gezeigt, aber haben es nicht geschafft, ein Teil der Sammlungspräsentation zu sein und dort als ein fester Bestandteil einer musealen Erinnerung zu werden.
5: Wie sind Sie denn an das Material rangekommen?
6: Ganz unterschiedlich. Manchmal waren es einzelne Ausstellungskataloge, die ich archivarisch bestellt habe und versucht habe, mit Künstlerinnen in Kontakt zu treten. Manchmal hat es geklappt. Ich musste Briefe schreiben, es gab Antworten. Kommunikation war am Anfang sehr, sehr langsam. Dann erzählen die Künstlerinnen im Gespräch auch von ihren Kolleginnen, mit denen ich auch in Kontakt getreten bin. Und so erschloss sich mehr und mehr eine größere Gruppe an Künstlerinnen, die sich teilweise untereinander kannten. Heute zum Beispiel ist in die Kirche Yıldırım Denizli gekommen und Abuzer Güler. Yıldırım Denizli lebt in Ratingen und Abuzer Güler lebt in Neukölln. Und die beiden kannten sich und standen in der Kirche und unterhielten sich mit einem neuen Künstler, der gestorben ist. Und für mich war dieses Gespräch besonders wertvoll, weil die Tochter erinnert sich gar nicht an die Arbeiten des Vaters. Aber die beiden konnten das erinnern und eine Information und ein bisschen vervollständigen. Und auch das ist ein Teil der kuratorischen Arbeit.
5: Mhm. Ja, auch wunderschöne Momente, die Sie da beschreiben. Wie war denn jetzt Ihre Erfahrung in der Nachbarschaft? Also was haben Sie da in der Zusammenarbeit erlebt in Vorbereitung auf diese Manifesta? Und wie haben Sie die erlebt? Gerade in einer von Armut recht stark betroffenen Stadt wie Gelsenkirchen könnte ich mir jetzt auch vorstellen, dass viele Menschen vielleicht sagen, ja, Kunst in Kirchen hilft uns bei unseren Sorgen jetzt vielleicht auch nicht so richtig weiter.
6: Ich habe so konkrete Beispiele. Ich war immer in dem Restaurant Ibo's Ojakbashi, das ist in der Kranger Straße 333. Die haben extrem neugierig auf die Manifeste reagiert. Ich habe Fragen beantwortet. Und heute, als ich im Restaurant saß mit den zwei Künstlern, die ich eben gerade erwähnt habe, hat er gesagt, er würde gerne am Dienstag irgendwie so vorbeikommen. Ich zeige ihm die Kirche. Und dann nähert man sich so Stück für Stück der Nachbarschaft dann an. Aber mein Wunsch ist natürlich sehr, sehr stark, eine muslimisch geprägte Migrantinnengruppe irgendwie so anzusprechen. Ich selbst bin muslimisch sozialisiert und weiß, dass für diese Gruppe Kirchen auch noch eine extra Hürde sind, in die man irgendwie so eintritt.
5: Ja, haben Sie da was mitgekriegt, wie das, also was da passiert, wenn die plötzlich so einen ganz fremden Raum betreten?
6: Das kann ich beim nächsten Mal erzählen, wenn ich mit Ivo dann durch die Kirche durchgegangen bin.
5: Ja. Was denken Sie denn, was von dieser Manifesta bleiben wird, wenn Sie dann wieder weg sind mit der Kunst?
6: Das ist wirklich eine große Frage. Es hängt sehr davon ab, wie die Nachbarschaft das aufnimmt, was sie fortsetzen will und ähnliches. Das ist schwer zu prognostizieren. Aber die Erwartungen und die Wünsche sind hoch.
5: Ja. Haben Sie denn jetzt sozusagen einen roten Faden gesponnen, der über Gelsenkirchen hinausgeht mit den anderen Kuratoren und Kuratorinnen? Oder ist Ihre Arbeit in Gelsenkirchen so ein bisschen losgelöst und singulär?
6: Ich sehe viele rote Fäden auch zu den Projekten von meinen Kuratorinnen. Anda und Krzysztof gucken auf die polnische Diaspora. Die Migrationsgeschichte ist viel älter in der Region als die der Gastarbeiterin. Das ist im 19. Jahrhundert. Es gibt Künstlerinnen bei René Block, die auch eine Migrationsgeschichte haben, eine kurdische, türkische Migrationsgeschichte. Diese Arbeiten sind räumlich weit voneinander entfernt, aber können in einem Dialog zueinander stehen.
5: Gözay Dotaş, einer der sogenannten Creative Mediators bei der Manifesta. Ich danke Ihnen ganz herzlich und wünsche Ihnen viel Erfolg in den kommenden Wochen.
6: Ja, herzlichen Dank. Bis bald.
5: Fazit live von der Eröffnung in der Zeche Zollverein in Essen. Sicher eine besondere Manifesta mit diesen leerstehenden, ganz unterschiedlichen Kirchen im Ruhrgebiet als Kunstorte. Laura Wurth ist für uns vor Ort. Und Laura, du hast ja auch viele Projekte dieser Manifesta schon gesehen, manche auch eher kleine und leise Arbeiten. Was ist dir dabei besonders aufgefallen?
7: Ja, also bei dem Konzept der Creative Mediators ging es anders als jetzt bei Gözay Dotaş, der sich auf diese Migrationsgeschichte in Gelsenkirchen bezogen hat. Es ging auch darum, diese aus Trümmern gebauten Kirchen, denen ja auch die Gewalt und die Vergangenheit des Zweiten Weltkrieges eingeschrieben ist, aufzunehmen. Und so die Trümmer, aus denen diese Kirchen gebaut worden sind, zu verwenden, wurden auch ja, Dinge aus den Kirchen verwendet, um neue Kunst zu schaffen. Das war so ein bisschen die selbstgestellte Aufgabe, die sich diese Creative Mediators gestellt haben. Und da sind dann ganz beeindruckende Arbeiten entstanden, die aber auch auch eben teilweise ganz unauffällig daherkommen. Also in einer Kirche in Bochum kann man zum Beispiel jetzt eben in die Hinterzimmer, die Räume, die einem sonst verschlossen sind, wo man nicht hinkommt, wo all die Dinge aufbewahrt werden, die man zur Liturgie braucht. Und da schleicht man sich jetzt so rein mit so ein bisschen schlechtem Gewissen und sieht zum Beispiel eine Arbeit von Aline Bouvy. Und die hat die Türen dieser Schränke, in denen die Kleidung und die Kerzenhalter und die Gläser und die Gefäße, die man eben zur Liturgie braucht, aufgehoben werden, durch Plexiglas ersetzt. Und das ist teilweise auch noch dunkelrot eingefärbt, also dunkelrot auch eine hoch symbolisch gefärbte Farbe. Und man sieht sich auch noch selber in diesen Scheiben. Also da steckt so ganz, ganz viel Symbolik drin mit einer ganz simplen Geste. Das fand ich total beeindruckend. Und wenn man sich dann noch so ein bisschen weiter in diese Katakomben hinter der Kirche begibt, in so ein weiteres Hinterzimmer, dann gibt es da noch zum Beispiel eine ganz beeindruckende Videoarbeit von Albe Hamiti, die sich mit Einsamkeit beschäftigt. Weil es gibt seit 2024 in Berlin-Reinickendorf den ersten hauptamtlichen Beauftragten für Einsamkeit. Und Einsamkeit ist eben ja auch eines der Themen, was uns gerade, wenn wir uns angucken, wie sich die Städte verändern, wie sehr man sich vereinzelt, auch durch Digitalisierung, ist ein ganz, ganz großes Thema. Und genau darum geht es ja eben auch bei dieser Manifesta, wieder Räume zu schaffen, in denen man sich begegnen kann und dieser Einsamkeit entgegenwirken kann. Deswegen war das so eine wahnsinnig schöne, kleine Arbeit eigentlich. Also es ist ein Video, in dem sie durch Reinickendorf läuft und so einen Text vorliest, der sehr persönlich ist und sehr schön geschrieben. Und das waren so ein bisschen die Arbeiten, die auf mich ganz stark gewirkt haben.
5: Es ist ja nun wirklich nicht das erste Kunstfestival im Ruhrgebiet, diese Manifesta 16, Stichwort Ruhr-Triennale, Kulturhauptstadt 2010, okay, schon ein bisschen länger her. Aber urbane Künste Ruhr, unzählige Festivals, gab es da nicht auch kritische Stimmen, Laura, von wegen einem Manifesta, braucht es jetzt doch nicht auch noch?
7: Ich glaube, was man wissen muss, ist, dass die Manifesta eingeladen wird. Also die kommt nie und sagt, oh, hallo, bei euch sieht's ja schlecht aus, wir kommen mal und zeigen euch jetzt, wie es geht. Nein, die Region in diesem Fall bewirbt sich da drauf und sagt, hallo, wir wollen gerne, dass ihr kommt. Und dann muss man die Manifesta vielleicht auch eher als eine Stichwortgeberin verstehen, die Dinge gerade mit einer Außenperspektive nochmal in Bewegung setzt, mehr als dass die Manifesta kommt. Und wenn sie geht, dann ist alles im Lot und alle Probleme, die man hatte, sind verschwunden. Und eine derjenigen, die eben mit dafür verantwortlich ist, dass die Manifesta eingeladen wurde und die seit 2018 mit Urbane Künste Ruhr hier im Ruhrgebiet Kunst im öffentlichen Raum zeigt, ist Britta Peters und die hat folgendes Fazit gezogen.
8: Ja, die Manifesta hat sich erstmal so ein bisschen versucht, auch so frei zu schwimmen von dem, was sowieso schon praktiziert wird, weil es einfach wirklich ein hohes Niveau gibt, auch zum Beispiel an Nachbarschaftsprojekten und in diese Richtung. So gesehen hätte man sich auch einiges vielleicht noch anders vorstellen können, noch intensiver. Aber es ist auch ganz gut jetzt, dass ich hingehen kann und mir Dinge angucken kann, die ich einfach vorher gar nicht kannte oder wusste, obwohl ich so lange hier bin und eigentlich mit Urbane Künste Ruhr hier schon ganz schön viel kennengelernt habe.
7: Das sagt also Britta Peters, die eben seit 2018 Urbane Künste Ruhr leitet.
5: Ja, über die Manifesta 16 im Ruhrgebiet. Laura, da geht ja auch jetzt eine neue Ära los. Also wir hatten vorhin schon mal erwähnt, die Gründerin Hedwig Fehn, die hört ja auf.
7: Genau, also es gibt eben sehr viele gewachsene Strukturen und es ist bei der Manifesta eben auch so, dass sie eher sehr eng mit Hedwig Fehn verbunden ist. Also tatsächlich eine Person, die an der Spitze steht und so wie man das in vielen Kulturinstitutionen momentan sieht, gibt es eben jetzt dann eine Doppelspitze ab dem kommenden Jahr. Aber Hedwig Fehn hat da eine sehr, sehr beeindruckende Leistung verbracht, weil sie hat es geschafft, die Manifesta von einer reinen Kunstausstellung zu einer Ausstellung zu machen, die mehr sein will und so vielleicht auch tatsächlich die Relevanz behalten kann, mit der Kunst sich eben in genau diesen Fragen stellen kann, nämlich wenn es uns allen so schlecht geht, was kann uns die Kunst dann bringen? Und damit beschäftigt sich die Manifesta. Und wenn wir uns angucken, wie stark sich Städte verändern durch Klimawandel, durch Digitalisierung, dann stehen wir vor einer der größten Veränderungen seit der Industrialisierung. Und da ist es umso wichtiger, dass eben auch Kunst nach Antworten sucht oder beziehungsweise nach weiteren Fragen vielleicht sogar. Und Hedwig Fehn hat uns erzählt, welche ihre liebste Manifesta war und auch, was sie danach vorhat.
9: Eigentlich zwei, die sind natürlich alle mir sehr lieb, aber zwei haben richtig mein Herz gestohlen und das war Palermo, weil Palermo ist solche Palimpsest auf Geschichte und solche schöne Kultur, das Essen, die Leute, Und ich möchte gerne auch Pristina, so der beide P-Städte, Pristina, der Hauptstadt von ein neues Land am Westen Balkan mit sehr junger Bevölkerung. Und ich möchte gerne die zwei Städte für mein PhD vergleichen und nach 6 Jahren zurückkehren.
7: Ja, das wird also total eine interessante Dissertation. Da sollten wir uns dann mal eine Doktorarbeit setzen und mal wieder eine lesen. Weil ich glaube, das ist das, was uns ja interessiert. Was bleibt eigentlich von der Manifesta langfristig? Und das interessiert auch Sie.
5: Wie ordnest du diese Manifesta denn, also das, was du bislang gesehen hast, ein im Kontext mit anderen Ausgaben, die du schon mal besucht hast?
7: Ich finde, es ist sehr, sehr gelungen. Sie bettet sich hier wahnsinnig gut ein. Man muss eben ein bisschen fahren. Das ist, glaube ich, einfach so, wie das hier ist in der Region. Man muss entweder lange im Auto sitzen oder lange mit der Tram oder mit der S-Bahn durch die Gegend tuckern. Aber auch das ist Teil der Erfahrung. Und ich glaube, um einen Erfolg nennen zu können, muss man abwarten, bis man sagen kann, ob das wirklich fruchtet. Man kann sagen, dass es sehr beeindruckende, sehr zugängliche Kunstwerke sind. Man muss das so ein bisschen zweiteilen in der Bewertung, glaube ich. Man muss einmal die Kunstausstellung sehen und dann die sozialen Projekte. Und die können wir erst in 15 Wochen und vielleicht sogar erst in 6 Jahren bewerten. Aber bei der Kunstausstellung kann man so schon mal sagen, dass die sehr, sehr toll ist und dass sich das lohnt und dass es ja in dieser Region wirklich eine wahnsinnige Wärme gibt. Und das ist nicht nur auf die Hitze bezogen, sondern tatsächlich auch auf diese Erfahrung hier.
5: Ja, und wo du diesen Stadtumbau und die Veränderung in den Städten erwähnt hast, ist ja auch die neue Nutzung oder die veränderte Nutzung von Kirchen ein Riesenthema mit diesen Zehntausenden, 20.000 hast du, glaube ich, erwähnt im ganzen Land leerstehenden Kirchen. Kann da das Land vielleicht von der Manifesta im Ruhrgebiet auch ein bisschen was lernen? Also die strahlt doch bestimmt in die gesamte Republik aus.
7: Ja, also das wäre zu hoffen. Es gibt ja immer mal wieder Kunst in Kirchen und so weiter. Aber es ist ja eine gesamtdeutsche Entwicklung, um die es sich hier handelt mit den Kirchen und dem Leerstand. Das heißt, vielleicht kann das Ruhrgebiet zu so einer Art Best-Practice-Beispiel werden, wie man diese Orte, die ja oft mitten in den Nachbarschaften liegen, gut nutzen kann und eben auch mit diesen spannenden Bautypologien weiterarbeiten kann.
5: Laura Burth, live von der Eröffnung der Manifesta 16 Ruhr, heute Abend in Essen in der Zeche Zollverein. Und ich sage danke, Laura, und noch einen ganz schönen Abend.
7: Vielen Dank.

0: Michael Kiwanuka, One More Night, und Sie hören Fazit, die Kultur vom Tage. Die Tanztriennale ist eines der neuen Leuchtturmprojekte der Kulturstiftung des Bundes. Tanzen ohne Ende, eine Woche lang in Hamburg, und zwar in allen möglichen Spielarten. Tanzen auf der Straße, Gesprächsrunden in Tanzstudios und natürlich auch Ballettabende. Und da zählte die heutige Uraufführung vermutlich zu den Highlights. Der ukrainische Choreograf Alexej Radmanski, der hat für das Ballett Hamburg die Bücher von Alice im Wunderland auf die Bühne gebracht, und so hieß der Abend auch, Wunderland. Für uns dabei unsere Tanzkritikerin Elisabeth Nehring. Elisabeth, Alexej Radmanski, der ist ja so ein Ballettstar, der bekannt ist dafür, dass er ganz häufig auch so alte Inszenierungen rekonstruiert. Wie hat er denn jetzt Wunderland choreografiert?
1: Ja, Radmanski macht aus Alice im Wunderland ein großes Potpourri, kein Handlungs-, sondern ich würde sagen eher ein Episodenballett, in dem es sehr viele kurze Szenen, viele schnelle Kostüm- und Szenenwechsel gibt. Dafür hält er sich ganz an die Struktur der Bücher Alice im Wunderland und Alice hinter den Spiegeln in Akt 1 und Akt 2 hier in diesem Stück. Er lässt auch die meisten der Figuren auftreten, also natürlich das weiße Kaninchen, die Tiere, Pilze, Herzogin, Köchin, Grinsekatze und, das ganze Personal, das wir kennen. Und für das Ensemble ist es durchaus herausfordernd, denn einzelne TänzerInnen tanzen verschiedene Rollen, müssen häufig die dann doch auch fantasiereichen und aufwendig gestalteten Kostüme wechseln, zum Beispiel die Pilze, das sind so enge Schlauchkleider und riesige pilzförmige Kopfbedeckungen, die den ganzen Kopf umgeben. Ich weiß nicht, wie man da gut reinkommt oder auch wieder rauskommt. Oder die Tiere, die sind auch vor allen Dingen durch Kopfbedeckungen gekennzeichnet, überdimensionale Fischköpfe in Glitzergrün oder eine Tänzerin als Krabbe in Knallrot. Choreografisch durchaus sehr schwere Passagen sind da zu meistern, mit anspruchsvoller Fuß- und Beinarbeit, sehr schnell getanzt. Im zweiten Teil gewinnt das Ensemble ein bisschen an Sicherheit. Aber leider ist eben auch alles total überdeutlich, also Missverständnisse, um welche Szenen oder um welche Gefühle es sich hier in den einzelnen Szenen handeln könnte, sind vollkommen ausgeschlossen.
0: Mhm. Musikalisch scheint das ja ein breiter Mix von Barock bis Techno zu sein. Ja, Elisabeth, was war da musikalisch geboten?
1: Ich finde, das ist ein weiteres Problem des Stückes, denn wie du gesagt hast, es geht von Barock über Romantik und Klassik bis hin zum frühen 20. Jahrhundert, Avantgarde, zeitgenössische elektronische Musik. Also schon in den ersten drei Szenen hatte man Satie, Gounod, Webern und dann die deutsche Komponistin Carola Baukholt, die übrigens tolle Geräuschmusik macht, die dann in den Szenen, in denen sie vorgekommen ist, auch wirklich gut gepasst hat, wäre er mal so dabei geblieben, sage ich mal. Und dann wird das aber sofort wieder von Klassik oder von Barock abgelöst. Also es ist so eine Art von musikalischem Eklektizismus, der wahrscheinlich sehr häufig problematisch ist und dieser Inszenierung gar nicht zuträglich war.
0: Alice im Wunderland, die Geschichte ist ja eigentlich auch so ein One-Liner. Also das Aufregende ist immer, wie man dieses Wunderland dann inszeniert. Und es klingt ja auch ein bisschen so durch bei dir, Elisabeth, dass Alexej Radmanski damit jetzt nicht eine total coole Neuinterpretation gelungen ist.
1: Nein, gar nicht. Und es liegt vor allen Dingen an dem Gestus, mit dem hier jede Bewegung, jede Szene ausgeführt wird. Es ist einfach unfassbar überdeutlich und damit unfassbar altbacken, bis an die Grenze auch zur Karikatur. Olivia Betteridge, die tanzt die Alice technisch zwar einwandfrei, aber eben auch wirklich ein bisschen betulich, manchmal auch kitschig und wahrscheinlich aber eben auch genauso, wie Alexej Radmanski es möchte. Und dadurch, dass es kein Gleichgewicht, kein Ausgleich gibt in den Szenen, kann sich auch kein Witz und auch kein wirklicher Surrealismus entfalten, den man ja hier sich wünschen würde. Ich hatte stattdessen den Eindruck, ich sitze in einem dieser Ballette für Kinder, wie sie in den 50er oder 60er Jahren gemacht wurden und von denen man eigentlich jetzt froh war, dass sie so nicht mehr gemacht werden.
0: Mhm. Passt denn diese Uraufführung jetzt zu der neu erfundenen Tanztriennale?
1: Na, die Idee der Tanztriennale ist ja verschiedene, wie Sie hier sagen, Tanzkulturen zusammenzubringen. Insofern passt jetzt auch erstmal das klassische Ballett da rein, jetzt abgesehen von diesem Abend. Es ist ja eine alles umarmende Geste, wenn man dezidiert sagt, wir holen den künstlerischen Tanz zumindest symbolisch aus dem Theaterraum und erklären, dass viel mehr Tanzkunst sein kann als das, was es eben nur auf der Bühne gibt. Und deswegen gab es bei dieser Biennale nicht nur klassisches Ballett und Produktion aus dem zeitgenössischen Tanz, sondern auch eben Hybridformen zwischen zeitgenössischen und urbanen Tanz, der sich ja auch nochmal in viele Techniken und Stile auffächert. Aber es gab auch zum Beispiel einen Fokus auf den Umgang mit traditionellen Tanzformen, zum Beispiel aus Taiwan oder Thailand. Also es war schon ein großes Auffächern und Vervielfältigen dessen, was an Tanz angeschaut und besprochen und getanzt wird. Mhm.
0: Früher gab es die Tanzkongresse, jetzt gibt es die Tanztriennale. Was ist denn an diesem Format eigentlich neu, außer dass es jetzt alle 3 Jahre stattfindet und damit seltener?
1: Ja, also ich fange nochmal andersrum an. Es gibt durchaus wirklich Unterschiede und der größte besteht sicher darin, dass die Tanztriennale nicht erst in dieser Woche begonnen hat, sondern hier in Hamburg schon vor 1,5 Jahren mit den Moving Meetings, zu denen die beiden künstlerischen Leiterinnen die Hamburger Tanzszene und auch darüber hinaus eingeladen haben. Ich würde das schon als einen Akt der Wertschätzung und auch des Integrierens bezeichnen, auch wenn die Hamburger Tanzszene auch in den nächsten Jahren sehr zu kämpfen haben wird. Was mir gut gefällt hier, ist vor allen Dingen die Haltung, mit der diese Tanztriennale geleitet wird und wie die beiden künstlerischen Leiterinnen Gwen Jinji Chang und Monica Gillette die Werte der Offenheit und des Integrierens, die sie hier propagieren, auch wirklich verkörpern. Das ist ja in der Tanzszene mitnichten immer so. Was mir gefehlt hat, und jetzt komme ich zur Frage nach den Tanzkongressen als Vorgängerveranstaltung, ist eben der Bezug zu dieser Entwicklung durch diese Tanzkongresse. So ein bisschen hatte man hier auf dieser ja sehr sympathischen und auch sehr vitalen Tanzgroßveranstaltung den Eindruck, es sei die Stunde Null. Ja, das erste Mal alles neu aufgebaut. Und dabei haben diese biennalen Tanzkongresse seit 2006, also vor 20 Jahren, das erste Mal wirklich Großes und Gutes geleistet an künstlerischen und auch diskursiven Programm und waren in einigen Punkten auch schon ein bisschen weiter, was so neue diskursive Formate betrifft. Da ging es hier erstaunlich oft sehr frontal zu. Also ich denke, man kann hinterher noch mal genau schauen und evaluieren, wo man auch noch ein bisschen diese tanztriennale Idee dynamisieren kann.
0: Elisabeth Nehring über die Uraufführung Wunderland von Alexej Radmanski bei der ersten Tanztriennale in Hamburg, die morgen zu Ende geht. Vielen Dank, Elisabeth.
1: Gerne.

0: Oscar Anton mit Ete Erndia. Und Sie hören Fazit in dieser Samstagnacht mit noch einem Festival in dieser Sendung. Die AutorInnen-Theatertage existieren schon seit über 30 Jahren. Ein wichtiges Festival für neue Theaterstücke, das am Deutschen Theater in Berlin ausgetragen wird. Inzwischen, muss man dazu sagen. Und traditionell endet das mit der langen Nacht der AutorInnen. Dort dürfen drei Atelier-AutorInnen einen Text vorstellen, an dem sie hier am Theater ein Jahr lang gearbeitet haben. Diesmal ist das unter anderem Simone Saftig, die beim renommierten Mülheimer Dramatikwettbewerb gerade den Kinderstückepreis gewonnen hat. Ihr neues Stück Joe schmeißt hin handelt von einer Serienfigur, die keine Lust mehr auf ihre Rolle hat. Und übers Schreiben sagt Simone Saftig selbst:
1: Ich glaube, wenn man so eine große Klammer sucht, dann geht es in meinen Theatertexten häufig um Popkultur. Ich liebe es, so popkulturelle Referenzsysteme auf der Bühne aufzubauen, aber auch um politische Themen. Also vielleicht ist es so ein bisschen Politik meets Pop. Auf die Idee für den Theatertext bin ich gekommen, weil ich Soap Operas liebe, besonders GZSZ. Ich gucke selbst schon so seit ungefähr 26 Jahren GZSZ und ich liebe aber auch das Theater. Ich hatte einfach Bock, diese beiden Welten mal zusammenzubringen. In meinem Fall freue ich mich besonders dann, wenn ich es schaffe, Theatertexte zu verfassen, die beides sind, nämlich sowohl eine Art von tieferem Sinn verfolgen, aber vor allem auch unterhaltend sind.
0: Sabine heißt sie, Sabine Saftig. Und die lange Nacht läuft noch, aber unsere Theaterkritikerin Barbara Behrendt, die ist für uns schon aus dem Saal gehuscht und uns jetzt live aus dem Deutschen Theater zugeschaltet. Vielleicht, Barbara, kannst du noch mal kurz diese Idee der langen Nacht erklären. Was wird da wie präsentiert und was sind jetzt diese von mir bereits erwähnten Atelier-AutorInnen?
2: Ja, diese Idee mit den Atelier-AutorInnen, die ist relativ neu. Das gibt's jetzt erst im dritten Jahr. Und dabei wird eben 3 bis 4 aufstrebenden AutorInnen ein Jahr lang das Schreiben im Theaterbetrieb ermöglicht. Also die können dann Feedback einholen hier am Deutschen Theater aus der Dramaturgie, aus dem Ensemble, aus der Regie und das Theater so von innen kennenlernen. Das ist eine Form der AutorInnen-Förderung. Das kann man machen. Nach einem Jahr Arbeit werden die Texte dann in Werkstattinszenierungen gezeigt, die 14 Tage geprobt werden und dann aber nur ein einziges Mal zu sehen sind, nämlich heute. Und in den vergangenen Jahren sind da schon so halbwegs renommierte AutorInnen eigentlich präsentiert worden. Dieses Jahr kennt man Simone Saftig, die anderen beiden weniger. Gesa Goye ist eine junge Schauspielerin, die jetzt gerade szenisches Schreiben studiert. Und Markus-Peter Tesch kommt aus dem Dramaturgiebereich. Das fungiert also inzwischen mehr als so eine Art Nachwuchsplattform.
0: Was haben jetzt die drei AutorInnen für Texte geschrieben?
2: Also das Besondere an diesem Jahrgang ist, dass alle drei Texte schon stark mit Komik und Unterhaltung arbeiten. Simone Saftig hat es ja gerade auch gesagt, es soll auf keinen Fall zu ernst, zu intellektuell, zu moralisch sein. Finde ich erstmal gut, weil es Komödien in der Gegenwartsdramatik gar nicht so häufig gibt und auch dieses Moment von Hochkultur meets Pop. Allerdings hätte ich mir dann schon gewünscht, dass das ein bisschen weniger schmalspurig daherkommt als in diesen Stücken. Geschrieben sind die in ganz verschiedenen Stilen. Also am interessantesten finde ich tatsächlich dieses Joe schmeißt hin Stück von Simone Saftig. Das ist ein Dialog zwischen der Serienfigur Joe, die eben seit 33 Jahren der Bösewicht in der Daily Soap ist, und dem Chor der Glotzis, also den FernsehzuschauerInnen. Und denen gibt die Soap aber so eine Art Zuhause, also so ein Trostmoment in ihrem Alltag. Und das Stück ist so ein Spiel um die Frage nach ernster Kunst versus Unterhaltung. Also berührt so eine triviale Bösewichtfigur nicht vielleicht mehr als jetzt jeder Hamlet auf der Bühne? Was ist denn bitte guilty am Pleasure, wird da immer wieder gefragt. Dann gibt es das Stück Böse Bäume von Markus-Peter Tesch. Das ist eher so eine Sprechpartitur, so ein Lautgedicht mit auch einer grafischen Struktur. Also immer wenn das Wort Baum auftaucht, dann ist da auch ein Baum gemalt. Und der progressive Baum, der spricht auf der linken Seite des Blatts. Und der konservative Baum, der spricht aber auf der rechten Seite. Da können wir mal kurz reinhören.
3: Entschuldigung, aber wer bist du?
4: Wie, ich?
3: Ja.
4: Ich?
3: Ja, sie, du halt da?
4: Ich bin der Wald.
3: Der Wald?
4: Ja, genau, der Wald. Ich bin der Wald.
3: Ich bin der Wald.
4: Was, nee, bist du nicht. Ich bin der Wald.
3: Nee, weil, also, ich bin der Wald.
4: Nee, sorry, nee. Sorry, aber ich bin der Wald.
3: Nee, also ich bin eigentlich bin ich der Wald. Mhm.
4: Du bist nicht auch der fucking Wald.
3: Okay.
4: Bist du nicht? Ich bin der Wald, nicht du.
3: Dann bin ich halt einfach ein Baum. Ein einfacher Baum. Ich,
4: okay.
3: So eine Erle.
4: Ja.
3: Oder sowas.
4: Okay. Okay, ich bin natürlich auch. Natürlich bin ich auch. Ich bin natürlich auch irgend so ein, okay. So ein, natürlich bin ich auch irgend so ein Baum.
3: Okay.
2: Ja, und jedes und jedes Okay und jede Wiederholung, die gehört da auch hin, die steht auch so im Text. Da geht's um die tierischen und pflanzlichen Bewohner eines Waldes und ihr Philosophieren übers Zusammenleben. Und mit dieser Frage, was ist Natur, will der Autor natürlich unser Zusammenleben befragen. Ist allerdings nur was für Leute, die es lustig finden, wenn sich ein schwules Biberpaar über Tupperdosen streitet. Also ich fand's schon eher banal und albern. Dann gibt's noch Gesa Goyes Stück und Hinter der Nacht erscheint die Welt. Das ist, finde ich, eher ein Jugendstück, das sich mit dem Tod der Großmutter einer jungen Frau auseinandersetzt, inklusive Kaffeekränzchen beim Sensenmann. Das bleibt in der Auseinandersetzung mit dem Sterben allerdings doch sehr oberflächlich, auch sprachlich.
0: Barbara, noch ganz kurz, können denn diese relativ kurzen 45-minütigen Werkstattinszenierungen diesen Texten dann überhaupt gerecht werden?
2: Ja, also die Inszenierungen sind wirklich nicht das Problem. Die RegisseurInnen haben alles sehr stückdienlich inszeniert, das Beste draus gemacht. Die Texte selber sind ja aber eher Szenen ohne großen Plot-Twist, Kurztexte eher keine abendfüllenden Stücke. Simone Saftigs Stück hat Theresa Thomasberger auf der großen Bühne ganz einfach inszeniert. Die bösen Bäume auf der Open-Air-Bühne draußen sind dann mit vielen Pappbäumen, mit vielen Biberschwänzen und Geräuschemachern inszeniert. Da geht's dann viel mehr um Bilder und Geräusche, um dann komplett auf die Albernheit des Textes zu setzen.
0: Barbara Behrendt live von der Langen Nacht der AutorInnen in Berlin. Ich danke dir ganz herzlich.
2: Sehr gern.
0: Und wir kommen zur Kulturpresseschau, wie immer samstags mit dem Blick zurück auf die vergangene Woche und heute mit Tobias Wenzel.
5: Ich liebe den Regen, das Geräusch von prasselndem Regen, sagte der 89 Jahre alte experimentelle Musiker und Komponist Irmin Schmidt mit Blick auf sein neues Werk Requiem, in dem auch Regen zu hören ist, im Gespräch mit der Frankfurter Rundschau. Schmidts Reden über Regen zu Wochenbeginn hatte eine geradezu meditative Wirkung. Ansonsten waren die Feuilletons eher von Hagel bestimmt, von Angriffen. Ende dieser Woche vertrugen sich Michel Friedmann und die Bayreuther Festspiele, aber zuvor ging es noch heiß her. Der Boden in Bayreuth ist kontaminiert, sagte Friedmann im Gespräch mit der Süddeutschen. Eigentlich sollte er zum Auftakt der 150. Bayreuther Festspiele über Antisemitismus und Richard Wagner sprechen. Der Termin wurde aber kurzfristig abgesagt. Die angeblichen Sicherheitsbedenken interpretierte Friedmann als vorgeschoben. Bayreuths kontaminierter Boden. Das klang so, als wäre dort bis heute die Aufarbeitung ausgeblieben. Wäre Friedmann in den letzten Jahren nach Bayreuth gekommen, hätte er sehen können, wie ernsthaft man sich dort diesem Thema stellte, schrieb Jan Brachmann in der Frankfurter Allgemeinen. Im Richard-Wagner-Museum, das den Antisemitismus Wagners so deutlich benennt, dass amerikanische Wagner-Fans, die davon bislang nichts wussten, häufig Weinkrämpfe nach dem Besuch bekommen. Auch die Zeit wollte keinen Skandal und kein Canceln des Juden Michel Friedmann erkennen. Schließlich habe die Geschäftsführung der Bayreuther Festspiele die Rede nur in den August verschieben wollen. In der SZ, die zuerst über den Fall berichtet hatte, hielt Nils Minkma dagegen. Die Frage nach den Folgen von Wagners Antisemitismus und den Taten seiner Familie kann schon deshalb nicht ins Rahmenprogramm im Ferienmonat August verschoben werden, weil die Aktualität das gar nicht zulässt. Antisemitismus, völkisches Denken und eine Differenzierung der Qualität von Menschen je nach Herkunft und Kultur prägen wieder die europäische Gegenwart. Und dann entschuldigte sich die Festspielleiterin Katharina Wagner bei Michel Friedmann. Und nun redet er wie geplant zum Auftakt der Festspiele über Antisemitismus und Richard Wagner. Wenn Sie, liebe Hörer, jetzt sagen, hä? Dann können Sie Sebastian Hammeleles Artikel für spiegel.de lesen. Der Antisemitismus-Skandal von Bayreuth erklärt in 5 Schritten. Auch bei einem weiteren Thema kochten die Emotionen hoch. Bei der Frage, ob die künstliche Intelligenz den menschlichen Autor unterstützen oder gar ersetzen soll. Wäre Letzteres nicht gar eine Befreiung? Wozu soll die KI den Menschen befreien, wenn sie ihn vom Allermenschlichsten befreit? Dem Schreiben und Nachdenken über das Menschsein hat sie nichts hinzuzufügen, weil es unsere Angelegenheiten sind, nicht die der Maschinen, schrieb Kathleen Hildebrand in der SZ. Ursula Scheer erinnerte in der FAZ an den Auslöser der Diskussion. Ein unter KI-Verdacht stehender Gastbeitrag, den der thüringische Ministerpräsident Mario Vogt, CDU, in der FAZ untergebracht hat, wurde gerade aus dem Archiv dieser Zeitung gelöscht. In ihr sollen nur von Menschen, also jenen biologischen Entitäten, die Elon Musk verächtlich Fleischcomputer nennt, verfasste Originalbeiträge stehen. Über diese Haltung der FAZ hatte sich der Springer-Chef Matthias Döpfner, ein KI-Fan, in einem Kommentar für die Welt lustig gemacht. Im Jahr 2026 wirkt diese Haltung nicht wie Qualitätsjournalismus, sondern wie der verzweifelte Versuch der Postkutschen-Lobby, das Automobil zu verbieten, hieß es in dem Kommentar. Darüber stand der Name Matthias Döpfner. Unter dem Artikel jedoch der Hinweis, der gesamte Text sei von der KI generiert worden. Übrigens in nur einer Sekunde. Bei der Welt werden Texte schneller generiert, als die FAZ sie löschen kann, schrieb Stefan Niggemeier in der Süddeutschen. Chatbots können also inzwischen mit geringstem Aufwand Leitartikel von Matthias Döpfner produzieren. Das spricht vielleicht für die künstliche Intelligenz, aber nicht unbedingt für die Leitartikel. Und dass er selbst das in dieser Weise öffentlich demonstriert, spricht vor allem nicht für Matthias Döpfner. In der Frankfurter Allgemeinen Sonntagszeitung schickt Harald Staun ein vergiftetes Lob in Richtung Döpfner. Wenn es Döpfner darum ging, zu demonstrieren, dass er nur als Funktionsträger spricht und nicht als Urheber genialer Gedanken, hat das ganz gut geklappt. Auch weil man bei der Lektüre des Textes bis zur Auflösung am Ende kaum einen Verdacht hatte, dass er von einer Maschine stammt. Wer in der Vergangenheit schon einmal einen Artikel von Döpfner gelesen hat, musste sich jedenfalls nicht wundern über all die abgegriffenen Bilder und den Satzbau von der Stange. Nach so viel Attacken zum Schluss noch einmal friedlichen, beruhigenden Regen. Der Musiker Irmin Schmidt sagte der Frankfurter Rundschau auch dies über den Regen. Je nachdem, wo er nun gerade niedergeht, ob auf Glas oder Holz oder Blätter, hat er eine andere Tonalität. Seit meiner Kindheit habe ich in die Geräuschkulisse eines anhaltenden Regens Musik hineinhalluziniert. Das, konnte man beim Lesen denken, ist der Unterschied zwischen der kreativen Halluzination des Menschen und der fehlerproduzierenden Halluzination der KI.
0: Das war die Kulturpresseschau von Tobias Wenzel und das war Fazit die Kultur vom Tage. Ich bin Marietta Schwarz. Danke fürs Zuhören und eine gute Nacht.

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1: 0 Uhr. Bei der Fußball-Weltmeisterschaft hat die deutsche Nationalmannschaft soeben mit 2:1 gegen die Elfenbeinküste gewonnen. Beide Treffer der DFB-Elf erzielte der eingewechselte Dennis Undaf. Das Team von Trainer Nagelsmann hat damit vorzeitig die K.O.-Phase erreicht. Zuvor schlugen die Niederlande Schweden mit 5:1. Die Rentenkommission schlägt vor, dass auch Abgeordnete und neue Selbstständige in die gesetzliche Rentenversicherung einzahlen sollen. Das hat das ARD-Hauptstadtstudio erfahren. Mittel- bis langfristig soll demnach auch für Beamte die gesetzliche Rentenversicherung verpflichtend werden. Das Gremium schlägt außerdem vor, das Eintrittsalter an die Lebenserwartung zu koppeln. Vorgesehen ist ein stufenweiser Anstieg. Wer jetzt Anfang 30 ist, würde dann voraussichtlich mit 68 Jahren in Rente gehen, also ein Jahr später als bisher geplant. Am Dienstag will die Kommission ihre insgesamt 30 Vorschläge der Regierung übergeben. In Potsdam endet heute der Bundesparteitag der Linken. Die Partei will sich dabei unter anderem mit einem Antrag der Parteispitze zur Deckelung von Abgeordnetengehältern der Linken auseinandersetzen. Aus Potsdam Paul Vorreiter.
2: Bundestags- und EU-Abgeordnete der Linken sollen ihre monatlichen Bezüge aus der Abgeordnetendiät auf ein durchschnittliches Arbeitnehmerbrutto deckeln. Was darüber liegt, soll Menschen in sozialen Notlagen zugutekommen. Die Linke will damit signalisieren, dass sie sich als Partei für die arbeitende Bevölkerung versteht. In Teilen der Bundestagsfraktion kommt der Vorschlag aber schlecht an. Außerdem stimmen die Delegierten beim Abschluss des Parteitags über den Leitantrag ab, der darauf abzielt, die Linke stärker in der Gesellschaft zu verankern. Gestern hatte die Partei neben Ines Schwertner den Bundestagsvizefraktionschef Luigi Pantisano zum neuen Co-Chef gewählt. Der 46-Jährige sorgte mit Aussagen, die die CDU in die Nähe des Faschismus rücken, für Diskussionen.
1: Im Saarland gibt es einen neuen Hitzehöchstwert. Gestern wurden in Saarbrücken-Burbach 37,5 Grad gemessen. So heiß war es an einem Junitag noch nie im Saarland. Der bundesweite Höchstwert für den Juni wurde am Samstag aber nicht geknackt. Er wurde am 30. Juni 2019 in Bernburg in Sachsen-Anhalt mit 39,6 Grad Celsius erreicht. In Saarbrücken findet heute wieder die Fête de la Musique statt. Die offizielle Eröffnung im kleinen Theater im Bürgerpark Hafeninsel beginnt nach Angaben der Stadt um 15 Uhr. Musikalisch reicht das Spektrum von Jazz, Pop und Klassik bis zu Punkrock, Drehorgel und Folk. Es beteiligen sich etwa 40 Musikgruppen, die an verschiedenen Orten in Saarbrücken auftreten. Und das waren die Nachrichten mit Emanuel Gelestzus. 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Das Wetter. In der Nacht meist klar und trocken. Vereinzelt sind Schauer oder Gewitter möglich. Die Tiefstwerte liegen zwischen 22 und 17 Grad. Der heutige Sonntag wird meist sonnig mit lokalen Hitzegewittern. 33 bis 37 Grad. Die weiteren Aussichten. Auch die kommende Woche wird hochsommerlich bei bis zu 38 Grad.
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4: Mit Marlene Reichert am Mikrofon, schön, dass Sie dabei sind. Im ersten Teil unseres Nachtkonzerts haben wir Aufnahmen aus den Archiven des Hessischen Rundfunks vorbereitet. Und los geht's mit der G-Moll-Sinfonie für Streicher und Basso Continuo von Johann Friedrich Fasch. Damit eröffnet das Mainbarockorchester Frankfurt unter Leitung von Martin Jopp.

Unter Leitung von Martin Jopp spielte das Mainbarockorchester Frankfurt die G-Moll-Sinfonie für Streicher und Basso Continuo von Johann Friedrich Fasch. Inspiriert von seinen eigenen Italienreisen und Lord Byrons Child Harold, schrieb Hector Berlioz seine Sinfonie Haroldo in Italia, Harold in Italien. Ich wollte aus der Bratsche, indem ich sie in den Mittelpunkt stellte, eine Art melancholischen Träumer von der Sorte von Byrons Child Harold machen, hat Berlioz dazu erläutert. Und in der Rolle dieses Träumers hören wir jetzt den Bratscher Shoko Mabuchi und das HR-Symphonieorchester spielt unter Jan-Pascal Tortelier.

Der Bratsche, Shoku Mabuchi und das HR-Sinfonieorchester unter Jean-Pascal Tortelier mit Harold in Italie, Harold in Italien von Hector Berlioz. Und damit in die Welt der Oper. Die berühmteste Opernspanierin hat der Franzose Georges Bizet auf die Bühne gebracht mit seiner Carmen. Ein Freigeist ist sie und ein Symbol für weibliche Selbstbestimmung. Nein, danke, sagt sie zu bürgerlichen, männlichen Besitzansprüchen. Und das macht sie in ihrer Auftrittsarie ein für allemal klar. Wenn ich dich liebe, pass auf dich auf, singt sie da. Wir hören damit jetzt die Mezzosopranistin Graciela Araya und danach geht's noch in die Schmugglerkneipe von Lilas Pastia. Das HR-Symphonieorchester spielt unter Dmitri Kitajenko.

Alte Klavierkonzert Prokofjews macht heute keine Angst mehr. Und damit hören wir jetzt Wladimir Krajinew am Klavier und das HR-Sinfonieorchester wieder unter Dmitri Kitajenko.

Mit dem zweiten Klavierkonzert von Sergei Prokofjew hörten wir Wladimir Krajinew und das HR-Sinfonieorchester unter Dmitri Kitajenko. 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Jetzt mit der Sinfonie für Doppelorchester in S-Dur von Johann Christian Bach. Und das HR-Sinfonieorchester spielt unter Eliahu Inmal.

Unter Ilja Ruinbahl spielte das HR-Sinfonieorchester die Sinfonie für Doppelorchester in Es-Dur von Johann Christian Bach. Gleich die 2 Uhr Nachrichten und weiter geht's im ARD-Nachtkonzert. Dann nach den Nachrichten mit der ersten Sinfonie von Karl Maria von Weber.

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1: Uhr mit Gabriela Kühne. Die deutsche Nationalmannschaft steht vorzeitig im 16. Finale der Fußball-WM. Die DFB-Auswahl setzte sich gegen die Elfenbeinküste mit 2:1 durch und gewann damit auch ihr zweites Spiel. Aus dem ARD-WM-Team Silke Heine.
2: Unmittelbar nach Abpfiff der Partie stürmt Bundestrainer Julian Nagelsmann auf Dennis Undav zu und nimmt ihn in den Arm. Wieder hatte sich der Stuttgarter als Edeljoker erwiesen und nach 0:1 Rückstand beide Tore der deutschen Mannschaft erzielt. Undav ist mit jetzt 3 WM-Treffern und 2 Vorlagen auch aktuell der Topscorer des Turniers. Die Niederlande haben im europäischen Duell gegen Schweden in die Erfolgsspur zurückgefunden. Die Elftal übernimmt nach einem 5:1-Sieg auch die Tabellenführung von den Skandinaviern.
1: Die Bundesregierung hat 13 Fachleute damit beauftragt, eine Rentenreform zu erarbeiten. Nach Informationen des ARD-Hauptstadtstudios hat sich die Expertengruppe jetzt auf ein Konzept geeinigt. Demnach soll das Renteneintrittsalter schrittweise steigen. Zum Beispiel soll jemand, der jetzt Anfang 30 ist, mit 68 in Rente gehen. Auch für Politikerinnen und Politiker soll die gesetzliche Rentenversicherung verpflichtet werden. Für Beamte noch nicht direkt, aber mittel- bis langfristig ebenfalls. Bisher sind das aber nur Vorschläge, über die